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1: Die Zeit, es ist 6 Uhr. 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
3: Im Studio Colin Mock, schönen guten Morgen. Flüssigkeiten umfüllen, Handgepäck checken, ab durch den Körperscanner und ans Gate geht's natürlich nur noch mit Ticket. Diese Choreografie am Flughafen ist Routine und sie ist eine Folge aus den Anschlägen vom 11. September, heute vor genau 25 Jahren, Anne Brauer.
4: Was vorher völlig selbstverständlich war, kann man sich heute eigentlich kaum noch vorstellen, dass die Familie einen fast bis in den Flieger gebracht hat oder man völlig problemlos eine Handvoll Feuerzeuge und sein Taschenmesser im Handgepäck hatte. Nach den Anschlägen gab es da einen grundlegenden Wandel. Gerade in den ersten Jahren fühlten sich die Kontrollen zwar ewig an und für manchen auch wie ein Generalverdacht, aber dank neuer Technik wie Körperscanner gilt das Sicherheitssystem heute als extrem wirkungsvoll. Eine Flugzeugentführung auch nur annähernd in diesem Ausmaß hat es nicht wieder gegeben.
3: Der Schock sitzt nach den PISA-Ergebnissen immer noch tief. Die Grünen fordern Konsequenzen. Sie finden, Bildung dürfe nicht mehr reine Ländersache sein. Der Bund müsse da ein Wörtchen mitreden können. Die Regeln müssten unverzüglich geändert werden, sagte Grünen-Chefin Brandner der Rheinischen Post. Bundesbildungsministerin Prien hat eine schnelle Reaktion auf das schlechte Abschneiden der Schülerinnen und Schüler bei PISA versprochen. Sie betont:
5: PISA hat auch bestätigt, dass sich die Bildungsschere schon in sehr frühen Jahren öffnet. Leider schließt sie sich in der Schule nur noch unwesentlich. Deshalb müssen wir früher ansetzen. Wir wollen die Eltern als die ersten und wichtigsten Bildungsbegleiter ihrer Kinder stärken.
3: Der bundesweite Warntag ist gut gelaufen, die Systeme sind zuverlässig. So sieht ein erstes Fazit des Bundesamts für Bevölkerungsschutz und Katastrophenhilfe aus. Wie viele Menschen erreicht wurden, ist noch nicht bekannt. Gestern um 11 Uhr gab es einen Probealarm, Handys hatten gepiept und Sirenen geheult. Immer wieder kommt es vor, dass Videos im Internet landen, die heimlich mit Smart Glasses gemacht wurden. Die norwegische Hauptstadt Oslo greift jetzt durch und hat diese Brillen mit Kameras zumindest an Schulen verboten. Auch in Deutschland wird über ein Verbot diskutiert, um die Privatsphäre zu schützen. Auch der FC Bayern ist jetzt in die neue Champions-League-Saison gestartet. Mit einem am Ende fulminanten 5:0-Sieg gegen Bodø Glimt aus Norwegen. Ganz anders lief der Abend für RB Leipzig. Bei Champions-League-Debütant Como verlor RB mit 1:4.
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1: Mit KI-Support. Viele Wolken gibt es heute Morgen. Im Westen kommt auch mal etwas Regen oder ein einzelner Schauer runter. Im Laufe des Tages bleibt es da eher grau, sonst oft trocken und freundlicher. Am Abend wird es auch in der Mitte mal nass. Dazu steigen die Höchstwerte auf 19 bis 24 Grad. Morgen geht's meist trocken weiter, mit Sonne und Wolken maximal bis 27 Grad.

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0: flotter Start. Ein flotter Start mit Colleen Carter oder Every Little Thing. Ja, immer nur mit dir singt Niki das Ding sogar in Deutsch. Das war die Start-erste Melodie. Ja, so könnte man es ausdrücken bei der Sendung.
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0: Freitag, der 11. September ist heute, der 11.09.2026. Ihr hört die Sendung Der Morgen mit Gernot, die es Montags bis Freitags von 6 bis 9 Uhr live gibt und von 3 Uhr in der Nacht bis 6 Uhr ran immer die Wiederholung vom Vortag. Auch diese Sendung wird wiederholt, Montag früh ab 3 geht's da los. Aber jetzt haben wir erstmal den Start ins Wochenende. Zur vollen Stunde Nachrichten, Sport und Wetterbericht in kompakter Variante. Dann in der 20. Sendeminute wie immer ein kleiner Beitrag um halb die Wetteraussichten und 10 nach halb circa gucken, wer heute Geburtstag hat. Musikalischerseits in meiner Sendung der Städtewechsel von deutsch in nicht deutsch gesungenem Liedgut und dazwischen die aktuelle Uhrzeit. 6 Uhr und 9 Minuten. 9 Minuten nach 6. Und nach Colleen Carter mit Every Little Thing gibt's Las Vegas. Und der meint, Baby, komm, steig ein. Und ich freue mich, dass ihr hier in meine Sendung eingestiegen seid. Moin, moin, ihr Lieben. Danke fürs Einschalten.

0: es gibt doch nichts Schöneres als ein schöner, flotter Rock'n'Roll am frühen Morgen. Las Vegas und Baby, komm, steig ein. Um 8 Uhr, Quatsch, um 6 Uhr, entschuldigen Sie bitte, ganz dichtes, das hätte ich gerne, wa? Nee, das ist dazwischen und hin. 6 Uhr und 12 Minuten haben wir es, 3 Minuten vor 6:45. Ich hatte ja in der ganzen Woche schon den ein oder anderen Titel von Marianne Rosenberg in Englisch gespielt und hier habe ich noch einen gefunden, den sie in Englisch auch eingesungen hat. Wir kennen ihn auch, wir kennen ihn als deutscher Variante und zwar Wären Tränen aus Gold. Das Ding hören wir uns jetzt in Englisch von ihr persönlich an. You're a small town boy. Bitte.
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0: Wären Tränen aus Gold, ist die deutsche Originalfassung von ihr selbst, Marianne Rosenberg, You're a Small Town Boy. 6 Uhr und 16 Minuten haben wir es. Genau, eine Minute nach Viertel 7. Udo Jürgens ist auch mal wieder dran und der besingt Rot blüht der Mond. Gleich in wenigen Sekunden geht's los.
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0: Gesellschaftskritisches mit Udo Jürgens Rotblüt, der Mond hier in meiner Sendung, der Morgen mit Gernot. 6 Uhr und 21 Minuten haben wir es, 9 Minuten vor 6:30. Jetzt gibt's den Beitrag, den versprochenen, und nochmal die Windows. Die hatten wir gestern auch, aber jeden Tag ein anderer Titel. Ich muss das mal anders mischen, dass der jeden Tag den gleichen Interpreten spielt, ist auch nicht lustig. Ist zwar ein anderer Titel, aber trotzdem. How do you do, diesmal in Deutsch. In einem Pub nahe der Stadt Brightport sollen sich im Juni Briten mit einem feurigen Geschmack zu den Weltmeisterschaften im Brennnesselessen treffen. Im Bottle Inn werden den Teilnehmern 2 Fuß, das sind etwa 60 cm lange Nesseln, vorgesetzt, von denen sie so viele Blätter wie möglich essen sollen. Vorjahressieger Terry Blue Hunt brachte es auf umgerechnet etwa 10 Meter Brennnesseln. Die von dem US-Eishersteller Ben & Jerry gepostete Veranstaltung soll auch live auf der Webseite übertragen werden.
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0: Jetzt wird mir auch klar, warum ich den schon wieder höre, den Titel. Ja, weil die Windows, ja, also Peter Petrell und Dingens, wer ist denn Dingens? Na, hier, die Jeanette McKinley. Die beiden haben nämlich normalerweise eigentlich die Titel von Martha McNeil in Deutsch gesungen, aber sie selber haben auch eine How Do You Do Fassung in Englisch eingesungen und die haben wir eben gehört. Jetzt gibt's Musik fürs Herz mit Roger Whittaker. Du wirst alle Jahre schöner um 6 Uhr und 26 Minuten, 4 Minuten vor 6:30. Roger, du hast recht. Ja. Was ich sagen wollte, am Sonntag jährt sich sein Todestag, ne? Tja, auch schon wieder 3 Jahre her. Naja, trotzdem hat er schöne Musik uns hinterlassen und einen von seinen vielen 100 Hits hören wir jetzt.
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0: Wie ich eingehend erwähnte, ne, am Sonntag jährt sich sein Todestag zum dritten Mal. Roger Whittaker, du wirst alle Jahre schöner hier in meiner Sendung Der Morgen mit Gernot. Wir haben 6:30 Uhr, genau 6:30. Jetzt gibt's die Wetteraussichten und ein paar Verbrauchertipps können sich anschließen. Und danach gibt's Mucke aus Bella Italia mit Albano und Romina Power. Und ich denke, ihr berühmtester Titel Felicità.
1: Mit KI-Support. Viele Wolken gibt es heute Morgen. Im Westen kommt auch mal etwas Regen oder ein einzelner Schauer runter. Im Laufe des Tages bleibt es da eher grau, sonst oft trocken und freundlicher. Am Abend wird es auch in der Mitte mal nass. Dazu steigen die Höchstwerte auf 19 bis 24 Grad. Morgen geht's meist trocken weiter, mit Sonne und Wolken maximal bis 27 Grad.

0: Schöne Nummer, oder? Ja, Musik mit Albano und Romina Power, Felicita. Ja, Riesenerfolge, Riesenerfolge. Ich denke mal, das war auch ihr Durchbruch dann hier in Deutschland. 6:34 haben wir es, 4 Minuten nach 6:30. Jetzt gehen wir ins Bayerische mit der Formation Relax. Und die singt Spatzel, ich stehe auf die.
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0: Die bayerische Formation Relax und Spatzel, ich stehe auf die um 6 Uhr und 38 Minuten, 8 Minuten nach 6:30 haben wir's. Jetzt haben wir noch einen schnuckligen Song und dann gucken wir mal, wer heute Geburtstag hat. Die Beatles sind angesagt und Octopus Garden. Na bitte.
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Ihr Lieben, heute geht gleich los, wenn wir heute Geburtstag haben. Ich will aber lieber erstmal auf morgen hinweisen. Morgen hat zum Beispiel, oder hätte vielmehr, 50% der Formation Cindy und Bert Geburtstag. Der Norbert Berger, der Bert, der ist am 12. September 1945 geboren. Leider verstarb er ja im Alter von 66 Jahren 2012. Des Weiteren, ebenfalls morgen hat er Geburtstag, ja, US-amerikanische Soul-Sänger Barry Wright, ja, der ist im Alter von 58 Jahren, ja leider 2003 schon von uns gegangen. Und Linda Gray, auch morgen, ja, also gratulieren wir nicht, sagen wir nur erinnern, ne? Die US-amerikanische Schauspielerin, die wird morgen 86 Jahre alt. Wir kennen sie alle durchaus von Dallas. Heute will ich auch nicht vergessen, sondern, wo ist mein Heute? Jetzt ist mein Heute hier verschwunden. Wo ist mein Heute? Ja, was kümmert mich mein Heute nochmal? Wo ist sie denn? Na, sag mal, Tanja Berg wollte ich sagen. Tanja Berg kennen wir. Und zwar, ihr berühmtester Titel ist, hier ist er. Jetzt haben wir es, siehst du? Also Mann, der mit seinen ganzen Seiten hier, die er am Browser aufhat, ich sag's euch. Ich hab dir nie den Himmel versprochen, den hören wir aber nicht. Wir hören jetzt gleich einen Titel, sie singt die deutsche Cover-Variante von dem Smokey-Song Don't Play Your Rock'n'Roll, ja, von Smokey. Und den in Deutsch, denkt nicht, ich sei ein Teil von dir. Heute hat sie Geburtstag und wird ganze 85 Jahre alt. Das muss man auch erstmal hinkriegen, ne? Gut, lange Rede, kurzer Sinn. Herzlichen Glückwunsch allen Geburtstagskindern des Tages. Und hier singt die Tanja.

Muss es ja machen, wa? Können ja alle dämlich quatschen wie ich. Richtig. Genau. Was gibt's jetzt? Also, Chris Norman und So You Win Again. Gleich in wenigen Sekunden geht's los. 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

0: Ja, Dichterleben ist auch vorbei. Win Again gibt's tatsächlich von den Videos, aber So You Win Again ist von Hot Chocolate. Na klar, Chris Norman sang hier den hervorragenden Song von der heißen Schokolade. 6 Uhr und 52 Minuten haben wir es, 8 Minuten vor 7. Andreas Martin singt jetzt die schöne deutsche Cover-Variante vom Mixed Emotions Song Just For You. Nur bei dir. Na bitte.
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Der unvergessene Andreas Martin, nur bei dir. Jetzt haben wir noch einen schnuckligen Song bis ran an die Nachrichten, Sport und Wetterbericht in kompakter Variante. Matrimonie von Gilbert O'Sullivan. Und ich begrüße euch dann zur zweiten Stunde. Also, wie immer, schönartig dranbleiben.

0: die Zeit. Es ist 7 Uhr. 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
2: Im Studio Colin Mock. Schönen guten Morgen. Genau 25 Jahre sind die Anschläge vom 11. September heute her und viele Menschen wissen heute noch ganz genau, was sie damals gemacht haben. Wie wohl kein anderes Ereignis im 21. Jahrhundert hat sich 9/11 ins kollektive Gedächtnis eingebrannt. Anne Brauer.
3: Man spricht von Blitzlichterinnerung. Wie ein Foto speichert unser Gehirn so einen Moment ab. Die Bilder der einstürzenden Türme, man konnte die Katastrophe live im Fernsehen verfolgen. 9/11 ist zum Inbegriff eines Terroranschlags geworden und wirkt bis heute nach. Von einer neuen Dimension in der Flugsicherheit über den Krieg gegen den Terror und Islamfeindlichkeit bis hin zu Verschwörungstheorien. Früher ein absolutes Nischenphänomen, heute mindestens in den USA Teil des politischen Mainstreams.
2: Millionen Menschen in Deutschland können im Katastrophenfall zuverlässig gewarnt werden. Ein erstes Fazit zum bundesweiten Warntag fällt sehr gut aus. Tom Husse.
4: Ja, vom Bundesamt für Bevölkerungsschutz und Katastrophenhilfe heißt es, der Test habe gezeigt, dass das System und die Warnkanäle gut funktionieren. Wie viele Menschen genau erreicht wurden, ist bisher aber noch nicht bekannt. Um 11 Uhr gab es gestern einen Probealarm. Handys piepten, Sirenen heulten, auch im Radio wurden Signale gesendet. Der Warntag ist jedes Jahr. Bund, Länder, Städte und Gemeinden wollen so sicher gehen, dass es im Ernstfall keine Probleme gibt.
2: Wie sollte auf das schlechte Abschneiden der deutschen Schüler bei der PISA-Studie reagiert werden? In der Diskussion um Konsequenzen fordern die Grünen, Bildung darf nicht mehr nur Ländersache sein. Parteichefin Brandner sagte der Rheinischen Post, der Bund solle da künftig mitreden dürfen. Die Bundesanwaltschaft ermittelt jetzt zu den Angriffen auf das Stromnetz. Es geht etwa um mögliche verfassungsfeindliche Sabotage, heißt es von der Behörde. Vorgestern hatte die Polizei einen Tatverdächtigen gefasst, nach tagelanger Suche. Er sitzt mittlerweile in U-Haft. Nach dem Patzer gegen Schalke in der Fußball-Bundesliga hat der FC Bayern zum Start in die Champions League das Soll wieder erfüllt. Gegen die Norweger von Bodø/Glimt gab es einen 5:0 Heimsieg. Bitter war der Abend dagegen für Leipzig. RB war beim 1:4 bei Champions League-Neuling Como in Italien klar unterlegen.
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5: Mit KI-Support. Viele Wolken gibt es heute Morgen vor allem im Westen. Da kann ab und zu auch mal ein bisschen Regen oder ein Schauer dabei sein, während sonst oft die Sonne durchkommt und es trocken bleibt. Später am Tag ziehen dann auch in der Mitte mehr Wolken auf und die Höchstwerte liegen bei 19 bis 24 Grad. Morgen geht's mit Sonne und Wolken weiter. An der Küste fällt vereinzelt etwas Regen. Maximal werden es 27 Grad.

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0: Schöne Nummer, was zum Start in die zweite Stunde. CCR, Creedence Clearwater Revival und Up Around the Bend war der Opener der zweiten Stunde meiner Sendung.
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0: Freitag, der 11. September 2026 ist heute. Ihr hört die Sendung Der Morgen mit Gernot. Wie immer montags bis freitags live von 6 bis 9 und unlive von 3 bis 6 Uhr ran. Die Wiederholung vom Vortag. Auch diese Sendung wird wiederholt am Montag früh dann von 3 bis 6 Uhr. Ihr Lieben, zur vollen Stunde Nachrichten, Sport und Wetterbericht, kompakt, wie ihr es gewohnt seid, damit ihr informiert in den Tag kommt. In der 20. Sendeminute ein kleiner Beitrag, um halb dann die Wetteraussichten und 10 nach halb gucken wir, wer heute Geburtstag hat. Der musikalische Wechsel, der stets erfolgt ist, von deutsch in nicht deutsch gesungenem Liedgut und dazwischen die aktuelle Uhrzeit. 7 Uhr und 7 Minuten haben wir, 7 Minuten nach 7 und nach CCR in Englisch haben wir was Deutsches. Ich finde den persönlich am besten von ihrem ganzen riesengroßen Repertoire. Ich rede vom Song Nur geträumt und Nena, den ziehen wir uns jetzt rein. Schönen guten Morgen und danke fürs Einschalten.

0: aus der neuen deutschen Wellezeit. 82 war es, 1982, ne? Nena und Nur geträumt um 7 Uhr und 11 Minuten. 4 Minuten vor Viertel 8 haben wir es. Flotte Mucke gab es auch mit Adam and the Ants, ja? Stand and Deliver und das Ding zieht man das auch rein, ja? Flotte Mucke und wir waren irgendwie, kann ich mich entsinnen, diese Formation war bunt gekleidet und dann in einem Gesicht auch irgendwie bunt bemalt oder so, ja? Ja, so ein bisschen kann ich mich entsinnen.
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0: Adam Ant and the Ants und Stand and Deliver hier in der Sendung der Morgen mit Gernot. 7 Uhr und 15 Minuten haben wir es ganz genau, Viertel 8 oder Viertel nach 7 genannt. G.G. Anderson ist dran und der Tausendsasser, der singt jetzt Lady Sunshine. Flotter Disco Fox am frühen Morgen, vertreibt Kummer und Sorgen oder so hätte ich beinahe gesagt. Ne? Hören wir gleich in wenigen Sekunden, geht's los.
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0: Jahrzehnte im Geschäft. Der Meister des deutschen Schlagers Gigi Anderson und Lady Sunshine um 7:20 Uhr. Genau 10 Minuten vor 7:30 haben wir es in der Zwischenzeit. Jetzt gibt es den versprochenen Beitrag und dann hören wir einen echten Klassiker von ABBA, Dancing Queen. Schöne Nummer. Aber erst der Beitrag.
1: Was tun, wenn die Waage zu Hause versagt? Man geht in den Supermarkt und wiegt dort. Das ist sicherlich nicht strafbar. Ein junger Mann aus Frankreich hat die Sache aber ein wenig überstrapaziert. Der 17-Jährige erstand zuvor Haschisch. Um den Wert festzustellen, legte er die Drogen auf die Obstwaage. Ganze 5,4 Gramm hatte er gekauft. Doch lange durfte er sich nicht daran erfreuen. Er wurde noch im Einkaufsmarkt festgenommen.

0: Schöne Mucke von ABBA, Dancing Queen. Um 7:25, 5 Minuten vor 7:30 haben wir es. Der Alan Soretti, ja, der hat einen Riesenerfolg, mehrere, aber unter anderem einen, der da hieß Tu Sila Unica Donna Per Me. Das Ding gibt's auch in Deutsch, ne? Von Hoffmann und Hoffmann, Claudia Jung und Klaus Denso haben das Ding auch in Deutsch eingesungen mit dem Titel Alles, was ich brauche, bist du. Und nun gibt's eine sehr, sehr selten gespielte Variante. Denn selbst der Italiener Alan Soretti hat das Ding in Deutsch eingesungen. Und das hören wir uns jetzt mal an, wie sich ein Italiener quält mit der deutschen Sprache. Ist der gemein, der Gernot.
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0: Alan Zoretti, der Italiener, singt seinen Titel, seine eigenen, hier in der deutschen Sprache. Ja, ja, ja, hat aber gut gemacht. Ne? Kann man gelten lassen, war gut verständlich. Und die Melodie, die ist ja legendär, wie wir ja wissen. Wir haben 7 Uhr und 30 Minuten jetzt gleich, in ein paar Sekunden. Chin ist es genau 7:30. Halbzeit der kompletten Sendung, der Morgen mit Gernot. Wir hören jetzt die Wetteraussichten und ein paar Verbrauchertipps können sich anschließen. Danach gibt's Boy, der Quatsch, Culture Club? Ja, oder auch doch nicht. Nee, nee. Er hatte, oder die Formation Culture Club, hatte sich auch mal anders genannt, kurzzeitig, für einen tollen Song. Und der ist bis heute tatsächlich im linken und rechten Gehörgang geblieben. Die Rede ist von Boundtown Mister und gesungen hier in diesem, bei diesem Titel von Jesus Love You. Ja, so hat er sich genannt. Im Original kennen wir natürlich, dass das die Formation Culture Club ist. Aber erst das Wetter.
1: Mit KI-Support. Viele Wolken gibt es heute Morgen, vor allem im Westen. Da kann ab und zu auch mal ein bisschen Regen oder ein Schauer dabei sein, während sonst oft die Sonne durchkommt und es trocken bleibt. Später am Tag ziehen dann auch in der Mitte mehr Wolken auf und die Höchstwerte liegen bei 19 bis 24 Grad. Morgen geht's mit Sonne und Wolken weiter. An der Küste fällt vereinzelt etwas Regen, maximal werden es 27 Grad.

0: Jesus Love You oder auch Culture Club, Boomtown Mister. Wir haben 7 Uhr und 35 Minuten, ganz genau 5 Minuten nach 7:30. Christina Bach lässt uns jetzt abheben. Musikalischerseits fliegt sie mit mir zu den Sternen. Gesanglicherweise natürlich nur, wie wir wissen.
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Jetzt habe ich noch einen schönen älteren Song, ja, aus den 50ern sogar ist der. Das Kingston Trio singt den Tom Dooley und warum, wieso, weshalb er hängen muss und sterben muss und sowas alles. Und danach gucken wir mal, wer heute Geburtstag hat. 7 Uhr und 40 Minuten haben wir es jetzt gleich. Genau 10 Minuten nach 7:30 in wenigen Sekunden.

Heute hat die Tanja Berg zum Beispiel Geburtstag. Sie wird heute ganze 85 Jahre alt. Viele werden sie kennen mit dem Titel Ich hab dir nie den Himmel versprochen. Ah, genau. Habe ich vorige Stunde einen Titel gespielt? Denk nicht, ich wäre ein Teil von dir. Eine deutsche Cover-Variante vom Smokey Song zu Ehren ihrer. Und jetzt möchte ich aber hinweisen auf morgen. Morgen hat unter anderem die Linda Gray Geburtstag. Die US-amerikanische Schauspielerin wird morgen 86 Jahre alt. Wir kennen sie aus der legendären Serie Dallas unter anderem. Na? Barry Wright hat morgen auch Geburtstag. Ja? Er verstarb im Alter von 58 Jahren 2003, der US-amerikanische Soul-Sänger. Und Geburtstagsständchen für morgen, das lassen wir jetzt singen von Cindy und Bert. Denn Bert hätte morgen auch Geburtstag gehabt. Ne? Und da ich ja morgen keine Sendung gab, werde ich heute eine kleine Würdigung abgeben, aber nicht gratulieren. Ihr wisst ja, das gibt Ärger bzw. Unglück. Das Duo Cindy und Bert, ne? Norbert Berger, der hätte morgen auch Geburtstag gehabt, ist allerdings im Alter von 66 Jahren 2012 von uns gegangen. Was singen sie jetzt? Na klar, ihren bekanntesten Song immer wieder sonntags.

0: kontrolliert und macht und tut, dann kommt man auf das gleiche Ergebnis. Ich finde es auch nicht richtig, dass so eine gute Unterhaltungssendung einfach gecancelt werden. Unabhängig davon, welcher Musikgeschmack vorliegt. Aber die mit dem deutschen Schlager, die den Geschmack haben, die werden jetzt gerade von einer richtig tollen Unterhaltungssendung beraubt. Genau so sehe ich das auch. Wir haben 7 Uhr und 48 Minuten, 3 Minuten nach 7:45. Stevie Nicks singt jetzt Stand Back. Gleich in wenigen Sekunden geht's los.
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0: Musik aus den 80ern mit Stevie Nicks und Stand Back hier in der Sendung Der Morgen mit Gernot um 7 Uhr und 54 Minuten. 6 Minuten trennen uns noch vor der 8 Uhr Marke. Wir hören jetzt gleich wieder die Nachrichten, Sport und Wetterbericht in kompakter Variante. Ihr wisst ja, damit ihr gut informiert in den Tag kommt. Das eine oder andere kann man glauben, aber naja, manche Sachen, da kriegt man das Kopfschütteln, was man da so hört. Ne? Naja, wir wissen ja inzwischen, dass es auch alternative Medien gibt, die ganz andere Nachrichten bringen. Nur mit dem Unterschied, man könnte sich hinstellen und könnte ja dann sagen, naja, die lügen. Mit dem Unterschied ist, dass es inzwischen Medien gibt, die live senden, ungeschnitten, ja, von irgendwelchen Events, die so gibt auf der Straße oder so, ne, irgendwelche Demos oder wie auch immer, da gibt es Medien, die sind die ganze Zeit live, ungeschnitten. Und was sieht man denn da in den Öffentlich-Rechtlichen? Ihr schnittenen Kram, der aus dem Zusammenhang rausgeschnitten wurde und völlig anders dargestellt wird. Deswegen finde ich alternative Medien richtig gut, ne, bei der großen Plattform mit Y, da kann man schön entspannt zugucken, was die Wahrheit entspricht und nicht das, was der ÖRR uns auftischen möchte. Ihr Lieben, dann, was gibt's dann? Na klar, die dritte und letzte Stunde der Sendung Der Morgen mit Gernot. Ich freue mich, wenn ihr euch dann nach 8 Uhr begrüßen kann. Christian Anders, der erzählt uns jetzt, was hinter verschlossenen Türen passieren kann. Bis gleich, ihr Lieben, und schön artig Frühstück aufessen.
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0: die Zeit. Es ist 8 Uhr. 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
2: Im Studio Colin Mock. Schönen guten Morgen. Viele wissen wohl noch genau, wo sie heute vor 25 Jahren waren. Die Terroranschläge vom 11. September jähren sich wieder und die USA erinnern daran. Fabian Hoffmann berichtet.
3: Selbst dieser wichtige Gedenktag entzweit das zutiefst gespaltene Land. Präsident Trump hält im Pentagon bei Washington eine Rede. In New York wollen dagegen alle noch lebenden früheren Präsidenten und andere Politiker parteiübergreifend an die fast 3000 Todesopfer erinnern. Am 11. September 2001 hatten Al-Qaida-Terroristen 4 Flugzeuge gekapert. 2 flogen sie ins New Yorker World Trade Center, 1 ins Pentagon, ein weiteres stürzte in Pennsylvania ab. Mutmaßlichen Hintermännern soll 2028 der Prozess gemacht werden.
2: Der Schock sitzt nach den PISA-Ergebnissen immer noch tief. Die Grünen fordern Konsequenzen. Sie finden, Bildung dürfe nicht mehr reine Ländersache sein. Der Bund müsse da ein Wörtchen mitreden können. Die Regeln müssten unverzüglich geändert werden, sagte Grünen-Chefin Brandner der Rheinischen Post. Bundesbildungsministerin Prien hat eine schnelle Reaktion auf das schlechte Abschneiden der Schülerinnen und Schüler bei PISA versprochen. Sie betont,
4: PISA hat auch bestätigt, dass sich die Bildungsschere schon in sehr frühen Jahren öffnet. Leider schließt sie sich in der Schule nur noch unwesentlich. Deshalb müssen wir früher ansetzen. Wir wollen die Eltern als die ersten und wichtigsten Bildungsbegleiter ihrer Kinder stärken.
2: Schwerer Busunfall in der Schweiz. Ein Reisebus aus den Niederlanden ist im Kanton Graubünden von der Straße abgekommen und gegen die Leitplanke gekracht. Mehrere Menschen sind tot. Genaue Zahlen hat die Polizei aber noch nicht mitgeteilt. Knapp 50 Reisende waren an Bord. Der bundesweite Warntag ist gut gelaufen, die Systeme sind zuverlässig. So sieht ein erstes Fazit des Bundesamts für Bevölkerungsschutz und Katastrophenhilfe aus. Wie viele Menschen erreicht wurden, ist noch nicht bekannt. Gestern um 11 Uhr gab es einen Probealarm, Handys hatten gepiept und Sirenen geheult. Auch der FC Bayern ist jetzt in die neue Champions-League-Saison gestartet. Mit einem am Ende fulminanten 5:0-Sieg gegen Bodø Glimt aus Norwegen. Ganz anders lief der Abend für RB Leipzig. Bei Champions-League-Debütant Como verlor RB mit 1:4.
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5: Mit KI-Support. Viele Wolken gibt es heute Morgen vor allem im Westen. Da kann ab und zu auch mal ein bisschen Regen oder ein Schauer dabei sein, während sonst oft die Sonne durchkommt und es trocken bleibt. Später am Tag ziehen dann auch in der Mitte mehr Wolken auf und die Höchstwerte liegen bei 19 bis 24 Grad. Morgen geht's mit Sonne und Wolken weiter. An der Küste fällt vereinzelt etwas Regen. Maximal werden es 27 Grad.

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0: Schöne Nummer. Show Wally Wally hat den aber auch bloß nachgesungen. Trotzdem gut nachgesungen, ne? When hier als Opener meiner Sendung.
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0: Die Kali Twins haben das Ding auch gesungen. Die James Brothers, Peter Kraus, wenn du sagst, wenn du sagst goodbye und sowas alles, ne? Hier in der Variante mit Joe Wadi Wadi. Ihr Lieben, heute ist Freitag, der 11. September 2026. Ihr hört die Sendung Der Morgen mit Gernot in der dritten und letzten Stunde. Immer live von 6 bis 9 und unlive von 3 Uhr in der Nacht bis 6 Uhr ran, immer die Wiederholung vom Vortag. Auch diese Stunde hier wird wiederholt, na, diese Sendung, die 3 Stunden, und diese hier, die hört man dann am Montag früh um, wo ist das da jetzt, 5 Uhr und 8 Minuten oder so, ist es da ungefähr. Jetzt haben wir es 8 Uhr 8 und das ist Freitag heute. Ich freue mich auch aufs Wochenende, 2 Tage nichts machen, also sprich noch mehr nichts machen, wie ich sonst schon nichts mache. Richtig, war das jetzt verwirrend? Dann gar nichts. Naja, ist dasselbe. Zur vollen Stunde Nachrichten, Sport und Wetterbericht in kompakter Variante, wie ihr es gewohnt seid. In der 20. Sendeminute ein kleiner Beitrag. Um halb mache ich einen Wetterroman-Vortrag. So könnte man es nennen. Ja, so ungefähr. 10 nach halb gucken, wer heute Geburtstag hat. Und musikalischerseits der Städtewechsel von deutsch in nicht deutsch gesungenem Liedgut. Und dazwischen, wie eben schon angesagt, die aktuelle Uhrzeit. Alright. Gut, dann hören wir jetzt was Deutsches, ne? Bob Telden und der meint Berlin erwacht. Gut, das ist ein bisschen spät jetzt, 3 Stunden zu spät, aber so um 5 ungefähr könnte das sein. Kommt auch in seinem Text vor. Schön, dass ihr da seid, ihr Lieben. Ich stelle mich nochmal vor, damit ihr wisst, mit wem ihr es zu tun habt, die nächsten gut 50 Minuten. Und dann singt der Bob Telden.
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0: Genau, ich hoffe, alle Berliner sind jetzt wach. Bob Tilden besang zumindest eine kleine Hommage, wie die Großstadt Berlin erwacht. 8:12 haben wir es in der Zwischenzeit, 8:09. Bald die Mora mit einem schönen rhythmischen Gesang, und zwar mit dem Tarzanboy. Hören wir uns jetzt an.
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0: Baltimora und Darzan Boy. Ja, was für die Disco, wa? Ja, kann man schön abhotten. Ach, das sag ich euch. 8 Uhr und 16 Minuten in der Zwischenzeit, eine Minute nach 8:45. Jetzt gibt's ein weißes Boot zu begutachten und zwar mit der Formation Fantasy. Ja, ja, ja, die haben Popschlager im wahrsten Sinne des Wortes miterfunden. Ja? Gleich nach Michael Wendler.
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0: Moderner Disco Fox hier in meiner Sendung, der Morgen mit Gernot um 8 Uhr und 20 Minuten. 10 Minuten vor 8:30 haben wir es. Fantasy hier für den linken und rechten Gehörgang. Jetzt gibt es den Beitrag immer zu dieser Zeit, wie ihr es ja gewohnt seid. Und dann anschließend Lindsay DePaul mit Sugar Me. Die Nummer haben sie auch in Deutsch eingesungen, aber wir hören hier die erste Fassung, sprich die englische Einsingung. Die englische Einsingung. Oh, Gernot, das kommt morgen ins Lexikon. Das ist wieder... Ja, ich verdiene mein Geld übrigens mit Besonderheiten, mit selbst erfundenen, richtig perfekten Neuzusammenstellungen der deutschen Buchstaben. Sind ja gar keine deutschen Buchstaben, sind lateinische. Naja, so zumindest. Gernot, spiel den Titel. Nein, erst der Beitrag, dann der Titel.
1: Mit einem 61-Minuten-Ziffernblatt macht die Kirche St. Marien in Bergen auf der Insel Rügen von sich reden. Nach einem schweren Sturm, der die Uhr 1983 weitgehend zerstört hatte, war eine Generalreparatur erforderlich. Dank einer Bürgerinitiative unter maßgeblicher Mitwirkung eines Sattlermeisters und eines Feuerwehrmanns sowie einer Blattgoldgabe der schwedischen Partnergemeinde konnte die Uhr wieder instand gesetzt werden. Dabei schlich sich ein Minutenstrich zu viel ein. Da man bei dem Geld- und Materialmangel zu DDR-Zeiten schon zufrieden war, die Uhr überhaupt wieder in Gang bekommen zu haben, wurde die kleine Panne verschwiegen. Auch nachdem jetzt das Missgeschick publik wurde und zunehmend Touristen angelockt werden, nimmt es die Bergener Gemeinde gelassen. Ein Kirchendiener stellte angesichts des Auflaufs kamerabewehrter Neugieriger die Frage, was ist auf Gottes Erden schon vollkommen?
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0: Lindsay de Paul. Singt. Sang vielmehr. Sang. Sugar Me. Na, siehste, geht doch. 8 Uhr und 26 Minuten. 4 Minuten vor 8:30 haben wir es. Gleich wenden wir uns dem Wetter zu. Zuvor gibt es eine schöne Nummer vom Altmeister komponiert, sprich Gigi Anderson, Manuel Goodbye. Hat er selber auch mal eingesungen, das Ding. Und für Otto Lenders die englische Variante. Und jetzt hören wir mal eine deutsche Variante vom Manuel Goodbye-Song mit der unvergessenen Andrea Jürgens.
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0: aus der Feder vom Altmeister des deutschen Schlagers, Manuel Goodbye, G.G. Anderson. Er hat's drauf, den Leuten richtige Hits auf den Leib zu schreiben. Unter anderem hier Andrea Jürgens, die Unvergessene. Wie hat Dieter Thomas Hecke mal gesagt? Mene Kleene. War auch wirklich so. Tatsächlich. Ihr Lieben, wir haben es jetzt 8 Uhr und 30 Minuten, ganz genau 8:30 Uhr. Jetzt ist es wieder soweit. Wir wenden uns den Wetterdaten zu. Und der Kollege und Wetterfrosch Kurt aus Berlin-Tegel, der schanzt mir immer die aktuellen Temperaturen zu, wie ihr ja wisst. Und zwar die 16 Landeshauptstädte unserer 16 Bundesländer in alphabetischer Reihenfolge. Und da sieht es wie folgt aus. Die aktuellen Temperaturen lauten wie folgt. Berlin 11 Grad und stark bewölkt. In Bremen 10 Grad stark bewölkt. Dresden meldet 11 Grad stark bewölkt. In Düsseldorf 13 Grad und wechselnd bewölkt. Erfurt hat 7 Grad bewölkt. Hamburg 10 Grad bewölkt. Hannover 12 Grad und bewölkt. Ebenfalls stark bewölkt ist es in Kiel bei 11 Grad. Magdeburg hat 9 Grad und stark bewölkt. Mainz 12 Grad bewölkt. In München sind es 13 Grad und wechselnd bewölkt. Potsdam meldet 11 Grad stark bewölkt. Saarbrücken 11 Grad wechselnd bewölkt. In Schwerin 10 Grad wechselnd bewölkt. Stuttgart 10 Grad stark bewölkt. Und Wiesbaden wie immer zum Schluss 11 Grad und bewölkt. Die Wetteraussichten hören sich wie folgt an. Heute ist es in Deutschland überwiegend wolkig mit etwas Schnee. Im Norden, Nordwesten kann es später Schauer geben, während es im Süden häufiger trocken und sonnig bleibt. Die Höchstwerte liegen meist bei 18 bis 23 Grad. Im Südwesten bis etwa 25 Grad. Danke, lieber Kurt, hast dir dein Wochenende verdient. Darfst ein bisschen Entengrütze zusätzlich nehmen, ja, zu den Eintagsfliegen. Denn Bier trinken ja Frösche nicht, oder? Ach so, trotzdem willst du haben. Was willst du? Baden da drin. Frosch in Biersoße. Ja, wenn der vorher gegart ist. Nun wie die Doobie Brothers.
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0: What a Fool Believes mit den Doobie Brothers hier in der Sendung der Morgen mit Gernot. 8:36 haben wir, 8:06. Jetzt hören wir eine schöne Nummer aus dem Hause Maschen, hätte ich beinahe gesagt. Ja, Truckstop mit Happy Birthday. Den Geburtstagssachen wenden wir uns auch gleich zu. Aber erstmal hören wir noch eine schöne Nummer von der von den Country-Legenden. So müsste man ja fast sagen.
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0: Wir haben es 8:50. 8:40. Truckstop. Wir sagen ein Happy Birthday. Da wenden wir uns jetzt gleich zu. Gleich. Aber erstmal, ich habe noch einen schnuckligen Song davor. Die George Baker Selection aus den Niederlanden. Und die besingen den morgendlichen Himmel. Morning Sky. Na bitte.
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Da ich ja am Wochenende keine Sendung habe, wie ihr wisst, ne, sondern am Sonntag möchte ich trotzdem mal auf den 12. schauen, ja, auf den 12. September. Denn da hätte der Norbert Berger Geburtstag gehabt. Ja, von Cindy und Bert hatte ich ja vorige Stunde schon den Titel gespielt. Der ein oder andere wird ihn gehört haben, ne? Immer wieder sonntags ist ja durchaus bekannt. Und der männliche Part, der Norbert Berger, der hätte Geburtstag gehabt. 1945 geboren, leider verstarb er ja 2012 im Alter von 66 Jahren. Des Weiteren hat morgen, also hätte, Barry Wright, ne, der US-amerikanische Soul-Sänger, 1944 geboren, verstarb 2003 im Alter von 58 Jahren. Wer morgen ein legendäres Alter feiert, kann ich euch sagen. Die US-amerikanische Schauspielerin Linda Gray, ja, von Dallas bekannt. Ja, dienstags 21 Uhr, Straßenfeger Nummer 1. Vor 40, 50 Jahren. Ja, 86 Jahre wird Linda Gray. Herzlichen Glückwunsch. Morgen dann, ja, heute nicht gratulieren. Bringt ja Unglück, wie wir ja wissen. Also morgen erst. Wir haben trotzdem einen Kandidaten, der heute Geburtstag hat und der singt jetzt auch das Geburtstagsständchen. Die Rede ist von Tanja. Ja, Tanja Berg. Ich hab dir nie den Himmel versprochen, ist durchaus ihr bekanntester Song. Des Öfteren kopiert, unter anderem von Lena Valaitis und auch von Andrea Jürgens. Das Original hören wir jetzt mit dem Geburtstagskind des Tages. 85 Jahre wird Tanja Berg. Herzlichen Glückwunsch und danke für die tolle Musik. Allen anderen Geburtstagskindern wünsche ich natürlich einen tollen Purzeltag und feiert schön.

0: Tages, 85 Jahre wird sie. Ich habe dir nie den Himmel versprochen, bis das ist heute geworden. So muss man es ja richtig kommunizieren. 8 Uhr und 49 Minuten haben wir es, 4 Minuten nach 8:45. The Commoners, die singen jetzt eine schöne Nummer aus den 80ern. Waren das die 80er? Warte, Gerhard überlegt scharf, ja, irgendwo so Mitte der 80er, definitiv, könnte ja 85 gewesen sein. Don't leave me this way. Na bitte.
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0: Nicht schlecht, wa? Nicht schlecht, die Nummer von den Commonards und Don't Leave Me This Way. Wir haben es 8 Uhr und na gleich 55 Minuten, 5 Minuten vor 9. Ihr Lieben, das war's dann für heute, ja, und für die ganze Woche. Ja, ich habe mich durchgekämpft. Ich weiß, ich habe auch eine Menge Schlaf nachzuholen. Ja, mir fehlt eine ganze Menge. Egal, das werden wir mal am Wochenende nachholen. Montag in aller Frische. Ab 6 Uhr bin ich wieder für euch da. Wer es nicht so lange aushalten kann, kann gerne Montag ab 3 Uhr schon die Wiederholungssendung hören. Und was noch als Programmtipp gilt, möchte ich also auf jeden Fall loswerden, das Radiofrühstück mit Conny und Horst. Morgen am Sonnabend gibt es das auch auf meinem Radiosender. Viele, viele andere haben die Sendung auch gebucht. Viele Radiobetreiber, sie wird sehr, sehr breit verstreut bzw. verteilt. Lohnt sich auch. Eine tolle Nummer von 8 bis 10 Uhr. Das Radiofrühstück mit Conny und Horst. Und wie sage ich immer liebevoll, wenn ihr so ein bisschen wissen wollt, was da so passiert. Kennt ihr die Muppets-Show noch? Ja, wa? Der ein oder andere wird die noch kennen. Die beiden, die zum Schluss dann immer den Abgesang gemacht haben. Oben auf der Loggia da, ne? Da als Zuschauer, ne? Die beiden Alten. So ungefähr müsst ihr euch die ganze Sendung vorstellen, ja? Mit den beiden. Die haben es echt drauf, gute Unterhaltung zu bringen. Tolle Moderation. Dufte Mucke von ABBA bis Zappa. Alles dabei. Das Radiofrühstück mit Conny und Horst. Morgen von 8 bis 10 Uhr. Und wer es verpasst, kein Problem. Den darauffolgenden Mittwoch um 12 gibt es die Wiederholung, ja, von dieser Live-Sendung von morgen, von Sonnabend, sprich von 8 bis 12. Ich mache jetzt wie immer den Fisch, wünsche euch ein richtig tolles Wochenende und ja, genau, nicht zu tief da, ihr wisst schon, so ein bisschen grillen könnte man vielleicht auch noch, langsam abgrillen oder so. Bis ran in die Trennung haben wir noch Katharina Valenta, Itzi Pizzi, Teeny Weeny, Honolulu, Strandbikini. Ich, wie immer, die zünftige Verabschiedung. Diener nach links, Diener nach rechts. Tschüss, tschüss, ihr Lieben, macht's Schmugge. Euer Gernot aus dem wunderschönen Märkisch-Oderland. Bis Montag früh. Tschüss.
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1: Auf jeden Fall guter Sound, gute Laune und gute Musik haben wir für euch hier im Programm, direkt aus Ostbelgien. Willkommen bei Studio Hoppepop, Sascha Mirz für euch am Mikrofon, heute bereits zu Folge 5. Mein Kollege Manni ist natürlich auch da, macht heute Redaktionstechnik und Kaffee. Sag mal, hallo, hallo Manni, schön, dass du da bist und euch natürlich Dankeschön fürs Einschalten. Schnallt euch an, eine Stunde lang sind wir zusammen.
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Love Changes Everything, der größte und bekannteste Hit des britischen Popduos Climie Fisher, ein Song aus dem Jahr 1987, entwickelte sich dann im Laufe des Jahres und auch im Folgejahr 1988 zu einem weltweiten Charterfolg. Heute nochmal gehört in der Abteilung Synthie-Pop und New Wave, hier bei Studio Hoppepop, heute mit einem Künstler, den wir ganz besonders ehren. Drei Hits am Stück gibt es heute noch von Chris Rea. Also dranbleiben, vorher hören wir mal rein in eine, ja mittlerweile eine Legende, kann man sagen. Also in Musik einer deutschen Legende, einer deutschsprachigen Legende. Eigentlich kommt es ja aus Sibirien, glaube ich, ne? So viel ich weiß. Hier ist für euch Helene Fischer und Herz.

0: quasi die großartige und einzigartige Helene Fischer mit Herzbeben, sogar im Remix, im Afrojack Remix. Meine Frau war ganz von den Socken. Letzte Woche, da hat sie nämlich gelesen, ach, es kommt ja auch in diesem Jahr wieder die Helene Fischer Show, ne, zur Weihnachtszeit. Wird bei uns nicht geguckt. Wir schauen Kevin allein zu Hause. Ja, traditionell. Wenn wir irgendwie Flaute haben und mal eine Stunde gar nichts anderes vorhaben, dann gucken wir auch gerne bei Helene Fischer rein. Die Show gefällt mir jetzt nicht so gut wie ihre Musik. Ich mag allgemein nicht diese Sendungen, wo die Künstler, die Gastgeber dann alle Lieder mitsingen von den Auftretenden und die überall dann mitmachen müssen und ihre eigene Version rausmachen. Aber egal, ne, wem es gefällt, viel Spaß auf jeden Fall mit der Helene Fischer Show in diesem Jahr, also wieder um die Weihnachtszeit.
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0: Ja, natürlich, alles bunt gemischt musikalisch bei uns und das beweisen wir auch jetzt nochmal, beispielsweise mit zwei große Hits hintereinander. Einmal international Cotton Eye Joe natürlich, ne? Kennen wir alle noch von Rednecks und wir haben für euch Nena im Programm, ne? Sollen wir damit loslegen? Nena als Erste.

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1: Cotton Eye Joe, Musik von Rednecks, ja, einer der skurrilsten und gleichzeitig erfolgreichsten Partyhits der 90er Jahre. Eine Band aus Schweden, die es damit 1994 schaffte, wirklich ganz, ganz groß rauszukommen, ne? Als treibende Kraft im Eurodance-Techno damals. Und das war dann irgendwie so Eurodance, Countrydance, ne? Ja, aber konnte sie sehen lassen. So ein richtiges Phänomen. Platz 1 erreichte die Single unter anderem in Deutschland, Österreich, der Schweiz und Großbritannien. Sogar in den USA schaffte es der Song in die Billboard-Charts, was für europäische Dance-Tracks damals extrem selten war. Ja, jetzt habe ich eine CD rausgeholt. Ja, machen wir ja auch ab und zu hier bei Studio Hoppepop. Die CD, die heißt 32 Instrumental Superhits. Ja, ist jetzt nicht so viel versprechen, aber wenn ich es da einlege, kommt bestimmt was Cooles dabei raus. Will ich jetzt mal hoffen. Und zwar hatten wir uns jetzt überlegt, was könnte man daraus spielen? Und da haben wir gedacht, nehmen wir einfach mal hier, kennt ja jeder, der ägyptische Reggae, ne? Egyptian Reggae, Musik von Fender, natürlich, ja. Wahrscheinlich, es gibt ja auch die Fender-Gitarre. Muss wohl irgendwie was Instrumentales auf einer Gitarre sein. Das für euch jetzt als Intermezzo. Das ist allerdings Afrika. Manni, das ist Titel 1. Ja, den wollen wir nicht. Wir wollen wirklich den ägyptischen Reggae. Ich gebe ihm noch eine Chance. Wenn jetzt nicht stimmt, dann bist du deinen Job los, Manni. Ne? Okay. Bin zufrieden. Hast aber gerade noch die Kurve gekriegt. Ne? Wir hören uns gleich wieder. Dann mit drei Hits am Stück von Chris Rea.

0: Ja, bevor wir ganz unwissend hier zurückbleiben, will ich das doch noch klarstellen. Ich habe gerade gesagt, irgendein Fender. Natürlich war es Jack Fender and the Apaches mit Egyptian Reggae. Dazu gab es übrigens auch ein Original. Das hier war nicht wirklich das Original. Das Original stammt nämlich aus dem Jahr 77. Das beste Jahr aller Zeiten übrigens, kann ich sagen, als 49-Jähriger. Ne? Können wir mal zurückzählen. Und das kam damals von Jonathan Richman and the Modern Lovers. So, bei uns geht's gleich weiter. Bleibt also unbedingt dran, denn wir hören heute noch drei Hits am Stück vom unvergessenen Chris Rea.
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Jetzt wird es aber sehr ernst hier bei uns. Also ich springe da nochmal kurz ein und sage, jetzt ist es soweit. Hier ist unser Superstar des Tages. Und zwar haben wir den mit 3 Hits am Stück. Gleich auch einige Informationen zu seiner Person. Aber zuerst Titel Nummer 1. Chris Rea mit Josephine.

Chris Rea, britischer Singer-Songwriter, natürlich mit markanter Reibeisenstimme und Blues-Gitarrenstil, der trotz seiner schwerer Krebserkrankungen seit den 70er Jahren Weltstar-Status erlangt und über 30 Millionen Alben verkaufte. Wir alle kennen ja auch seinen großen Welthit Driving Home for Christmas und zufälligerweise ist er auch kurz vor Weihnachten verstorben, im Jahr 2025, um genau zu sein, am 22. Dezember 2025 im Alter von 74 Jahren. Hier gehört Chris Rea bei Studio Hoppepop. Titel 2 haben wir auch, It's All Gone, vielleicht nicht der größte Hit von Chris Rea, aber er ist es wert, auch hier mal vorgestellt zu werden.

0: I Can Hear Your Heartbeat und das war Titel Nummer 3. Unsere Stars des Tages heute mal ausnahmsweise mit 3 Hits am Stück. Der unvergessene Chris Rea.
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Kate Ryan hier gehört mit Désenchanté, ein Lied, das es übrigens im Original vorher natürlich schon mal gab, von Mylène Farmer aus dem Jahr 1991 und die Dance-Version, die wir hier gehört haben von Kate Ryan, dann aus dem Jahr 2002, um genau zu sein. So, jetzt schaue ich mal in meinen Schriftverkehr, weil ich kriege ja ab und zu auch Sachen geschickt, Lieder geschickt, sogar von Freunden, ja, und da, ja, ihr hört's, ich bin auf Messenger unterwegs und da hat mir mein lieber Freund, ich sage jetzt nicht seinen Namen, aber er schreibt immer aus dem deutschen Eck. Schöne Grüße aus dem deutschen Eck. Zu Blau, so heißt die Band wirklich. Zu Blau läuft auch bei mir im eigenen Sender oft und die machen das auch wirklich gut und KI-frei, sondern dazu sagen, also hören wir uns das gerne an. Zu Blau mit ihrem Titel Böse Jungs mit schönen Grüßen in den Raum Hannover. Ja, alles Gute euch mit diesem Titel. Böse Jungs.

Ja, ist noch nicht so bekannt und auch noch gar nicht so oft gestreamt worden, muss ich ehrlich sagen, habe ich gerade gesehen hier bei YouTube. Also seid gerne dabei und hört ihn euch an. Böse Jungs, der Titel und die Band Zu Blau zu finden, beispielsweise bei YouTube. Also gebt einfach ein Zu Blau, Böse Jungs und dann viel Spaß damit. Und euch, liebe Zu Blau Band, alles Gute und viel Erfolg.

0: Tja, das war eine Erinnerung aus dem Jahr 1983. Hoffmann und Hoffmann mit Rücksicht. Übrigens damals ein ESC-Erfolg. Die beiden Brüder Michael und Günther Hoffmann traten nämlich mit dieser sanften und tiefgründigen Ballade beim ESC an in München für Deutschland und erreichten am Ende einen hervorragenden 5. Platz. Wir schauen 3 Jahre weiter und landen dann im Jahr 1900. Wer hat mitgezählt? Natürlich von 83. 3 Jahre drauf, 1986. Und da gab es auch einen ganz tollen Song, den ich heutzutage immer noch gerne höre. Rotziger, neue deutsche Welle, Deutschrock würde ich das nennen. Ja, kann man das so sagen? Clowns und Helden. Es geht sanft los, aber trotzdem schon ein bisschen crazy und nachher drin sind richtig auf. Damals in dem Song Ich liebe dich.
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0: Ja, Clowns und Helden mit ihrem Titel aus dem Jahr 86, Ich liebe dich, und der kletterte dann mit und mit die Hitparaden hoch und erreichte als Bestposition immerhin im März 87 Platz Nummer 4 der deutschen Charts.
1: Attention!
0: Was ist jetzt los? Ach ja, ja. Ach, das ist das Zeichen übrigens, wenn ich mal so in Richtung Überziehen gehe, ja, dann kommt dieses. Okay, danke schön, Manni, ich weiß Bescheid.

0: Also, das heißt, gib Gas, die Sendung ist rum.
1: Ich sage nicht auf Wiedersehen, ich sage nicht goodbye.
0: Dafür sage ich aber liebend gerne Dankeschön fürs Einschalten und wir hören uns natürlich zur nächsten Folge demnächst hier in deinem Lieblingssender, dann Folge 6 von Studio Hoppepop. Ja, Manni sagt, wir haben gar keine Zeit mehr für ein komplettes Lied, also machen wir so ein bisschen instrumental hier drunter, ja, soll ich die Musik zulabern oder einfach... Ich lasse es musikalisch ausklingen. Ich habe schon genug geredet für heute. Ja, danke schön übrigens nochmal für lecker Tässchen Kaffee. Ne? Habe ich hier bekommen von meinem besten Mitarbeiter des Jahres, Manni Manfred. Sascha Mier zwar am Mikrofon und ja, war am Mikrofon. Das heißt, wir machen jetzt Schluss. Bis bald, bleibt gesund und tschüss.

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1: Ja, und ganz viel Bier zu trinken.
0: Oh Menno, ich wollte doch ein seriöses Intro machen.
1: Und Bier ist nicht seriös, oder was? 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
0: Du lässt nicht locker, oder?
1: Nö.
0: Gesang?
1: Gesang.

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1: Ja, moin moin und herzlich willkommen hier zu unserem 5. Geburtstag von der Insel, dem zweitbesten Podcast Deutschlands. Ich bin André und bei mir ist ein Mann, mit dem ich jetzt nicht nur 5 Jahre feiere, sondern genau genommen sogar 9 Jahre. Denn wenn man den vorherigen Podcast

0: die McFly schon dazu zählt, was eigentlich der gleiche Podcast war, nur umbenannt, sind es 9 Jahre, die wir verbringen. Aber nein, wir feiern natürlich 5 Jahre heute hier, weil wir sind ja anständig und wir wollen ja nicht schummeln und so weiter. Und trotzdem stelle ich ihn vor, den Mann, der mir die Frisur nachmacht, der Alex. Hallo, Alex!
1: Guten Abend, liebe Genossinnen und Genossen. Ja, ich freue mich auch, nach 9 Jahren nicht klüger geworden zu sein und immer noch hier zu sitzen.
0: Und jedes Jahr denke ich, ob es nicht vielleicht das letzte Jahr ist, weil du einfach gar keinen Bock mehr hast. Aber
1: ja,
0: aus irgendeinem Grund schaffe ich es noch, dich Monat für Monat zu überzeugen, diesen Bums mit mir mitzumachen. Als hättest du eine Wahl. Als wäre da nicht so ein paar Knebelverträge im Hintergrund, die dich dazu zwingen würden.
1: Wobei ich gar nicht weiß, warum, weil ich bin ja sowieso, mich kann man ja eigentlich mit nichts mehr erpressen.
0: Naja, wir wissen beide, dass das nicht stimmt.
1: Ist das so?
0: Egal. Alex, 9 beziehungsweise 5 Jahre Podcast, also Insel.
1: Leck mich in the Dash, das ist natürlich eine Hausnummer.
0: Also wenn man es auf uns beide bezieht, dann haben wir nächstes Jahr 10-Jähriges.
1: Geil.
0: Und das hat keiner von uns erwartet.
1: Das ist schon krass. Dieses Jahr bin ich 10 Jahre verheiratet. Das heißt, wir machen fast so lange Podcasts, wie ich mit meiner Frau verheiratet bin. Das ist auch kurios.
0: Mal gucken, wer sich zuerst scheiden lässt. Wir beide oder ihr beide. bin ich sehr gespannt drüber.
1: Also, meine Frau ist derzeit schon ausgezogen insofern.
0: Die ist ausgezogen?
1: Nein, die ist auf Montage, kann man quasi sagen. Die arbeitet zwar in der Pflege, aber sie ist jetzt hat jetzt am Stück so viele 12-Stunden-Nachtdienste mit gewisser Fahrtstrecke, dass sie eine Ferienwohnung vom Arbeitgeber dafür gestellt bekommen hat.
0: Mhm. Ja, gut.
1: Deswegen kann ich sagen, meine Frau ist auf Montage.
0: Deswegen musst du dich jetzt auch um die Katzen kümmern. Deswegen sind die so auf dich geprägt.
1: Ja, oh je. Deswegen sind die so verhungert. Oh, Katzen.
0: Oh nein. Mhm. Ja, Kojak und sein Notar. Ja, was haben wir sonst noch für Themen? Geburtstag, also 5 Jahre die Insel. Ich sehe auch gerade, dass Raphael, um nicht zu sagen,
1: die Insel
0: Arnold sich im Chat eingeschaltet hat und fragt, warum wir keinen Call-In haben. Wir haben noch nie Call-In gehabt bei der Insel.
1: Das stimmt.
0: Und wo ich Alex gerade sehe, der da liegt wie der Junge aus der Aquamaler-Werbung. Und sag ich, was? Was ist für meine neuen Aquamaler frei? Sag mal, Alex, hast du uns zufällig ein Bierchen mitgebracht?
2: Das des Monats.
1: Ich habe in erster Linie mir ein Bierchen mitgebracht. Und zwar nicht nur eins, sondern alle Bierchen, Inselbierchen, Spiel gut. Und um die Überleitung noch zum Ende zu führen, habe ich einen Hiddenseer Hell gebraut in der Inselbrauerei auf Rügen. So, da schaust du.
0: So, das passt ja wie die Faust aufs Auge.
1: Das ist hier, die haben auch hier so ein künstlerisches mit so einem Leuchtturm Hiddenseer Hell.
0: Finde ich das schön. Alle, die seit Anfang dieser Folge heute dabei sind, natürlich wissen, dass das Bier gar nicht aus Rügen ist, sondern vom Mittelpunkt der Erde.
1: Ja, auf jeden Fall nicht von Hawaii, weil es gibt kein Bier auf Hawaii. handwerklich Braukunst ist das jedenfalls. Offene Gärung an Seeluft, Flaschenreifung, Naturhopfen, Tennenmalz, ich glaube nach Biff benannt. insofern kann das nur was Gutes sein. Und ich habe aber dazu noch ein Alt-Summbarcher Dunkel. Das ist dieses schöne Ding. Aus der Privatbrauerei Gessner. Das ist aus Sonneberg, Thüringen.
0: Das finde ich nicht gut. Thüringen. Nee.
1: Also, dann machen wir hell oder dunkel?
0: Ich bin dafür, du startest dunkel und gehst dann ins Helle über, genauso wie halt unsere Podcast-Karriere.
1: Ja. Ein bisschen auch Ebony and Ivory in der Reihenfolge. So. Ja. Ich lese gerade, Costa wartet auf die Bahn, das heißt, er bleibt uns heute Abend länger erhalten. Das ist schön.
0: Kannst du lange warten, nur. Auf die Bahn, ey. Ja, apropos auf die Bahn warten.
1: Mhm.
0: So. Ja. Ich freue mich ja sehr mit dir, Geburtstag feiern zu dürfen.
1: Juhu!
0: Aber noch mehr freue ich mich auf die Top 3 nachher, weil es ist tatsächlich ein Top 3-Thema, was ich nicht vorbereiten musste, weil ich quasi vorbereitet war. Das ist total geil. Lustig. Da freue ich mich sehr drauf nachher. Den kleinen Spoiler mit Hook gab es ja schon. Hast du dich diesen Monat vorbereitet auf die Top 3 oder war das auch wieder so ein kurz vor knapp Ding?
1: Ich hab das mehr oder weniger, ich hab das zwar kurz vor knapp zusammengestellt, aber so schon in dem Wissen, dass ich das mehr oder weniger so ein bisschen auch aus der Lameng machen kann.
0: Das heißt, du hast nicht extra Filme geguckt, die du noch nicht kanntest?
1: Ich hab tatsächlich nicht extra Filme geguckt, die ich noch nicht kannte.
0: Ich bin dir so weit voraus.
1: Das gebe ich zu. Ja, siehste.
0: Ich sehe mich als Robin Williams-Experten seit letzten Monat.
1: Also ich kann schon mal ankündigen, ich habe aber keine knapp vorbei bei den Worst. Das, weil das gibt's gar nicht, behaupte ich.
0: Doch. Glaub mir. Doch.
1: Gut.
0: Aber dazu kommen wir später. Erstmal kommen wir doch mal zu den News des Monats. Also das
1: Aussteckenschild
0: dieses Podcasts, möchte ich fast sagen.
1: Du meinst der Vorwand dieses Podcasts?
0: Der Vorwand, oder um nicht zu sagen, dass ich würde gerne einen Podcast machen, aber worüber? Ach komm, machen wir das. Das ist, kann man ja mal gucken.
1: Der schamlos nichtige Versuch, diesen Podcast, die Existenzberechtigung dieses Podcasts irgendwie herbeizuführen.
0: Die vorgetäuschte Existenzberechtigung, weil eigentlich ist ja der erhoffte Sinn Ruhm und Reichtum gewesen, egal was für ein Inhalt.
1: Ja.
0: Inhalt. Inhalt.
1: Ja.
0: Apropos Inhalt. Du bist ja auch inhaltlich vertreten auf OnlyFans, habe ich gehört, ne?
1: Das ist richtig, ja.
0: So.
1: Ich habe nur keine Fans, leider, aber ja.
0: du bist auf LonelyFans.
1: Ja. Nee, ich bin auf lediglich ventilatoren.de.
0: ich dachte auf My Dirty Hobby. Gibt's noch My Dirty Hobby, seitdem es OnlyFans gibt?
1: Ich habe keine Ahnung, bestimmt. Das ist,
0: Ich erinnere mich, vor...
1: Ist für die Boomer dann halt immer noch.
0: Da sind auch nur noch Boomer. Das, generell, die Leute, die noch auf Facebook sind, die sind dann auch mal Dirty Hobby. Und teilen da Fußvideos, keine Ahnung. Ich erinnere mich noch irgendwie mit Anfang 20, als ich tatsächlich noch in der Disco war, hier und da, weil hat man halt gemacht, auf dem Dorf war ja nichts los am Wochenende.
1: Ja.
0: Also in dem Alter, wo man am Wochenende noch irgendwie was unternehmen wollte und nicht so wie heute mit Lass mich in Ruhe. dass da irgendwie eine Alte war, die tatsächlich Videos auf My Dirty Hobby aufgenommen hatte und mir irgendwie 10 verschiedene Leute gesagt haben, ey, die da hinten, die ist auf My Dirty Hobby. Und ich saß da nur und dachte, ja, du bist jetzt die 30. Person, die mir das sagt. Also das war ein großes Ding. Das war, als wäre das Frau Merkel persönlich gewesen. Die waren alle auf Angela Merkel
1: die
0: auf
1: war
0: My Dirty
1: hoffentlich
0: Hobby.
1: Nie auf, aber nee.
0: Es ist, die ist auf OnlyFans. Da
1: macht
0: sie schöne Rautenbilder. Die sind im Verkauf. Die Raute des Monats.
1: Geil, mach mir die Raute.
0: Angie 69. Rauten-Angie 69, da. Ein Fan hat sie, aber der ist ziemlich sauer. ich habe ganz schlimme Bilder im Kopf. Wir schaffen das. OnlyFans ist für uns alle
1: nicht.
0: Neuland.
1: Das stimmt.
0: Oh Mann. Naja gut, lieber die als der März.
1: Ja.
0: Stelle.
1: Das ist ja also...
0: Oh. Was würde Friedrich Merz auf OnlyFans anbieten? Bilder von Krawatten oder irgendwie sowas?
1: Aber schon so richtig Rambo-Zambo, würde ich sagen.
0: Rambo-Zambo. Aber ich glaube, der würde so wirklich so elitären Kram, also nicht elitär, aber so hochgestellt, so Manschettenknöpfe, Bilder seiner Lieblingsmanschettenknöpfe oder irgendwie sowas.
1: Ich glaube, Friedrich Merz ist so jemand, weißt du, der sagt ja auch irgendwie, er ist gehobener Mittelstand und weil er ja nur einen Flieger hat, der würde wahrscheinlich auch Hardcore-Pornos drehen und würde behaupten, das ist nur Aktfotografie.
0: jetzt habe ich definitiv Schlimmelbilder im Kopf.
1: Ja.
0: Mr. Burns beim Knattern. Nee, das will ich nicht. Wie kommen wir denn da jetzt wieder weg? Wo waren wir?
1: Ob der untenrum die gleiche Frisur hat wie oben auf der Stirn? Na, ist egal.
0: oh Mann. Das soll weg. Mach das aus meinem Kopf weg.
1: Ja.
0: Ich möchte zu niedlichen.
1: Du hast aber mit der Merkel angefangen.
0: Ja, aber ich wollte doch zu OnlyFans. Also zum Thema.
1: Ja, das denke ich mir.
0: Denn auf OnlyFans muss man ja nicht nur Nucky-Dye-Sachen sehen, man kann es auch für allen möglichen Content. Es gibt ja irgendwie auch Schauspielerinnen, die irgendwie Bilder von ihren Haaren posten oder von ihren Füßen oder...
1: Schauspielerinnen.
0: Ja, oder ehemalige Schauspielerinnen oder was weiß ich. Aber es gibt jetzt auch etwas für Leute, die auf Murmeltiere stehen. Also, jetzt nicht im sexuellen Sinne, hoffe ich. Weil in Amerika wurden
1: schon
0: ja
1: diverse
0: Forschungsgelder von der US-Regierung gekürzt. Und deswegen hat ein Forscher für Murmeltiere, ein Biologieprofessor namens Daniel Blumstein, einen OnlyFans-Kanal mit dem Titel Only Marms. Marms wahrscheinlich, weil Marm? Was heißt Murmeltier auf Englisch?
1: So, war das nicht Groundhog?
0: Groundhog, ja. Marms?
1: Also, gibt es vielleicht auch unterschiedliche Murmeltier.
0: Ja, wahrscheinlich ist Marm irgendwie umgangssprachlich fürs Murmeltier.
1: Amerikanisch ist auf jeden Fall Groundhog, aber Marmot ist Marmot, eigentlich der.
0: Marmot, ja. Marms, da kann man jetzt Bilder von Murmeltieren sehen, natürlich auf nicht sexuelle Weise. Das Ganze dient nur dazu, Spendengelder zu sammeln für die Forschung der Murmeltiere. Es gibt auch lustige kleine Projekte quasi. Es gibt die Fat Marmot Week oder es gibt die Bilder über Füße von Murmeltieren und ähnliches.
1: Geil.
0: Inzwischen sind über $5,000 zusammengekommen und das finde ich eine schöne Sache und deswegen finde ich das schön. So. Murmeltiere sind ja auch fast sowas wie Notare.
1: Na klar. Und ich würde auch sagen, das ist schon fast die gute Tat des Monats. Liebe Wichser, lass da auch mal ein bisschen Geld für die Murmeltiere springen.
0: Ja, bin ich dafür. Und unterstütze die Murmeltiere bei der guten Tat des Monats.
1: Ja.
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1: Ist vielleicht auch ein Lifehack, weißt du, wenn du sowieso auf OnlyFans bist und irgendwie deine Lebenspartnerin findet das raus, guckt auf den Kontoauszug, da steht dann da irgendwie OnlyFans drauf, dann kannst du sagen, Moment, ich unterstütze nur die Murmeltiere.
0: Mit $10,000 im Monat? Ich mag die halt.
1: Die 348 Euro letzte Woche, die waren nur für die Murmeltiere, ich schwöre. Die waren nur für Murmeltierfußbilder.
0: So, das musst du aber auch unterstützen, indem du jeden Tag und täglich grüßt das Murmeltier guckst.
1: Na klar.
0: Sonst glaubt es dir ja keiner.
1: Den zitiere ich auch sehr häufig, den Film. Immer wenn ich mit meiner Frau im Auto unterwegs bin und die irgendwie, die ist so ein Fahrer, der sich gerne über andere Autofahrer aufregt und dann kommt von mir eigentlich immer das Zitat, nicht mit Wut fahren.
0: So, ich dachte, du nimmst sie denn auf den Schoß, so wie Bill Murray das Murmeltier in der Szene.
1: Das wäre auch schön, ja.
0: Wenn ich das richtig im Kopf hatte, hat er im Interview mal gesagt, dass das gar nicht so schön war, weil es war ein echtes Murmeltier, was ihn auch in die Nase gebissen hat während des Drehs.
1: Das kann ich mit durchaus, ja.
0: Das kann gesagt, dir auch passieren mit deiner Frau.
1: Das hätte mir mit dem Notar ja eben auch fast blühen können. Also da ist wieder der Zusammenhang zu sehen, ja.
0: Also, Kinder, gebt Acht vor Murmeltieren und Notaren.
1: Ja. Fußbinder ja in die Nase beißen, nein.
0: So.
1: Nein. So.
0: Ich finde das eine schöne Sache. Und auch wenn das nicht geplant war mit der guten Tat des Monats, wenn das Alex sagt, das machen wir, dann machen wir das. So.
1: Ja.
0: Das ist sowieso mein Mantra. Wenn du sagst, das machen wir, dann machen wir das. Für dich würde ich auch in den Kühlschrank steigen. Ganz ehrlich.
1: Sehr gut. So. Das ist gut.
0: Wegen der Hitze, wir haben es mitbekommen, wir sind ja immer noch im Sommer. Im Moment haben wir Glück, was die Hitze angeht, aber wir haben in den letzten Wochen auch Tage und Wochen gehabt, wo es gar nicht so schön war, Und vor allem
1: gestern war es hier tatsächlich wieder grenzwertig. Also gestern war es sehr unangenehm
0: hier. Hier in Norddeutschland sind wir sowieso noch ein bisschen auf der glücklichen Seite. Je südlicher es geht, desto schlimmer wird es ja mehr oder weniger. Was hattet ihr gestern?
1: Ja. Um die 30 Grad. Das war jetzt gar nicht mal so ganz extrem krass, aber es war auch die ganze Zeit bewölkt dabei und es war einfach nur so eine. Bis rausgegangen hast, das Gefühl gehabt, du läufst gegen eine Wand und bist sofort durchgeschwitzt.
0: Bei uns waren gestern 27, das ist ja meistens so 2-3 Grad weniger hier oben.
1: Ja.
0: Was aber, wenn es um die 40 Grad ist, auch keinen Unterschied mehr bringt, ob es jetzt 37 oder 40 Grad ist.
1: Ja.
0: Da sage ich, das ist auch wirklich egal. In Japan gibt es jetzt aber Abhilfe gegen Hitze, weil eine japanische Firma hat jetzt eine neue Erfindung auf den Markt gebracht, quasi den Kühlschrank für Menschen.
1: Das ist gut.
0: So, das ist vor allem für Fabriken und so weiter gedacht, wo Arbeiter wegen der Hitze eine kurze Abkühlung brauchen. So eine kleine Kammer, da können die sich reinstellen. Wenn die sich reinstellen, werden die halt mit kalter Luft angepustet, dass sie so auf 15 Grad angepustet werden. Kälter wird es auch nicht und nach ein paar Minuten schaltet sich das auch aus. Das soll so für die kurze Entspannung sein. Und dann müssen sie weiter in die Fabrik arbeiten. Also, ich weiß nicht, ob das so viel bringt, aber für den kurzen Moment ist das bestimmt sehr schön.
1: Ja, aber wenn man dann direkt wieder in die Hitze muss, ich weiß nicht. Das war so mein Gedanke.
0: Ja. Ich kenne das. Ich habe vor ewigen Jahren mal in der Großküche gearbeitet. Über den Sommer. Und das war auch, das waren noch nicht aktuelle Temperaturen, waren aber auch heiße Sommertemperaturen.
1: Ja.
0: Und da habe ich mich gefreut, jedes Mal, wenn ich in das Kühlhaus gehen musste oder in den Kühlraum, besser gesagt. Und dann habe ich da auch ein paar Minuten gestanden. Ja. Manchmal dachte, oh, das ist so schön. Und sobald du raus bist, war das halt wieder vorbei. Deswegen weiß ich nicht, wie viel das bringt, aber
1: nicht so wahnsinnig viel wahrscheinlich.
0: Vielleicht haben die Japaner ja einen speziellen Kältespeicher eingebaut, ich weiß das nicht.
1: Ich glaube, die fanden einfach den Indiana Jones Film, den es nicht gab, so toll. Wollten einfach mal einen Kühlschrank.
0: Den es nicht gab, ist schön. Inzwischen gibt es ja mehrere, die es nicht gab.
1: Das ist richtig.
0: Inzwischen gab es ja mehrere, die es nicht gab. Was für ein toller Satz.
1: Ja.
0: Naja, also wenn euch warm ist, macht es wie die Japaner. Oh, das war ganz knapp an Rassismus vorbei. Nein, nicht röten. Ich habe mich noch unterbrochen. Ich habe es nicht getan. Wenn dann nur so ein
1: Ich stelle das nur mal bereit. Ich stelle es nur hier so bereit. So.
0: Okay.
1: Angst. So mahnend ins Bild. Nee, geht nicht. Ich habe versucht, das hier aufs Bier zu stellen.
0: Warum auch immer. Macht es wie die Japaner und stellt euch in den Kühlschrank. Oder so.
1: Ja.
0: Ich kann fast beim Thema bleiben.
1: Das ist gut.
0: In Mittenwald, wo auch immer, ach, in Bayern ist das, natürlich.
1: Achso, ich dachte, das wäre auch in Japan, deswegen wärst du beim Thema geblieben.
0: Nein.
1: Mittenwald, Japan.
0: Mittenwald in Japan. In Bayern, was ja quasi das Japan Deutschlands ist.
1: Na, freilich. Freilich ist dies.
0: Es gibt doch diesen einen Japaner, der in Deutschland lebt und jodelt. Weißt du, wen ich meine? Das meine ich nicht rassistisch, das weiß ich aber wirklich nicht, ob das ein Japaner oder ein Chinese ist, auf jeden Fall ein Asiate halt, der halt auch irgendwie Weltmeister im Jodeln geworden ist und der irgendwann halt nach Bayern gezogen ist, weil er das so geil findet.
1: Das ist Takeo Ishii.
0: Genau.
1: Ja. Das ist ein Bruder von Takeshi's Castle. Ich habe ihn gefunden, weil ich gegoogelt habe, jodelnder Japaner.
0: Ich glaube, davon gibt es auch nicht so viele.
1: Nee, ich glaube tatsächlich, ja.
0: So, aber war ein Japaner. Ja.
1: Das war gebürtig ein Tokionese tatsächlich sogar.
0: Oh. So machen ja die Tokioaner. Oh. Oder so.
1: Oh. Das hat meine Oma aber früher auch gesagt. Oh. Wenn irgendwas interessant war, hat die immer. Oh.
0: Wirklich?
1: Ja. Vielleicht war die auch Japanerin.
0: War deine Oma Japanerin?
1: Ich glaube, die war manchmal japanisch.
0: Mann, da ist aber wieder eine Rakete gezündet. Ja. Aber in Mittenwald, so, weg von den Japanern, gab es kürzlich eine Reihe von Einbrüchen, die keiner versteht. Unter anderem ist einer in ein Leichenhaus eingebrochen, ohne was zu klauen. Das wäre auch makaber gewesen, wenn er jetzt auch die Leichen beklauen würde. Der hat da einfach übernachtet. Und quasi neben einer Leiche, die da lag. Im Kälteraum, nehme ich an. Das ist ja so runtergekühlt, da wo die Leichen liegen.
1: Ja, vielleicht weil er keinen japanischen Kühlschrank zur Hand hatte. Das kann natürlich sein.
0: Ja, wenn das war... Das wäre natürlich eine, also hier geht nicht hervor, was das Motiv gewesen sein könnte, aber das wäre natürlich eine Theorie, dass dem, vielleicht war das ein Obdachloser, dem einfach so warm war, dass er halt eingebrochen ist in das Kühlhaus und sich da hingelegt. Da sind ja auch Liegen, vielleicht lag da ja sogar auf der Liege. Vielleicht hat er sich auch einfach, um nicht aufzufallen, noch einen Zettel an Fuß gemacht und.
1: Ich habe tatsächlich noch diesen Baywatch-Film mit The Rock neulich mal gesehen. Da liegen sie auch im Leichenhaus zwischen den Leichen.
0: Okay, den habe ich nie gesehen. Ich glaube auch, habe ich nicht verpasst, nichts verpasst.
1: Sehr,
0: oder?
1: Sehr viele Pimmelwitze auf jeden Fall. Insofern Top-Film.
0: Dann muss ich mir den natürlich doch angucken.
1: Natürlich, ja.
0: Weil Pimmelwitze sind ja ungefähr unser Niveau. Nein, ich
1: natürlich.
0: Ich finde das sehr sympathisch. Warum nicht mal? Vielleicht, man weiß ja nicht, der wurde ja nicht erwischt. Bricht er dann im Winter im Krematorium ein, wenn ihm kalt ist? Ja.
1: Wie kalt ist das denn in so einem Leichenkühlraum? Also in so einem Leichenkühlschrank?
0: Also es werden keine Minusgrade sein, aber ich
1: nehme das nicht, weil das würde ja wahrscheinlich das Gewebe irgendwie zerstören. Da würde ja Sachen irgendwie kristallisieren und das wäre ja doof.
0: Aber ich war auch noch nie in einem Leichenhaus. Ich war bei verstorbenen Verwandten und so weiter, habe ich mich von, was Abschied und so weiter angeht, immer ferngehalten von irgendwie sowas und habe das nur auf Trauerfeiern und so weiter gemacht. Deswegen weiß ich das nicht. Ich nehme an, so um die 15 Grad vielleicht.
1: 15 Grad? Aber da fängt es an zu riechen, oder? 15 Grad ist ja mehr als das, was ich hier zu Hause im Kühlschrank habe.
0: Naja, er hat sich auch nicht in so eine Kammer gelegt. Also er war ja in dem Raum. Ja, ich glaube, die Kammern werden vielleicht auch extra gekühlt, oder? Wenn das so Hollywood-like so eine Wand ist, wo man die so rauszieht. Ich weiß nicht, wie realistisch die Darstellung ist, aber googelst du jetzt, wie kalt Leichenhäuser sind?
1: Ich gucke, wie kalt Leichen gekühlt werden. Mhm. Ach, guck mal. Ja, spannend. Ja.
0: Ja, was stand da denn?
1: Ach so, dass in der Leichenhalle die Verstorbenen normalerweise bei 2 bis 4 Grad gekühlt werden.
0: Also tatsächlich Kühlschranktemperaturen.
1: Tatsächlich, ja, so Kühlschranktemperatur oder ein bisschen. Ich glaube, im Kühlschrank darfst du auch mal so 7-8 Grad manchmal. Ja,
0: also Standard, ich weiß das, weil ich einen neuen Kühlschrank habe, den ich selber einstellen kann mit der Gradzahl. Und dann habe ich da gegoogelt und standardmäßig werden 4 Grad angegeben.
1: Ach ja. Ja gut, 4 Grad ist wahrscheinlich auch, das ist auch irgendwie so die Dichte an Anatomie, ja, die Dichte Anomalie des Wassers oder sowas. Das Wasser hat doch irgendwie bei plus 4 Grad die geringste Dichte und sowas. Wahrscheinlich hängt das auch damit zusammen.
0: Ich habe keine Ahnung, aber seitdem irgendso steht mein gedünkt. Kühlschrank auf 4 Grad.
1: Ja. Und für längere Aufbewahrung wohl teilweise um die minus 20 Grad. Aber das ist wahrscheinlich, wenn du sagst, okay, jetzt geht's nur darum, dass sie nicht verwesen und nicht darum, dass wir dann
0: noch irgendwie. Das ist, wenn die mehrere Wochen liegen, weil Trauerfeier sich hinauszögert oder sonst was. Das kenne ich auch. Also, dass die tatsächlich gefroren werden, damit sie nicht zu verwest sind für die Trauerfeier, weil die später stattfindet. Das haben wir familiär auch schon gehabt, deswegen.
1: Ja.
0: Ja, haben wir wieder was gelernt?
1: Spannend.
0: Ja.
1: Schön.
0: Find ich toll. Also, wer soll sagen, dass Podcast nicht bildet?
1: So. Also bei uns bestimmt.
0: Ich bin mir nicht so ganz sicher. Naja.
1: Nee, warum denn nicht?
0: Ich bin mir aber was anderes sicher, weil es gab auch noch eine andere Straftat. Und da bin ich mir sicher, dass die Idee aus Film und Fernsehen stammt.
1: Jetzt kommt's.
0: So. Denn in Hannover.
1: Oh, das ist schon gefährliches Pflaster.
0: Das geht schon, geht schon gut los. Ich meine, Hannover ist ja auch eine Stadt, da will man nicht sterben.
1: Ja, nee. Da will auch, da will man auch nicht seinen Hund begraben.
0: Ich wollte ja, die Geschichte habe ich schon öfters erzählt. Als Kind habe ich immer gesagt, wenn ich groß bin, fahre ich auch mal nach Hannover. Einfach weil im Jahr 2000 war da ja die Expo. Expo 2000 war ja in Hannover. Ha! Und das war überall in den Medien, überall in den Nachrichten. Ja. Expo 2000. Und ich dachte, ich wusste nicht, was das ist als Kind. Ich dachte nur, das muss richtig geil sein, weil alle davon reden und so weiter.
1: Ja.
0: Und meine Familie ist dann tatsächlich hingefahren, hat mich aber nicht mitgenommen. Ich bin alleine zu Hause geblieben und die waren alle zusammen auf der Expo in Hannover, weil die gesagt haben, für dich ist das nix. So, aber ich dachte halt, doch, das ist voll was, das ist voll das geile Ding so. Und dann habe ich halt als aus Trotz gesagt, wenn ich groß bin, fahre ich auch mal nach Hannover.
3: So.
0: So. Und irgendwann war ich in Hannover und es war gar nicht mal so schön.
3: Echt nicht? Hannover?
0: Hannover hat auch so viele zwei Stunden Sachen. Am Bahnhof Hannover gewartet auf den Anschlusszug nach Kassel. Das war gar nicht
3: mal. Weißt du, was gibt's denn in Hannover? Hat Hannover Sehenswürdigkeiten?
0: Ich glaube, die Expo 2000 gibt's nicht mehr. Da bin ich mir relativ sicher.
3: Das Sprengelmuseum Hannover, das klingt irgendwie unanständig. Ich weiß auch nicht, was das...
0: Das klingt nach etwas, was Friedrich Merz besuchen würde.
3: Das stimmt, ja.
0: Naja, aber in Hannover kam ein Obdachloser auf eine gute Idee, weil er gesagt hat, ich habe keinen Bock mehr, obdachlos zu sein. Ich überfalle jetzt eine Bank. So, dann ist er die Bank rein, bewaffnet und hat gesagt, hier, gebt mir euer Geld. Ist ein Überfall. Und dann haben die gesagt, ja, das Problem ist, wir haben gar kein Geld.
3: Was?
0: Wir haben keine Kasten. Es ist keine Kastenbank hier. Es ist eine Anlegerbank. Also das ist jetzt
3: eine Samenbank. Ja,
0: aber was könnt ihr mir dann geben? Und dann war da auch ein Angestellter, der in sein Portemonnaie geguckt hat und ihm 10 Euro gegeben hat. Und mit den 10 Euro ist er dann vor die Tür gegangen und hat dann da gewartet, dass die Polizei kam und hat sich festnehmen lassen. Und herauskam, dass er das alles nur gemacht hat, weil er nicht mehr obdachlos sein wollte. Er hat gesagt, Knast ist besser als Obdachlosigkeit. Dafür hat er auch 5 Monate unbewährte Knast bekommen. Und der Richter hat das auch so festgehalten, dass es jetzt kein Raubüberfall an sich war, sondern eine Verzweiflungstat. Aber ich finde, den Gedankengang finde ich ja so schön. Lieber Knast als Obdachlosigkeit. Irgendwie kann ich es nachvollziehen. Ne? Dach über den Kopf, Verpflegung, irgendwie das Nötigste bekommt man.
3: Ja, aber da muss es doch auch, also da muss es doch auch andere Möglichkeiten geben. Weiß ja nicht.
0: Also dem deutschen Sozialsystem nach muss man nicht obdachlos sein. Also
3: eigentlich ja.
0: Ich bin mir relativ sicher, dass man sich in gewissem Maß auch für die Obdachlosigkeit entscheiden muss oder darauf hinarbeiten muss, weil eigentlich gibt es genug Auffangnetze. Man möge mich berichtigen, dass es nicht so schlimm werden muss.
3: Es mag sein, dass jemand wirklich mal irgendwie ganz furchtbar viel Unglück am Stück hatte und da irgendwie reingerutscht ist, aber ich glaube, die Fälle sind doch schon sehr gering, wo das nur mit Unglück erklären ist.
0: Ich kenne 1-2 Leute, die mal obdachlos waren und bei denen war das eher so ein gegen das System, bevor ich mich vom Sozialstaat abhängig mache.
3: Ja, ne? Ja.
0: Sowas gibt es natürlich, aber das ist halt, wie ich sage, so eine freiwillige Obdachlosigkeit, weil es gibt halt die Auffangnetze, um den Menschen zu helfen. Deswegen, ich glaube, es muss nicht sein. Ich bin da jetzt aber auch nicht so im Thema drin und ich meine das auch nicht böse, als wenn ich da jetzt irgendwie was sage, wo die Leute sagen, das kann man nicht sagen, es gibt so viele Obdachlose, die da gar nichts für können und sonst was. Lass ich gelten, bin ich jetzt nicht im Thema drin. Aber mein Gefühl wir haben ein gutes Sozialsystem, das das eigentlich verhindern könnte, sofern man wollte und mitspielt.
3: Was soll ich sagen? Ich bin Systemhure mit Eigenheim. Ich kann da eigentlich nichts zu sagen.
0: Du bist ja ein Eigenheim und wahlweise obdachlos, nur um das Gefühl mal zu kriegen. So alle paar Monate setzt deine Frau dich ja in Hannover aus, wo du eine Nacht verbringst.
3: Ausgerechnet in Hannover.
0: Ja, also wenn schon, dann es muss ja auch prägend sein, wenn es nicht über längeren Zeitraum ist, ne?
3: Also ich bin auch schon mal obdachlos, aber wenn, dann nur auf eigenem Grundbesitz. Das ist mir dann doch schon wichtig.
0: Bist du so einer, der im Garten zeltet?
3: Ich habe kein Zelt mehr, glaube ich. Ansonsten würde ich das vielleicht sogar mal machen. Weiß nicht. Aber ich habe schon seit Ewigkeiten, ich glaube, ich habe seit wir podcasten, habe ich, glaube ich, nicht mehr gezeltet. So ungefähr.
0: Was ist das denn für eine so Aussage? Zeitlich. Jetzt wäre der Podcast daran schuld, dass du nicht zeltest.
3: Das hat jetzt nichts kausal damit zu tun, aber es ist, glaube ich, ein ähnlicher Zeitraum. Also so bestimmt seit 10 Jahren oder sowas. Ja, wahrscheinlich länger. Wahrscheinlich schon eher 15 Jahre habe ich nicht mehr gezeltet. Das war halt immer so auf so Metal-Konzerten.
0: Also seit wir uns kennen quasi. Ja. Ich habe dir das Zelten ausgetrieben.
3: Das ist so, ja.
0: Als er mich gesehen hat, hat er gesagt, ja, das Elend mache ich aber nicht mehr. Also auf das Niveau lasse ich mich nicht mehr hinab.
3: Ich habe mal in einem Zelt gezeltet.
0: Ach, so ein Zelt, was innerhalb von so einem großen Zelt war, wo man quasi so auch andere Sachen hingestellt hat, so.
3: Wir sind auf das Summer Breeze Festival gefahren, Open Air Festival, und haben unser Zelt zu Hause gelassen. Scheiße, sind wir da zum irgendeinem Laden gegangen, der Zelte verkauft, also ganz wirklich mini kleine Wurfzelte da, irgendwie so diese Iglu-Zelte. Das hatten wir aufgebaut und haben direkt festgestellt, das ist nicht wasserdicht. Was schon mal sehr gut ist für ein Zelt. Und dann hatten wir aber zum Glück die Leute, mit denen wir da hingefahren sind, die hatten so ein Mörder-Riesenzelt aufgebaut, dass wir unser kleines Zelt bei denen ins Vorzelt stellen konnten. Und dann hatten wir unser kleineres Zelt bei den Freunden im Vorzelt stehen und haben
0: das da ist ein bisschen süß.
3: Ja, schon.
0: Ich habe, was Zelten angeht, ich erinnere mich, ich weiß nicht mehr, was das war, so ein Mini-Festival, wo da war ich 15, 16. Und ein Kumpel hatte gesagt, das Zelt baue ich später auf. Und dann waren wir halt die ganze Zeit da vor der Bühne und so weiter und am Saufen und sonst was. Und sind dann irgendwann nachts um 5 ins Zelt gegangen. Und mein Kumpel, der halt auch ein Zelt hatte, für sich alleine, weil er das mitgebracht hatte, hat gesagt, ja, das mache ich gleich. Und wir sind dann ins Zelt gegangen, sind eingepennt und am nächsten Morgen, als wir raus sind aus dem Zelt, haben wir dann halt gesehen, wie er im Zelt gepennt hat. Und das war halt so halb aufgebaut. Er lag mit dem Oberkörper drin und die Beine haben rausgekommen. Das war, ich glaube, er hat das nicht mehr geschafft, das richtig aufzubauen über Nacht.
3: Na Mann. Ja, aber wenn er irgendwo lag, dann ist ja auch erstmal gut.
0: Er hat überlebt.
3: Ja.
0: Heute hat er Frau und Kind. Also es scheint ihn geschadet zu haben. von daher, so viel dazu.
3: Ich habe gerne, das Schönste war eigentlich, wenn ich auf einem Festival, wo ich war, da hatte ich mal schön den VW-Bus von meinem Bruder mir ausgeliehen, hinten mit einer Matratze einfach drin. Das war sehr angenehm.
0: Das ist natürlich dekadent.
3: Das ist dekadent, aber auch sehr gut. Und ich habe es, glaube ich, 2 Tage in Folge da drin geschafft, dass meine Frau, die hat nicht mit übernachtet, aber die war einen Tag da und hatte irgendwie so eine Cola-Flasche mitgebracht, wo aber Bärensen drin abgefüllt war, so dunkler Bärensen mit irgendeinem Bärenscheiß. Und ich habe es, glaube ich, 2 Tage in Folge geschafft, dass ich morgens irgendwie so im Halbschlaf so gerade aufgewacht so, Cola, irgendwie irgendwas trinken. Und erstmal so einen kompletten Geriss von diesem scheiß Bärensen genommen habe.
0: Bärensen? So schön. Bärensen ist auch so ein Ding, was ich seit meiner Jugendzeit nicht mehr getrunken habe. Das war wirklich so das räudigste Zeug, was man kaufen konnte, einfach weil es billig war. Das war ja einfach nur Korn mit Zuckerwasser oder so, ne?
3: Ja, und meine Frau hat, glaube ich, noch nicht mal Bärensen, sondern die hatte hier Oldesloa, glaube ich. Was irgendwie das Gleiche ist, aber noch ein bisschen billiger oder aber so.
0: Das ist so wie kein Jägermeister, aber Kümmerling oder sowas.
3: So ungefähr, ja.
0: Oder kein Bier, sondern Oettinger.
3: Apropos, wo du Bier sagst, ich gönne mir hier, glaube ich, nochmal so ein schönes Bierchen von Rügen, bevor man mich hier rügt.
0: Aus Rügen.
3: Ja.
0: Ha. Prost.
3: Na gut, Prost.
0: Dann können wir zur nächsten News kommen, die mich an einen Film erinnert hat, weil ich glaube, das war ein Filmplot. Da bin ich mir ganz sicher. Da gab es nämlich einen Film, wo genau das passiert ist. Denn in Brasilien, wir erinnern uns, Brasilien ist da, wo Jesus auf der Klippe steht.
3: Das stimmt.
0: Irgendwie so. Ja. Das war doch Jesus, ne? Die
3: das ist Rio, ja, wo diese große Christus-Figur herumsteht.
0: Dass die Brasilianer christlich sind, hätte ich jetzt auch nicht gedacht. Die hätte ich, na gut, was sollen sie sonst sein? Mormon? Oh, das passt, nö.
3: Ja, eben.
0: Gut. Also.
3: Also ja. Ich meine, die Brasilianer sprechen ja nun mal Portugiesisch und Portugal ist, glaube ich, ziemlich erzkatholisch.
0: Ja, ich weiß auch nicht, wo ich gerade abgebogen bin gedanklich. Ich war irgendwo in Asien, aber das ist ja Südamerika, das ist ja...
4: Nee.
0: Es gibt bestimmt auch buddhistische Brasilianer oder irgendwie so.
3: Bestimmt.
0: Nee, die kennen doch nur König Fußball. War das nicht so?
3: das kann natürlich auch sein.
0: So. In Brasilien wurde eine 38-jährige Frau festgenommen, weil sie sich...
3: Zu Recht erstmal, möchte ich sagen.
0: Zu Recht. Aber irgendwie auch ein bisschen selber schuld für die, die das mitgemacht haben. Die 38-jährige Frau hat sich nämlich als 11-jähriges Mädchen ausgegeben Und hat dafür gesorgt, dass sie auch tatsächlich von einem Elternpaar als Pflegekind aufgenommen wurde. hat ihre ihr Aussehen auf hormonelle Zwangsverabreichung zurückgeführt und hat auch gesagt, sie hat Autismus und ähnliches und hat dann 14 Monate tatsächlich als dieses Mädchen gelebt, hat auch ihren angeblich zwölften Geburtstag mit ihrer neuen Familie gefeiert.
3: Oh, süß.
0: Bis das dann irgendwann aufgeflogen ist.
3: Kamen da auch die anderen 12-jährigen Freunde vorbei zum Geburtstag.
0: Oh, das wäre noch schauriger irgendwie. Vor allem, die muss ja dann auch in die Schule gegangen sein und.
3: Stell dir mal vor, da kommen so Typen wie wir einfach an und sagen, ja, wir sind auch alle 11.
0: Moin!
3: Ist ja so unsere Altersklasse, insofern. Ich bin ja eigentlich auch, also ich bin mental eigentlich bei 13, glaube ich, stehen geblieben.
0: Ich sage ja immer, im Kopf bin ich 12. Also da hat sich seit 2001 nichts mehr geändert bei mir. Das ist, ich habe das Jahr 2001 erlebt, ich habe die geistige Reife bis dahin durchgemacht und dann war vorbei.
3: Ja. Ja.
0: Da passierte nicht mehr viel, nur noch äußerlich.
3: Das stimmt. Das stimmt.
0: Äußerliche Talfahrt, innerlicher Status quo. So ist das geblieben. Ja. Das ist irgendwie auch für diesen Podcast ein Aushängeschild. Aber die hat da richtig einen mitgemacht. Sie hat irgendwie nur ich weiß nicht, was Nuggies sind, aber hier steht Spielzeug. Sie benutzte altersgerechtes Spielzeug und sogar Nuggies und Babyflasche, um ihre angebliche Autismusdiagnose zu untermauern.
3: Mhm.
0: Also die muss das
3: Schnuller. So ein Nuckel, so ein Schnuller, ja genau.
0: Okay,
3: oder?
0: Sein.
3: Nuggies? Ja.
0: Ich habe keine Ahnung.
3: Babyflaschen sind ja auch ein bisschen, also mit 11 eine Babyflasche ist auch ein bisschen. Nun ja.
0: Tja, vor Gericht hat sie sich auch damit verteidigt, hier mit Autismus und so weiter. Es kam aber raus, dass sie schon diverse Betrugsfälle hatte. Sie hat sich auch schon als als Leukämie-Patientin und als Kinderprostituierte und ähnliches ausgegeben, bevor sie jetzt Autismus hatte. Und auf ihrem Handy hat man festgestellt, sie hat Autismus und Symptome und ähnliches vorher gegoogelt. Auf ihrem Handy, von daher.
3: Das geht in einer intensiven Recherche. 5 Minuten vorher nochmal schnell Autismus googeln.
0: So. Ich frage mich, also. Da muss ja einiges schiefgelaufen sein. Als fast 40-jährige Frau für ein 11-jähriges Kind durchzugehen, von der Familie adoptiert werden und das über Monate hinweg aufrechterhalten. Also ich habe Ehrfurcht vor dieser Dame und ich weiß, dass es einen Horrorfilm gab. Ich weiß nicht mehr, wie er heißt, wo aber genau das Thema war, wo ein 10-jähriges Kind oder so adoptiert wurde, was dann irgendwie ganz gruselige Sachen gemacht hat und später stellte sich heraus, es war eine 40-jährige Frau. Die halt nur ein bisschen war. Also kann mir keiner erzählen, dass das nicht von diesem Film. Der war auch recht bekannt, der Film. Wie hieß der? Google mal. Film, Horrorfilm, wo sich Frau als Kind ausgibt.
3: Horrorfilm, wo sich Frau als Kind ausgibt. Auch schön. Horrorfilm, wo Frau aus Fernseher kommt, ja. Nee, Orphan, das Waisenkind aus dem Jahr 2009.
0: Genau, genau. Mhm. Der ist schon uralt, ne? Von wann ist der?
3: 2009 steht hier.
0: Ich wollte gerade sagen, also hätte ich jetzt auch gesagt, vor 20 Jahren irgendwie wann. Das ist genau der Plot gewesen.
3: Geil.
0: Nicht geil, gruselig, Alter.
3: Ich habe Hoffnung, dass das für mich vielleicht auch noch ein zweites Standbein sein könnte.
0: Willst du dich als 11-jähriges Mädchen ausgeben?
3: Ja.
0: Da hättest du dir aber die Haare lang lassen müssen.
3: Ich muss mir nur den Bart abmachen, dann geht das wieder. Ich hab, und ansonsten kann man Perücke tragen.
0: Nee.
3: Doch. Ich glaube schon.
0: Das lasse ich nicht durchgehen bei dir.
3: Warum denn nicht?
0: Ich war sonst auf einer Feier und da hat mich der Sohn des Gastgebers, der 6-jährige Sohn des Gastgebers, gefragt, wie alt ich bin. Und ich habe den Fehler gemacht. Und hab gesagt, was glaubst du denn? Und dann kam erstmal 80? Und dann dachte ich mir so, ja, innerlich ja. Also gefühlt ja.
3: Das ist richtig.
0: Aber dass Kinder, Kinder so gar keinen Sinn für Alter haben. Das finde ich immer faszinierend. Meine Nichte hat in dem Alter auch sowas gesagt.
3: Hm.
0: Das war, die sagen einfach random irgendwelche Zahlen, ohne zu verstehen, was dahinter steht, alterstechnisch.
3: Ja, aber das kommt ja auch mit der Lebenserfahrung, dass du Alter einschätzen kannst.
0: Ja, aber ich, also 80 ist ja schon sehr hoch, ne?
3: Weißt du das als Kind? Hättest du es als Kind in dem Alter
0: als
3: gewusst?
0: Das habe ich mich halt gefragt. So als Sechsjähriger hätte ich das, weil 6 ist ja jetzt kein Kleinkind mehr. Das ist ja, der wurde jetzt auch eingeschult, deswegen Grundschule.
3: Stimmt eigentlich. Wir müssen ja schon lesen, schreiben, rechnen, Steuererklärung machen. Das muss man ja eigentlich alles schon in dem Alter.
0: In der ersten Woche der Einschulung sollte man das drauf haben.
3: Ja.
0: Finde ich auch. Nee, also
3: Bin auch für mehr Fiskalpolitik in der Grundschule schon.
0: Definitiv.
3: Nee?
0: Ich weiß nicht. Aber wir können bei Schnullern bleiben.
3: Ja.
0: Bei Nuggies, von dem wir ausgehen, dass es Schnuller sind. Jenny Elvers, wer kennt sie nicht? Die Ex-Freundin von Jan Fedder. Weißt du, wer Jan Fedder ist?
3: Das war doch der vom Großstadtrevier.
0: Heißt nicht Farin Urlaub in Wirklichkeit Jan Fedder?
3: Das weiß ich nicht.
0: Der heißt auf jeden Fall Jan.
3: So?
0: Verwechsel ich das? Google mal.
3: Ja, aber er heißt Vetter, wie der Vetter mit V und TT.
0: Ja, ich weiß.
3: Und der Schauspieler, den ich meinte, der heißt Fedder mit F
0: okay,
3: und D.
0: Ich habe es einfach nur mit norddeutscher Schnauze ausgesprochen, aber
3: ist richtig.
0: Es war mir schon klar mit Doppel-T.
3: Ja.
0: Und Jenny Elvers ist ja tatsächlich Ex-Freundin von Farin Urlaub. Das kam irgendwie vor ein paar Jahren raus. Das hat sie irgendwie selber mal erzählt, weil er hält sein Privatleben ja komplett von der Öffentlichkeit fern. Aber die waren wohl mal ein paar Jahre zusammen.
3: Mir tut das für ihn leid, aber ja.
0: So. Und die war jetzt in einer neuen TV-Show.
3: Toll.
0: Die du sicher gesehen hast, die Villa der Versuchung.
3: Na klar. Da wohne ich ja, aber muss ich mir das im Fernsehen angucken. Wenn ich nicht gerade obdachlos hinten im Garten bin, dann bin ich hier in meiner Villa der Versuchung.
0: So. Ich weiß nicht, worum es geht. Ich habe noch nie davon gehört. Aus Gründen.
3: Lass mich raten, um eine Villa und um Versuchung.
0: Ja, wahrscheinlich. Aber auf jeden Fall werden die wohl Tag und Nacht da überwacht und wohnen da in dieser Villa. Denn sie hat sich nachtfertig gemacht und hat sich dann ungeniert, so steht es hier, völlig ungeniert, mit einem Babyschnuller im Mund ins Bett gekuschelt.
3: Und hat dann gesagt, sie wäre 11.
0: Adoptier mich, ich habe Autismus. Oder
3: adoptier
0: so.
3: Mich, ich bin 11, ja, ich habe Autismus. Ich habe Buddhismus. Nee, Autismus. Ich bin in Brasilien und habe Buddhismus.
0: So. Sie hat es denn als persönliche Einschlafhilfe bezeichnet und hat gesagt, ich schlafe mit Schnuller, ich habe eine Zeit lang am Daumen genuggelt.
3: Mhm. Ja.
0: Ich weiß nicht, warum man deswegen mit Schnuller schlaft.
3: Ja, damit man nicht mehr am Daumen nuggelt, weil, ja.
0: Ja, aber dann nuggelt man halt nicht mehr am Daumen. Ich finde das halt höchst weird. Vor allem würde ich niemals ins Fernsehen gehen und das breittreten.
3: Nee?
0: Ich bin mir ziemlich sicher, das ist so ein Ding, das sie vorher mit ihrem Manager abgesprochen hat, was sie Skurriles machen kann, damit sie in die Schlagzeilen kommt.
3: Ja.
0: Tut mir leid, ich kaufe ihr das nicht ab. Ich kaufe der, wie alt ist sie, 54-Jährigen nicht ab, dass sie, weil sie sonst am Daumen nuckelt, mit Schnuller schlafen geht. Ich sage, das ist vorher absolut geplant gewesen und das hat sie nur fürs Fernsehen gemacht, damit sie schön bei der Bunte und bei der Gala und bei der Bild der Frau danach Schlagzeilen bekommt.
3: Wahrscheinlich.
0: Bin ich mir ganz sicher.
3: Um Gottes Willen. Ja.
0: Bist du abgelenkt? Was googelst du?
3: Ich guck gerade die Villa der Versuchung. Ich guck mal, wer da so alles mitgemacht hat. Bin bei der ersten Staffel von letztem Jahr bin ich schon. Ach du Scheiße. Ja. Gut. Okay.
0: Bist du fertig?
3: Mhm.
0: Willst du uns ein paar Namen nennen?
3: Ich kann, also letztes Jahr war es, glaube ich, Jasmin Herren, die Witwe von Willi Herren, war letztes Jahr da.
0: Okay.
3: Die Tochter von Roberto Blanco, Patricia Blanco, war auch da.
0: Okay.
3: Manni Ludolf. Einer von den Ludolf-Brüdern.
0: Ja, Manni war, glaube ich, der Jüngste.
3: Das kann sein, ich weiß nicht. Jimmy Blue Ochsenknecht, das ist natürlich auch.
0: Das sind alles?
3: Ja.
0: Das sind alles Leute, die irgendwie nur mit Leuten verwandt sind, die berühmter waren als sie. Jimmy Blue Ochsenknecht, der Sohn von Uwe Ochsenknecht, Hier Patricia Ronald Blanco, die Tochter Schill. Von Roberto Blanco.
3: Was? Ronald Schill, ehemaliger Hamburger Innensenator, auch der war dabei. Was ist denn das für eine Kombination von Menschen? Also das war letztes Jahr, da war Jenny Elvers noch nicht dabei.
0: Ronald Schill, sag mal einen Satz mit Ronald Schill, Patricia Blanco und der Witwe von Willi Herren.
3: Betty Ballhaus, Nacktmodell, ehemalige Fernsehmoderatorin. Ich glaube, die war auch so bei Neuen Live und sowas, wenn die dann abends irgendwie so Pimperkram gemacht haben.
0: Keine Ahnung. Sag mir
3: ich glaube, die hatte sehr große Talente.
0: Sehr große Ballhäuser.
3: Durchaus. Oh Gott, hier, Paddy Krötz war mit Jenny Elvers in der zweiten Staffel. Kennst du noch Paddy aus dem Kinderfernsehen? Kinderfernsehmoderator.
0: Oh ja.
3: Super ja, RTL.
0: Ich habe kein Bild mehr im Kopf, aber der Name sagt mir was. Er war so bei Togo irgendwie so unterwegs, ne?
3: Ja, vor 20 Jahren. Irgendwie solche Sachen, genau. Dolly Buster.
0: Oh.
3: Und Tatjana Gsell.
0: Dolly Buster kenne ich. Also, habe ich schon mal gehört. Also, natürlich. Hat mir schon mal jemand nahegetreten, wer das ist. Die hat auch zwei große Ballhäuser.
3: Es ist auch teilweise, was hier für Beschreibungen für die Leute dabei stehen. Roland Ludomirska. Und dann steht als Beschreibung dabei Käsemillionär und Teilnehmer bei Forsthaus Rampensau. Ich habe keine Ahnung. Ich weiß es doch nicht. Ich habe keine Ahnung.
0: Forsthaus Rampensau kann irgendwie alles sein. Von Swingerclub bis TV-Show über irgendein Twitch-Stream und sonst was. Also das kann wirklich alles sein.
3: Forsthaus Rampensau war ein österreichisches Promi-Reality-TV-Format.
0: Natürlich.
3: Ja, da küsst die Hand. Da schaust her. Ja, jetzt reicht's auch. Jetzt können wir wieder zu anderen Dingen übergehen.
0: Ja, also ich unterstelle der Frau Elvers, das war ein vorher abgekatertes Spiel. Das war reine PR.
3: Ich krieg das nicht aus dem Kopf, irgendwie auch diese Kombination von Leuten. Patty von Togo und Jenny Elvers und Dolly Buster.
0: Das also tut mir leid, da sind so obskure Namen Kopf dabei, es würde mich nicht wundern, wenn wir nächstes Jahr dabei stehen. Also,
3: aber wir haben ja Stil und Anspruch.
0: Da hast du denn so Leute wie Olaf Scholz, ehemaliger Bundeskanzler, die Tochter von Peter Maffay, Alex von der Insel und keine Ahnung, den Affen aus Unser Schadi.
3: Ja.
0: So, das würde ich gucken. Das fände ich super.
3: Stell dir vor,
0: du wirst mit so einem Affen in so ein Haus gesperrt. Oder mit einem Gorilla und dann musst du dich vor dem verstecken irgendwie.
3: Aber nur wenn es das Forsthaus Rampensau in Österreich ist. Dann gehe ich hin. Die können mich anfragen. Aber allen anderen sage ich nein.
0: Nein, wir können ja selber eine Show machen.
3: Ja?
0: Die nennen wir denn Lustvilla Rambozambo. Und dann
3: Lustinsel Rambozambo.
0: Lustinsel Rambozambo. Wir sperren 10 Pseudoprominente auf Rügen ein.
3: Ja. Wir kriegen dann auch, glaube ich, Angela Merkel an den Start, die kann ihr Rauten-Only-Fans promoten.
0: So. Und das Ziel ist, wer sich am längsten von Michael Lindner fernhalten kann.
3: Das ist tatsächlich ein sehr gutes Ziel.
0: Aber der war ja gar nicht auf Rügen, der war auf Sylt, ne?
3: Der war auf Sylt, ja.
0: Rügen, Sylt, Rügen. Ist alles rum.
3: Naja, für Christian Lindner ist wahrscheinlich Rügen unter seinem Niveau.
0: Obwohl, da kann er bestimmt gute Gebrauchtwagen verkaufen.
3: Das kann sein. Macht eigentlich Christian Lindner? Hört man von dem noch was?
0: Nö, der verkauft Gebrauchtwagen. Das ist das Letzte, was ich von ihm mitbekommen hatte.
3: Na siehste.
0: So. Apropos abgesägte Menschen, von denen niemand mehr was hören möchte. Uli Hoeneß.
3: Oh.
0: Uli Hoeneß stand jetzt vor Gericht und ich möchte fast sagen, für eine Sache, die deutlich weniger interessant ist, als warum er das letzte Mal vor Gericht stand. Der hat nämlich letztes Jahr 2 Bäume im Garten gepflanzt und hat deswegen jetzt ein Problem mit seinen Nachbarn. Die haben ihn nämlich jetzt angeklagt, weil die 2 Lindenbäume, vielleicht waren es auch Lindenbäume.
3: Also ein Knallerbsenstrauch, den in den Maschendrahtzaun gewachsen
0: so ist. So ungefähr ist das. Weil, und ich zitiere, die 2 Lindenbäume den Blick auf das Gut Kaltenbrunn verdecken.
1: Oh!
0: So?
3: Auf das Forsthaus Rampensau.
0: Und deswegen ging das jetzt vor Gericht und der Uli Hoeneß sagt jetzt, das ist reine Schikane hier. Nee, ich glaube, der spricht nicht so, ne? Der spricht eher gegenteilig davon.
1: Wahrscheinlich. Das ist reine Schikane, du! Wer ist denn das hier?

0: sagen würden, ja mei, das geht doch nicht, dass wir da auf das Forsthaus nicht mehr schauen können. Nee, war kein Forsthaus, war. Das habe ich mir eben ausgedacht. Aber ja.
1: Es war ein Gutshaus. Ja. Ich habe es sogar gegoogelt. Es sieht halt aus wie so ein großes Bauernhaus mit.
0: Ein sehr gutes Haus, ja.
1: Ja. Ist irgendwie am See, ja. Keine Ahnung.
0: Am Tegernsee. Hm.
1: Ja. An dieser Stelle, weil ich es passend finde.
2: Der goldene Mimimi des Monats.
1: Finde ich eigentlich gerechtfertigt.
0: Für wen jetzt? Für den Uli oder für seine Nachbarn?
1: Für beide.
0: Ja.
1: Aber vor allem ja. Für die Nachbarn tatsächlich, sich zu beschweren. Ja. Da stehen jetzt ein paar paar Bäume und deswegen können wir das Gutshaus an ihm hinten nehmen. Kann ich nicht nachvollziehen, nee. Tut mir leid. Nö.
0: Jetzt muss ich gucken, wie schön dieses gut kalten Brunnen am Tegernsee. Ich will jetzt wissen, ob die Aussicht das wirklich lohnt.
1: Also den See fand ich schön.
0: Der See ist schön, aber ja, weiß ich nicht. Naja. Da stehen ja auch Bäume drumherum. Du siehst ja auch das Gut schon selber nicht, weil das ja selber zwischen Bäumen steht. Das ist ja irgendwie ein bisschen Käse. Ist halt.
1: Oder also, Weißwurst.
0: Naja.
1: Ein zum Beispiel.
0: Es ist jetzt nicht gerade, als würde man da irgendwie, weiß ich nicht, auf Schloss Neuschwanstein gucken und hätte da plötzlich da so eine Linde davor stehen.
1: Aber vielleicht mögen ich die weiß das, weil es ja da so leckeres Essen gibt. Vielleicht gibt es da ja leckere Kartoffelgerichte. Und falls es so ist, möchte ich Ihnen nahelegen, ihr könnt auch einfach nach Lübeen gehen, liebe Nachbarn von Uli Hoeneß. Das liegt in Niedersachsen, im niedersächsischen Wendland, weil da gibt es ein Kartoffelhotel.
0: Boah,
1: so.
0: Das ist ja gut.
1: Das ist irgendwie aus einer Tradition heraus entstanden, aus so einer Notlage, weil damals gab es da so einen Pferdehof und da konnten die Leute auch übernachten und so weiter, aber statt Heu und Stroh, womit man dann bezahlt hat für die Pferde und jeniges, um da zu übernachten, haben die Leute Kartoffeln vorbeigebracht, welche die Pferde allerdings verschmäht haben, aber irgendwie ist daraus eine Tradition entstanden und da gibt es jetzt heute das Kartoffelhotel, wo es zum Check-in erstmal einen Kartoffelschnaps gibt aus einer ausgehöhlten Kartoffel. Geil. Die Zimmerschlüssel, da hängt eine Kartoffel dran. Die cool. Zimmer tragen keine Nummern, sondern Sortennamen wie Gloria, Hansa oder Kliwa. Ich habe noch nie von diesen Kartoffeln gehört. Für mich gibt's nur Kartoffeln.
0: Ich kenne nur vorwiegend festkochend und so. Das Drillinge ist für mich eine Kartoffelsorte.
1: Das sind die einzigen, die ich unterscheide Kartoffeln in Kartoffeln und Drilling. Das ist
0: guck an.
1: Ich
0: unterscheide Kartoffeln in Kartoffeln und Süßkartoffeln. Und Süßkartoffeln finde ich scheiße.
1: Es gibt Kartoffel-Wellness-Programme, wie Ganzkörperpackungen oder Gesichtsmasken aus gekochten Knollen und ähnliches. Also es gibt alles mit Kartoffeln in diesem Kartoffelhotel. Und ich frage mich ja eine Sache.
0: Ich stelle mir gerade vor, wenn da so eine Kartoffelbehandlung, so eine Gesichtsbehandlung, dann kriegst du einfach so einen Sack Kartoffeln in die Fresse geschleudert. Das finde ich irgendwie ganz lustig. Also nee, zu zugucken, selber möchte ich es nicht.
1: Es gibt ja so bei Wellness kriegst du ja so eine Gesichtsmaske und dann so Gurkenscheiben, da kriegst du halt so Kartoffelpüree aufs Gesicht und so rohe Kartoffeln auf die Augen.
0: Ja, so Kartoffelscheibe, ja, so. Genau. Kriegst du auch so zwei Pommes in die Ohren gesteckt oder so. Und dann,
1: ich glaube auch, so in Hotels werden ja gerne mal so Pralinen und so weiter aufs Kopfkissen gelegt für das Zimmer. Ich glaube, da liegen dann einfach so Pommes drauf.
0: Ja, oder so eine Krokette.
1: So eine
0: Schaumkrokette. Krokette auf dem Kopfkissen. Ja, genau, so auf dem Kopfkissen. Schön. Oh, lecker.
1: Nee, für den
0: hat auch so ein bisschen in den Kissenbezug noch so, war noch so gerade vom Frittieren noch ein bisschen fettig und hat so ein bisschen reingesupscht in den Kissenbezug. Schön.
1: Der Kissenbezug sind natürlich alte Kartoffelsäcke.
0: Natürlich.
1: So.
0: Was denn auch sonst? Ja.
1: Find ich von der Idee schön. Also, kann man mal machen.
0: Mhm.
1: Das ist das Deutscheste, ist was super. Ich mir vorstellen kann.
0: Kartoffel? Dabei hat sie ja erst der alte Fritz hierher gebracht, die Kartoffel.
1: Ach, echt, der Bundeskanzler.
0: Unser Bundeskanzler, der alte Fritz, der hat die Kartoffel nach Deutschland gebracht. Das ist richtig, genau das.
1: Merz und die Kartoffel, ne?
0: Ja.
1: Nein, ich finde das schön, unterstützt das Kartoffelhotel in Niedersachsen. Das finde ich Finde ich eine sehr, sehr schöne Sache.
0: Ja.
1: Etwas, was ich nicht unterstütze,

0: lassen würde, weil es ja höchst gefährlich ist. Es gibt nämlich eine neue Studie, die sagt, wenn Taylor Swift...
1: Okay.
0: Du kennst sie. Taylor Swift, größter Popstar aller Zeiten, irgendwie was, keine Ahnung.
1: Ich bin absoluter Swiftie. Ja.
0: Was bist du?
1: Swiftie, das sind die Fans von Taylor Swift. Die nennt man Swifties.
0: Heißen
1: die
0: wirklich so? Swifties?
1: Die heißen wirklich so, ja. Swifties.
0: Meine Fans heißen ja die McFluffies.
1: Die McFlurries, dachte ich.
0: Nee, das ist markenrechtlich leider geschützt.
1: Ja, das ist schwierig, ja.
0: Bei mir sind es die McFluffies. Die Swifties? Ja, die Swifties sterben!
1: Oh!
0: So!
1: Woran?
0: Eine Studie hat nämlich belegt, immer wenn Taylor Swift ein neues Album rausgebracht hat, gibt es prozentual mehr Verkehrstode als vorher, weil die Taylor Swift-Fans oder auch andere Fans, also wenn Drake, ein neues Album rausbringt und ähnliches, also so die größten Alben, die in den letzten 10 Jahren rausgekommen sind, an den Tagen, wo die rausgekommen sind, sind prozentual die messbar die Verkehrsunfälle gestiegen, weil die Leute abgelenkt sind, wenn sie im Auto neue Alben hören.
1: Ich kann da nichts zu sagen. Sehe ich aus, als hätte ich in den letzten 20 Jahren ein neues Album gehört?
0: Nee, aber ich bin ja ganz bei dir. Ich würde ja fast sagen, in den letzten 20 Jahren habe ich nicht mal einen neuen Künstler irgendwie mitbekommen. Ich lebe ja in einer Playlist, die ich schon 2005 auf meinem MP3-Player hatte.
1: Ja.
0: Die ich irgendwann so 1:1 übertragen habe auf Spotify. Also, tut mir leid, ich habe da keine Ahnung. Ich habe auch, und dazu stehe ich, noch nie im Leben ein Lied von Taylor Swift gehört. Die Existenz von Taylor Swift ist mir nur gewahr, weil ich im Spiegel vor ein paar Jahren mal die Überschrift gelesen habe, Taylor Swift geht gegen KI-Nackbilder von sich vor. Und dann habe ich es angeklickt und dann stand da der größte Popstar aller Zeiten. Da habe ich gedacht, aha.
1: Natürlich, der feine Herr kennt sie natürlich nur aus dem Schmökern des Feuilletons.
0: So.
1: Das ist selbstverständlich.
0: Ja, so viel zu Taylor Swift. Ich finde das einerseits.
1: Ich könnte auch kein Lied nennen. Ich habe keine Ahnung. Also ich weiß sogar, wie die aussieht, aber ich könnte kein Lied nennen.
0: Darum geht's ja auch nicht. Ich finde es aber trotzdem kurios, dass das tatsächlich so eine Kohärenz gibt zwischen neues Album von Taylor Swift und mehr Verkehrstode wegen Ablenkung wegen des neuen Albums von Taylor Swift.
1: Ein bisschen vielleicht auch natürliche Selektion, oder?
0: Hört weniger Taylor Swift, so. Hört mehr Manowar.
1: Hört. Nee. Manowar ist auch nicht mehr. Ja.
0: So.
1: Black Sabbath kann man immer hören.
0: Ach, meinetwegen auch Max Rabe, Hermann van Veen oder die Ärzte.
1: Was denn los? Ich bin jetzt traurig. Ich bin immer noch traurig, dass der Ossi gestorben ist.
0: Ja, aber das war jetzt nicht gestern. Das ist jetzt auch...
1: Nee, aber die letzten Tage sind auch schon wieder sehr viele
0: Es sind sehr viele gestorben. Dolly Parton ist gestorben.
1: Dolly Parton, Tim Curry.
0: Tim Curry, auf jeden Fall.
1: Bin ich in beiden Fällen sehr traurig, dass die von uns gegangen sind. Also ich glaube, Tim Curry, dem ging es ja auch nicht mehr so gut. Ich weiß nicht, wie es bei Dolly Parton war.
0: Der hatte vor 15 Jahren einen Schlaganfall, ich habe letztes Jahr ein Interview mit ihm gesehen, wo es gab irgendwie so ein Museum zu seinen Ehren, wo viele Sachen aus seiner Karriere ausgestellt wurden. Ja. Und er wurde auch interviewt. Und du hast gemerkt, das ging ihm besser als vor ein paar Jahren, also auch so sprachtechnisch. Aber er war halt, du hast halt gemerkt, okay, wird sich davon nie wieder erholen von dem Schlaganfall. Es war halt trotzdem gehandicapt. Er hatte seinen Humor nicht verloren. Aber es war ein sehr sympathisches Interview.
1: Mhm.
0: Und der hat letztes Jahr eine Autobiografie rausgebracht, die er selber auch eingesprochen hat als Hörbuch. Die werde ich mir demnächst tatsächlich mal anhören. Bin ich sehr gespannt drauf, weil ich fand Tim Curry immer einen sehr interessanten Menschen. Und es gab dieses Zitat, ich weiß nicht, von wem das ist. Das ist, selbst wenn Tim Curry an einem Film mitgespielt hat, dem man nur 2 Punkte geben kann, sind diese 2 Punkte nur wegen ihm.
1: So. Ja, das stimmt.
0: Weil
1: das
0: egal, stimmt, wie absolut, beschissen es war, wenn man ihn gesehen hat, hat es immer Spaß gemacht.
1: Der hat in ziemlicher Scheiße mitgespielt, ehrlich sein.
0: Der hat richtig Scheiße abgelegt. Aber der hat halt auch richtig tolle Sachen gemacht, wie die Rocky Horror Picture Show. Und ich habe an Weihnachten habe ich die beiden Kevin-Filme gesehen, wo er im zweiten Teil ja diesen diesen Hotel-Concierge da oder Manager spielt.
1: Ja.
0: Also, der macht einfach nur Spaß, der Mann. Das ist ein höchst sympathischer Schauspieler gewesen. Das ist
1: in und dann kommt da Donald Trump und dann denkst du wieder.
0: Naja, gut. Ja,
1: die Szene. Nein, aber ich vergessen. Auch Dolly Parton, auch unglaublich sympathischer Mensch gewesen. Und ich habe zuletzt noch gelesen, so Dolly Parton ist einer von den wenigen Menschen, die man eigentlich nicht mögen kann. Habt ihr so eine Zusammenstellung, da konnte ich einfach nur sagen, ja, das stimmt irgendwie. Dolly Parton, Weird Al Yankovic und Keanu Reeves. Gegen die kann man eigentlich gar nichts haben.
0: Ich würde noch Brendan Fraser dazu setzen. Das ist auch irgendwie so einer, der einfach höchst sympathisch ist.
1: Ja, ja.
0: Da gibt's noch diverse andere, auf die man jetzt spontan nicht kommt, aber.
1: Na klar. Aber sie war auch jemand davon, finde ich. Also sie war auch irgendwie jemand da.
0: Kannst
1: du nicht mit vernünftigen Argumenten sagen, du magst sie nicht.
0: Das Lustige in Anführungsstrichen bei Dolly Parton ist, dass ich sie Zeit meines Lebens immer mit Bonnie Tyler verwechselt habe. Also nicht nicht von der Musik her und so weiter, aber wer war das nochmal? Weil ich die beiden immer, die waren vom Typ sehr ähnlich, ne? Diese großen, blonden Frisuren immer und auch wenn sie völlig unterschiedliche Musik gemacht haben, aber ich habe die immer verwechselt. Ja. Und das Skurrile ist ja, dass die ja irgendwie innerhalb von einem Monat voneinander getrennt gestorben sind. Erst Bonnie Tyler und jetzt Dolly Parton.
1: Ja.
0: So, dann war Anthony Stewart Head ist vor kurzem ja gestorben. Vor 2 Monaten oder so.
1: Weißt du, dass Dolly Parton eine der geheimen Produzentinnen von Buffy war?
0: Ja. Ja. Was aber auch erst Jahre später rauskam. Das war
1: was Jahre später erst rauskam, ja. Ja.
0: Fand ich auch, die war ja auch am Reboot beteiligt, aus dem ja nichts geworden ist.
1: Ja.
0: Und ich sag ja, das ist der Buffy-Flug. Letztes Jahr ist Michelle Trachtenberg gestorben. Mit 38, was so gar kein Alter
1: auch,
0: ist.
1: Wie hieß er noch? Xander.
0: Nicholas Brandon ist dieses Jahr gestorben.
1: Nicholas Brandon, genau. Ja,
0: kurz danach dann Anthony Head, der Giles-Darsteller. Ja. Und jetzt Dolly Parton, die alle was mit Buffy zu tun hatten. Und alle unerwartet. Also Dolly Parton hatte Krebs, aber unbekannt. Also das war nicht der Öffentlichkeit bekannt. Ja. Die anderen, der eine ist wegen Herzproblemen gestorben, der nächste hatte eine Lungenentzündung und die Trachtenberg hatte irgendwie Diabetesprobleme, Komplikationen, irgendwie was. Das war alles so skurril, dass die alle wegsterben. Also vom Original Buffy-Cast sind ja nur noch Sarah Michelle Gellar und Allison Hannigan da.
1: Ja, und
0: die Angel-Leute, die leben fast alle noch, bis auf Lorne.
1: Genau, richtig, ja. Ja.
0: Aber der ist schon seit 20 Jahren tot.
1: Ja.
0: Ja. Ich glaube, das war kurz nachdem diese abgesetzt wurde, die Serie. Und der Doll-Darsteller ist auch tot, ne?
1: Ja, der ist auch schon relativ früh gestorben.
0: Ich glaube, der ist sogar während die Serie lief gestorben.
1: Der war ja nur in der ersten Staffel dabei. Ja. Der war in der ersten Staffel da und der ist irgendwann schon relativ kurz drauf ist der gestorben. Ja.
0: Und der Lorne ist irgendwie, ich glaube, der Lorne hatte auch was mit den Herzen. Und der Doll hatte, glaube ich, was mit Drogen oder so. Ich bin mir nicht ganz sicher. Ich will jetzt auch nichts sagen. Aber es sind schon
1: viele. Da muss man, glaube ich, Hotel Hyperion hören, um da auf dem aktuellen zu sein.
0: Wo ich alles klappt, dieses Jahr auch nochmal zu hören sein werde, weil die jetzt die letzte Staffel Angel besprechen. Und ich habe Gregor gesagt.
1: Ich habe immer noch nicht die letzte Staffel Angel gesehen. Ich habe die.
0: Du hast die noch gar nicht noch mal gesehen.
1: Ich habe die noch gar nicht. Nein, ich habe die 5 Staffeln sind es, ne? Irgendwie 1-4 habe ich gesehen. Die 5. habe ich irgendwann mal angefangen und dann hatte ich es nicht mehr weitergeschafft und dann, ich stehe irgendwie so am Anfang der 5. Staffel. Den Rest habe ich noch nie gesehen.
0: Dabei ist die 5. tatsächlich so ein, ich will nicht sagen rühmlicher Abschluss, weil die Serie abgesägt wurde, obwohl sie gar nicht geplant war, dass sie gecancelt wird. Also ein guter Serienabschluss ist es nicht, aber qualitativ ist die 5. halt wieder deutlich besser als die Staffel davor.
1: Die hatten auch damals schon eine Muppet-Episode, die Star Trek jetzt mittlerweile auch gemacht hat.
0: Das stimmt. Die Star Trek-Episode hat mich aufgeregt. Die war nämlich richtig gut. Ja. Hast du die schon gesehen von Stranger Worlds?
1: Ja, ich habe die schon gesehen.
0: Die war richtig gut. Die hat mir richtig Spaß gemacht. Ich finde, die haben aus dem Thema wirklich alles herausgeholt, was man aus so einer Folge raushören konnte. Ich fand es auch von der Erklärung her plausibel und hätte es gelten lassen. Und dann die letzte Minute, wo sie den Rückzieher gemacht haben, was die Story anging, hat mich tierisch aufgeregt. Ich will nicht spoilern, weil alle, die es noch nicht gesehen haben, aber du weißt, was ich meine, oder?
1: Ja, ich weiß, was du meinst.
0: Das hat mich voll aufgeregt, wo ich gesagt habe, schneid die letzte Minute raus, das macht mir die Folge kaputt.
1: Ich fand die tatsächlich irgendwie, die machen so eine Eventstaffel bei Strange New Worlds. Jetzt kommen wir völlig vom Thema ab, aber die machen irgendwie so, in jeder Folge ist das irgendwie so ein bisschen.
0: So ein Gimmick.
1: Und die hatten jetzt eine Folge, wo sie so, ey Mann, wo ist mein Auto? Und wo alle irgendwie auf diesem Drogenplaneten sind und alle sind einfach
0: die
1: nur
0: Hangover-Folge.
1: So. Die Hangover-Folge. Die hat mich genervt. Die hat mir einfach nur von vorne bis hinten unfassbar genervt.
0: Also ich fand eigentlich alle Folgen dieser Staffel gut, bis auf die Noir-Folge. Die fand ich stinklangweilig.
1: Ja, die war auch langweilig, das stimmt, ja.
0: Die ersten beiden waren bisher die besten, weil die erste war so komplett TNG. Das hätte auch so eine TNG-Folge sein können. Und die zweite war diese Event Horizon-Folge. Die fand ich auch sehr, sehr gut gemacht.
1: Ich fand bei dieser Noir-Folge, ich fand da tatsächlich auch die Erklärung irgendwie, dass man sagt so, ja, der Stern, der hat eine bestimmte Strahlung und deswegen, keine Ahnung, kommt nur schwarz-weißes Licht durch oder sowas. Ist auch irgendwie eine Bullshit-Erklärung, aber ich fand es irgendwie charmant. Aber die Folge an sich, die wollte dann irgendwie so dramatisch sein und hat es gar nicht geschafft und war einfach nur langweilig, ja.
0: Und das war die eine Folge, die mir diese Staffel nicht gefallen hat. Ansonsten, alle meckern über diese Gimmick-Folgen. Ja, muss jetzt jede Folge so ein Gimmick haben? Ich find's okay. Aber ich bin ja auch von Doctor Who zu Star Trek gekommen und nicht umgekehrt. Deswegen, ich bin es gewohnt, dass jede Folge so ein anderes Genre hat. Deswegen, für mich ist das wie nach Hause kommen. Mich stört das nicht.
1: Das stimmt auch wieder, ja.
0: Naja.
1: Na gut.
0: Apropos nach Hause kommen.
1: Aha.
0: Das wollte natürlich, natürlich ist gut. Das wollte eigentlich auch eine Kornnatter. Die wollte gerne wieder nach Hause, durfte sie aber nicht. Weil die Besitzerin dieser Kornnatter hat versucht, sie im Mülleimer in einem öffentlichen Zug zu entsorgen.
1: Das war nicht so nett.
0: Nö, die saß da im Zug und hat da so eine Tüte versucht, in den Mülleimer da am Sitz reinzustopfen und wurde dann gesehen von anderen Gästen, die dann da die Polizei gerufen haben, weil sie versucht hat, ihr Haustier zu entsorgen. Sie hat der Polizei dann angegeben, ja, tut mir leid, die Schlange war mir zu langweilig und zu kostspielig, deswegen wollte ich die loswerden. Wo ich sage, ganz ehrlich.
2: Meine Fresse, bist du ein dummes Viech?
0: Wer versucht, seine Haustiere zu entsorgen, ist für mich absoluter Abschaum.
1: Ja, finde ich auch nicht in Ordnung. Also selbst Indy, im ersten Indy-Film, der ist da in dieses Flugzeug reingesprungen, hat Schlangen zwar gehasst, aber er hat sie alle mitgenommen.
0: Das war ein Zugabteil, aber...
1: Nein, im ersten Indie-Film,
0: Achso, ich dachte, du meinst den Rückblick im dritten Teil.
1: Nein, ich meinte jetzt im ersten Teil, wo er, ja, im dritten Teil da sind auch, aber im ersten Teil
0: im
1: auch.
0: Im dritten
1: da,
0: Teil
1: da,
0: wurde er gezeigt, wie er seine Phobie bekommen hat, weil er in dieser Teil mit den Schlangen gefallen ist, ja.
1: Richtig, richtig. Ich meinte jetzt im ersten Teil, nachdem der lustige Stein hinter ihm herrollt und er dann da abhaut. Ja.
0: Wie in dem vierten Teil, den es nicht gibt? Hier ist irgendwie so eine Scheißfliege die ganze Zeit, die mich nervt, ey. Im vierten Teil, den es nicht gibt, ist er doch in Treibsand gefallen. Und dann wirft ihm doch sein Sohn eine Schlange zu. Und er traut sich nicht, die anzufassen. Und dann sagt er, sag, das ist ein Seil. Und dann hält er sich daran fest. Wie oft wir heute auf Indiana Jones zu sprechen kommen, ist ja der Wahnsinn.
1: Sag, es ist ein Penis. Oh.
0: That's what she said.
1: Yes.
0: Ja. Aber genug von deinen ehelichen Eskapaden.
1: Die Frau, die da die Schlange entsorgen wollte, 37, ne? Das ist auch wieder irgendwie. Die Leute in unserem Alter, die haben sie alle, nicht alle.
0: Ja.
1: Das sind alle verrückt.
0: Andere, weißt du, andere Leute entsorgen ihre Schlangen bei der Deutschen Bahn. Die nächste gibt sich aus als 11-jähriges Kind. Wir machen Podcasts. Ja. Das ist alles eine verkommene
1: alle
0: Welt.
1: Alle verrückt. Ist alle bekloppt geworden.
0: Tja. Ich möchte abschließen die News für heute mit einem lustigen kleinen Thema noch, weil das japanische Studio, ist gar kein Studio, ist eigentlich nur ein Entwickler.
1: Na gut.
0: Aber das Studio von ihm heißt Eber Games. Hat ein Spiel auf den Markt gebracht, beziehungsweise wollte es auf den Markt bringen, oder angekündigt hat das, nämlich das Spiel Boy Simulator, was quasi ein Spiel über den Alltag eines Baseballballjungen ist. So.
1: Mhm.
0: Und er hat.
1: Also der die Bälle wiederholt, wenn die irgendwo herausgeflogen sind.
0: Gehe ich davon aus. Und dieses Spiel, was angekündigt wurde, wurde genau von einem Menschen auf der ganzen Welt auf die Wunschliste bei Steam gepackt. Nämlich einem Tschechen.
1: Pavel Pipovic. Es war
0: aber
1: Pavel
0: nur der,
1: Pipovic
0: nicht Franko
1: aus Prag.
0: Ist nur der Pavel gewesen. Na,
1: Branko Kulička war daran nicht beteiligt.
0: Was den Entwickler so gefreut hat, dass er das Spiel kurzerhand komplett auf Tschechisch übersetzt hat. Nur für diesen einen Fan, der das Spiel auf seine Wunschliste gepackt. Er hat es ja nicht mal gekauft, er hat es nur auf der Wunschliste. So.
1: No.
0: Und für den hat er es komplett. Er hat es auch damit erklärt, dass die Vergangenheit ja gezeigt hat, dass Japan und Tschechien eine große sportliche Freundschaft miteinander haben, keine Ahnung. Das kam sehr gut an den Medien. Die Aktion wurde auch von vielen größeren Studios gelobt und so weiter. Es wurde sogar extra ein Stream nur für diesen Mann gemacht auf Twitch und ähnliches. Also finde ich ganz niedlich.
1: Er wurde sehr gelobt von Warhorse Studios, die ich auch kenne und deren Arbeit ich sehr gut finde. Die haben nämlich Kingdom Come Deliverance Teil 1 und 2 gemacht. Und dieser japanische Entwickler hat sich dann auch gleich den ersten Teil von Kingdom Come Deliverance gekauft und hat dann gesagt so, ja, wenn ich den durch habe, dann kaufe ich auch den zweiten. Also da sind richtig Freundschaften entstanden. Das ist alles super.
0: Das ist doch schön, wenn sich so Freundschaften entwickeln. Das finden wir beide ja auch immer gut.
1: Wunderbar. Auch wenn es mit Ausländern, nein.
0: Irgendwann werden wir auch Freunde.
1: Ja. Ja.
0: Ja.
1: Du bist ja quasi auch Ausländer.
0: Im Herzen ja.
1: Ja, Schleswig-Holstein ist schon eigentlich Dänemark, das muss man schon sagen. Historisch.
0: Also du als Bayer solltest mal den Ball ganz flach halten.
1: Ja.
0: Südlich der Elbe, ne? Also alles mal ein bisschen kleinere Brötchen backen.
1: Natürlich.
0: Oder wie ihr sagt, kleinere Semmel.
1: Das sagen wir nicht. Wecke. Ein Wecke.
0: Was bitte?
1: Ein Wecken ist ein Brötchen.
0: Wecken tust du, wenn dich jemand weckt, du, wenn du schläfst, dann weckt dich jemand.
1: Pass mal auf, du altes Kreppelgesicht, du.
0: Freundchen, ne?
1: Na, was denn?
0: Du, alter Klapsbahn, du komm mal hier rüber.
1: Komm mal her, ja, pass mal auf, du. Ach, die Fliege.
0: Was macht der eigentlich heute, der Theologe?
1: Das ist eine gute Frage.
0: Lebt er noch?
1: Pastor Jürgen Fliege.
0: Ja, hieß doch
1: Pastor
0: Jürgen
1: Fliege. Ja, Jürgen Fliege. Der lebt noch. Aber wahrscheinlich nicht mehr lange. Jahrgang 47, ne?
0: Boah, das ist, wenn der morgen
1: nein, Entschuldigung. Ne? Also, das war auch, ist keine Diskriminierung, aber trotzdem auch, unanständig.
0: Also, wenn die Umstände seines nahenden Todes ungeklärt bleiben, dann könnte das jetzt auch hier gefährlich werden für dich, was die Aussage angeht.
1: Aber nicht mehr lange. Oh, September 2020 trat Fliege in München als Redner auf einer Demonstration gegen die Infektionsschutzmaßnahmen auf. Okay, gut, seitdem hat man auch nichts mehr von ihm gehört. Das
0: warum,
1: ist vielleicht
0: warum
1: auch
0: wusste ich, als du gesagt
1: gut
0: hast, 2020 schon, in welche Richtung es geht?
1: Ja.
0: Naja.
1: Dabei gerade, also als Pastor, gerade die Kirchen, die konnten doch eigentlich in der Zeit machen, was sie wollten. Da ist doch jeder einfach hingegangen und das waren doch die größten Covid-Infektionsherde.
0: Also meine Lieblingsfliege war ja auch schon immer Jeff Goldblum.
1: So. Da kommt es nämlich dazu. Meine Lieblingsfliege war Sumi von der Rettungstruppe. Ja.
0: Chip und Chap.
1: Ritter des Rechts.
0: Kommen wir.
1: Ja.
0: Von.
1: Ja. Ich bitte
0: von Sumi zu unserer Top 3 diesen Monat.
1: Ja.
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0: Wir haben heute eine Top 3, auf die ich in meinem Leben noch nie so vorbereitet war wie heute. Denn ich sag ja immer, wenn mich jemand fragt, wer mein Lieblingsschauspieler ist, sage ich ja seit Jahren, wenn ich einen nennen müsste, wäre es Robin Williams, den ich halt immer über alles geliebt habe. Ich sage auch.
1: Ach so.
0: Seitdem Robin Williams gestorben ist, geht die Welt vor die Hunde. Weil ich glaube, 2014, nach dem Tod von Robin Williams, war der Punkt erreicht, wo die Welt scheiße wurde.
1: Jetzt, dann habe ich falsch recherchiert, weil ich habe gedacht, wir machen eine Top-3-Liste Bibi und Tina. Und meine Lieblingsfolge ist natürlich Folge 11, Papis Pony.
0: Wenn du da jetzt eine Überleitung noch zu Robin Williams gehabt hättest, aber...
1: Nein, überhaupt nicht.
0: Du wolltest einfach nur zeigen, dass du eine Bibi und Tina-Kassette da liegen hattest.
1: Wobei, hat
0: sag mal, hast du die Augustin aus der verloren irgendwo aus der vergessenen Welt mitgebracht, oder was?
1: Natürlich.
0: Oh Mann.
1: Die Frage natürlich, ob Peer Augustinski vielleicht mal irgendwo bei Bibi Blocksberg mitgesprochen hat.
0: Das glaube ich nicht, aber man kann es nicht komplett ausschließen.
1: Ja.
0: Aber ich glaube, sein zweiter Sprecher, der Bodo Wolf, war, glaube ich, Erzähler bei Benjamin Blümchen oder Bibi Blocksberg. Irgendwann.
1: Also die gute
0: oder der Vater war eigentlich der Vater von Bibi Blocksberg irgendwann?
1: Der Vater von Bibi Blocksberg war irgendwann ab einer späteren Folge Bodo Wolf tatsächlich. So, das sagt mir die KI hier zumindest.
0: Ja. Und ab 2005 war Bodo Wolf ja auch der Satzsprecher von Robin Williams.
1: So. Da kommen wir ja gleich noch zu. Ja.
0: Da kommen wir genau jetzt zu. Denn, wir machen heute die Top 3 der Robin Williams-Filme und ich bin darauf vorbereitet wie noch nichts, weil ich habe schon eine Liste meiner persönlichen Bewertung für Robin Williams Filme seit ein paar Jahren gemacht tatsächlich, wo ich sämtliche Filme von Robin Williams geguckt habe und von 1 bis 5 Sterne bewertet habe. Oha. Deswegen musste ich mich nicht groß vorbereiten, weil ich diese Liste schon hatte. Ich musste nur die besten und die schlechtesten aus meiner Liste herausnehmen. Ich habe aber im Vorfeld ein paar Lücken noch gefüllt. Noch nicht alle. Ich habe noch nicht alle Robin Williams Filme gesehen oder wiedergesehen, weil es einige auch nicht mehr verfügbar gibt. Die kriegst du nicht mal irgendwie online heruntergeladen auf obskuren Webseiten. So gerade aus den 90ern hat er ein paar Cameo-Auftritte in Filmen gemacht, die keiner kennt. Die sind nicht zu bekommen, außer wenn ich jetzt Geld bezahle für DVDs, was ich wahrscheinlich irgendwann mal machen werde, um die Liste zu vervollständigen, aber das habe ich jetzt nicht extra diesen Monat noch gemacht. Aber ich habe so ungefähr 6, 7 Robin Williams Filme, die ich noch nicht kannte, diesen Monat noch geguckt. Unter anderem Popeye habe ich gesehen, den ich zwar vor 30 Jahren schon mal gesehen hatte, aber mich nicht mehr dran erinnert habe.
1: Oh ja, ja.
0: Wie er die Welt sah. Und vor allem noch ein paar Filme aus den Nullerjahren, die ich alle noch nicht gesehen habe.
1: Ja.
0: Also ich habe mich richtig vorbereitet und Alex hat gesagt, ja, meine Verwirrung vorher,
1: Also ich möchte aber sagen, dass ich vor fast einem Monat eine Aufnahme gemacht habe für eine Quantum Leap Folge, die Good Morning Peoria hieß und da hat Scott Bakula eine relativ passable Robin Williams Imitation abgeliefert.
0: Wurde er auf Deutsch von Gudo Hoge gesprochen?
1: Natürlich wurde er von Gudo Hoge gesprochen.
0: Gudo Hoge kommt jetzt. Kann ich mir vorstellen, dass er schauspielerisch auch an Peer Augustinski rankommen könnte, wenn er wollte.
1: Ja, ich muss zugeben, ich hab die deutsche Synchronfassung gar nicht geguckt von der Folge. Ich habe nur das englische Original geguckt. Aber Scott Bakula hat das schon ganz schön gemacht, ja.
0: Okay.
1: Ja.
0: Dann lass uns
1: mal einsteigen. Gudo Hoge spricht ja unser Intro für Sprunghaft, für unseren Quantum Leap Podcast.
0: Gudo Hoge.
1: Verstauen Sie was?
0: Das ist ja cool. Wie seid ihr an den denn rangekommen?
1: Indem wir ihn bezahlt haben. Das machen solche Leute.
0: Auf die Idee bin ich tatsächlich noch nie gekommen. Nee, das stimmt nicht. Für unser
1: für
0: Intro.
1: Arbeit bezahlt, auf die Idee bin ich ja noch nie gekommen.
0: Ja, aber zum Beispiel die Gäste, die wir damals in der McFly-Show hatten, die waren alle freiwillig da, ohne Bezahlung.
1: Ja, klar.
0: So. Also da war auch, es gab 1, 2, die gefragt haben, was ich dann bezahlen würde. Und das waren so Leute, wo ich dachte, ja, du hast es nötig, ey. So.
1: Die hatten es wahrscheinlich wirklich nötig. Ich muss mal gerade die Katze hier zu mir nehmen. Was ist mit der Katze los?
0: Aber dann kommen wir auch direkt in die Top 3 der Worst-Liste von Robin Williams Filmen. Spring, was hast du denn auf Platz 3?
1: Ich habe auch hier jetzt einfach mal geschummelt, weil ich einfach ganz pauschal gesagt habe, alle Filme, die im Deutschen nicht von Peer Augustinski gesprochen werden, weil der ist für mich einfach im Deutschen, der ist untrennbar Robin Williams. Das geht nicht anders. Das funktioniert einfach
0: nicht.
1: Ich
0: kann es verstehen. Wenn ich neuere Filme mit ihm gucke, ist das für mich auch immer so ein extremer Bruch, wo ich sage, ich mag das nicht. Allerdings, und die meisten Filme sind auch kacke. Also der Großteil der Filme nach 2004, 2005 habe ich in meiner Liste so mit maximal 2 bis 2,5 Punkten.
1: Ich glaube, das war ja auch so die Zeit. Irgendwie 2005 hatte, glaube ich, Augustinski diesen Schlaganfall, glaube ich, dann hat er ein paar Jahre ausgesetzt und dann ist er nochmal wiedergekommen, hat nochmal ein bisschen was gemacht. Ja.
0: In der Zeit gab es nur einen einzigen Film, den ich höher bewertet habe.
1: Okay.
0: Und ich glaube, das war auch der letzte, wo ihn Augustinski nochmal gesprochen hat.
1: Ah, okay.
0: Der kam nämlich später nochmal zurück für ein, zwei Filme, bis er dann komplett von Bodo Ward abgelöst wurde. Hm. Dazu kommen wir aber gleich.
1: Okay.
0: Ja, ich kann es nachvollziehen, aber es liegt nicht an Bodo Wolf. Es liegt vor allem daran, dass Bodo Wolf die Zeit übernommen hat, wo Robin Williams zu 99% nur noch Scheißfilme gemacht hat.
1: Das liegt daran und es liegt aber halt einfach daran, dass irgendwie ist für mich im Deutschen, weil da auch Kindheitserinnerungen dranhängen, ist einfach die Stimme von Pierre Augustinski, die ist so verschmolzen mit der Person Robin Williams, dass ich da ich kann keinen anderen Sprecher neben ihm akzeptieren. Das ist fast so wie die 10 Gebote.
0: Verstehe ich absolut.
1: Ja.
0: Bei mir ist auf Platz 3 ein Film aus den 80ern, einer seiner ganz frühen Filme, mit dem deutschen Titel Die Überlebenskünstler. Hast du garantiert noch nie gehört. Ist ein Film, wo er zusammen mit Walter Matthau die Hauptrolle spielt.
1: Oha.
0: Und was eigentlich...
1: Was ja erstmal gut klingt.
0: Was eigentlich gut klingt, aber der Film ist so eine dermaßen dröge, schlechte und peinliche Slapstick-Klamotte. Das kann man sich nicht antun. Der ist wirklich sehr, sehr schlecht gewesen.
1: Okay.
0: Und diese Beschreibung kommt übrigens, kann man auf alle meine drei Top-Worst-Filme anwenden. Aber der war wirklich, werde ich nie wieder gucken. Ja. Der ist so schlecht, dass du beim Gucken, dass sich dein Gehirn beim Gucken schon entscheidet, alles auszublenden, was du siehst.
1: Okay.
0: Dein Platz 2 der Worst.
1: Mein Platz 2 der Worst ist ein Film aus dem Jahre 1996.
0: Das wird
1: willst du raten?
0: Höchstwahrscheinlich Jack sein.
1: Das ist höchstwahrscheinlich Jack. Es ist tatsächlich Jack. Dieser Film, wo er irgendwie einen Jungen spielt, der viermal so schnell altert und deswegen ist er halt irgendwie mit 10 Jahren
0: 40.
1: ein 40-jähriger Robin Williams.
0: Ja. Den kannte ich, den habe ich aber kürzlich trotzdem nochmal geguckt, um ihn zu bewerten. Der ist nicht gut. Und das ist ein Film von Francis Ford Coppola, der Mann, der den Paten gemacht hat.
1: Ja, aber auch den Paten 3 insofern.
0: Aber man weiß, was das größte Problem an Jack ist?
1: Ja.
0: Das größte Problem an Jack ist, dass er einen 10-Jährigen spielt im Körper eines 40-Jährigen, ihn aber anlegt wie einen 4-Jährigen.
1: Ja, der ist zu naiv und zu...
0: Und klettert bei Mami und Papi ins Bettchen und ähnliches, wo man sich sagt, das ist kein 10-Jähriger, das ist ein 5-Jähriger höchstens.
1: Und irgendwie der Film hat auch so eine komische, also soweit ich ihn jetzt, ich habe ihn jetzt nicht aktuell nochmal geguckt, aber der hat so eine komische... Der weiß nicht so ganz, will er jetzt irgendwie dramatisch oder will er lustig sein? Das ist irgendwie so tonal, stimmt das auch hinten und vorne nicht.
0: Der ist auch, man kann sagen, schlicht nicht gut. So.
1: Ja. Er ist zwar irgendwie so aus dieser goldenen Robin Williams Zeit irgendwie, aber er ist einer der schlechten aus dieser Zeit, muss ich sagen.
0: Ja. Definitiv. Ich glaube, das ist so der erste Film, nachdem er so ein Strike hatte von Filmen hintereinander. Wenn man Toys jetzt mal außen vor lässt, der aber hochkarätig gescheitert ist.
1: Ja. So. Ja. Ja.
0: Ja. Ich habe auf Platz 2 einen Film wieder aus den neueren Filmen, nicht von 2009, wo er zusammen mit John Travolta die Hauptrollen gespielt hat. Nämlich Old Dogs. Daddy oder Deal.
1: Das ist auch wieder so ein deutscher Untertitel. Ja. Also.
0: Und da geht es darum, dass. Welcher von beiden war das noch? Der ist jetzt auch schon länger her, dass ich den gesehen habe. Also einer von, ich glaube, es ist Robin Williams, der erfährt, dass er 2 Kinder hat. Also Zwillingskinder, die er mal gezeugt hat, von denen er aber nichts wusste, die jetzt so 7, 8 Jahre alt sind. Und dann muss er halt eine Zeit lang auf die aufpassen, weil die Mutter im Knast muss oder irgendwie sowas, keine Ahnung. Und sein bester Freund ist, glaube ich, John Travolta. Vielleicht verwechselt er auch die Rollen, dass John Travolta der Vater ist und Robin Williams der beste Freund, eins von beiden. Aber auf jeden Fall...
1: Vielleicht haben sie auch zwischendurch das Gesicht getauscht. Das ist ja, kann ja bei einem John Travolta-Film auch immer sein.
0: Fortsetzung Space-Off gewesen mit Robin. Der Film ist so schlecht gewesen. Ja. Also so richtig so schmerzhaft schlecht. So dieser Versuch dieser beiden Stars, nochmal irgendwie lustig zu sein und so das Karriereknick zu heben, was aber so völlig schief geht mit einem Drehbuch, was wirklich so ein geistig behinderter Schimpanse zusammengetrommelt hat. Da hat nichts funktioniert in dem Film. Gar nichts. Ganz, ganz schlimm.
1: Schade.
0: Du kannst nichts weiter dazu sagen, du hast ihn nicht gesehen, aber...
1: Ich habe ihn nicht gesehen, aber ich kann es mir vorstellen.
0: Du hast selbst noch einen Platz 1, habe ich gehört.
1: Ich habe auf meinem Platz 1 einen Film aus dem Folgejahr des Filmes, den ich eben genannt habe, aus 1997, also eigentlich auch schon wieder aus der goldenen Zeit.
0: Lass mich mal überlegen. Ja. 97 kam, glaube ich, Hamlet raus. Den habe ich übrigens abgebrochen, weil ich den...
1: Hamlet ist er nicht.
0: Da hat er auch nur einen Cameo-Auftritt, aber das ist ein 4-Stunden-Film, wo sie das Stück auf Film machen, der total pompös und total geil ausgestattet und tolle Darsteller, aber halt auch mit den Dialogen aus den also diese Shakespeare-Dialoge auf 4-Stunden-Film nach einer halben Stunde, habe ich gesagt, ich schaff das nicht mehr. Tut mir leid, ich kann das nicht. Dann habe ich den ausgemacht. Was kam 97 noch raus? 97 war, glaube ich, auch das Jahr, wo ein, zwei Filme drin waren, die ich nicht gucken konnte, weil ich die nicht bekommen habe. Also ich bin gespannt, welches es ist.
1: Ah, den hast du bestimmt schon mal gesehen. Das ist schon eine relativ große
0: Nummer. Ist es ein Disney-Film?
1: Es ist ein Disney-Film.
0: Kommt eine kleine grüne Kreatur drin vor?
1: Es kommt eine kleine Kreatur, grüne Kreatur drin vor, die dann nämlich auf den Namen lauscht. Flubber. Ja. Es ist Flubber, weil, und da hat er nur wirklich keine Nebenrolle, da hat er ja schon eine relativ große Rolle, aber eigentlich hat er auch eine Nebenrolle, weil das Hauptaushängeschild dieses Filmes ist halt diese blöde kleine Schleimkreatur, die, weil man damals das irgendwie so geil fand, dass man das alles irgendwie jetzt animieren kann.
0: Ja, Flubber ist ja ein Remake von dem Film Der fliegende Professor, heißt er, glaube ich, auf Deutsch. Ist ja so ein 60er-Jahre-Film, auch von Disney.
1: Ja.
0: Und das Lustige ist, Flubber ist ja Englisch für Flying Rubber. In dem Film aus den 60ern hat man das noch übersetzt mit fliegendes Gummi, nämlich Flummi. Und der deutsche Begriff Flummi für so ein Gummiball kommt nämlich aus dem Film. Den gab es vorher nicht. Flummi ist, kommt aus Flubber eigentlich. Das hat mich total geflasht, als ich diese Info als Kind bekommen habe. Flasht mich heute noch.
1: Ja. Aber ich mochte den, also klar,
0: der,
1: das war,
0: der ist nicht,
1: da
0: der
1: war
0: ist
1: ich irgendwie 9 Jahre alt und ich fand den nicht gut.
0: Also so wirklich, ich glaube, ich habe ihm 2 Punkte gegeben, weil ich noch so einen kindlichen Nostalgiebonus dabei hatte, weil ich ihn als Kind halt irgendwie gesehen habe. Als Kind fand man den nicht so scheiße, also ich zumindest.
1: Ich schon. Deswegen ist er, das sind bei mir auch so ein bisschen, das ist so ein bisschen, dass ich gedacht habe, so, nee, was soll denn die Scheiße jetzt?
0: Ja, aber 2 Punkte ist auch nicht wirklich gut.
1: Es ist halt so ein, es ist so ein Gimmick-Film. Es ist halt so ein, ja, wir haben jetzt.
0: Der ist auch nicht gut.
1: Der ist nicht gut, nee.
0: Nicht gut. Robin Williams ist immer toll, wenn ich ihn sehe, aber der rettet den Film nicht. Null, gar nicht.
1: Nee. Du musst halt Robin Williams auch benutzen in dem Film, so dass er funktioniert. Und das hat dieser Film auch nicht geschafft. Da ist er halt die Nebenrolle in seinem eigenen Film, wo er eigentlich Hauptdarsteller ist. Das ist das ist Kacke. Aber jetzt sag mal, was deiner Ansicht nach noch kackiger ist.
0: Das sage ich dir gerne. Und mein Platz 1 ist definitiv ein Film, da lege ich meine Hand für ins Feuer, von dem du noch nie gehört hast. Das ist nämlich Club Paradise.
1: Club Paradise?
0: Es könnte auch ein Softporno sein, ist es nicht, keine Sorge.
1: Ja. Schade, ja.
0: Es ist ein 80er-Jahre-Film.
1: Oha.
0: Und
1: klingt
0: wieder
1: nach Softporno.
0: So ein Film, der tonal völlig misslungen ist. Es soll nämlich eigentlich auch eine Slapstick-Komödie sein. Er ist nur einfach nicht lustig. Mhm. Es geht darum, dass Robin Williams Feuerwehrmann ist. Aber weil der Beruf halt so anstrengend ist, sagt er sich, nö, ich gehe jetzt in die Karibik und mache ein Wellness-Hotel auf, oder so ein Spaßhotel, also so eine Touri-Attraktionshotel. Und der ganze Film dreht halt nur darum, dass der da halt da seine Touri-Anlage aufbaut und die Touris sind aber alle bekloppt und es passieren ganz merkwürdige Sachen, die lustig sein sollen, es aber nicht sind. Das war so ein schlechter Dröger-Film. Ich hab den.
1: Mein Gott. Ich hab den gerade gegoogelt und wenn man sich das Casting anguckt, das hätte ja was sein können. Also
0: das ist es
1: Robin
0: Williams, sind ganz, ganz viele
1: Rick Moranis,
0: Darsteller.
1: Peter O. Fucking Tool, Lawrence von Arabien spielt da mit und dann setzt es trotzdem in den Sand.
0: Und Rick Moranis war noch dabei in einer sehr guten Rolle, noch vor Ghostbusters und so. Also wirklich, ich weiß nicht, was da schiefgelaufen ist, aber der Film war wirklich, wirklich
1: Twiggy hat mitgespielt. Kennst du Twiggy?
0: Nee.
1: War das so ein britisches Model aus den 60ern, so Swinging 60s, so eine Mode-Ikone, Fotomodel-Ikone aus den 60ern.
0: Also da waren viele Gesichter, die man kannte.
1: Fantastisch.
0: Dabei, aber ja. Der Film war so scheiße, dass ich ihn nach der Hälfte der Zeit auf zweifache Geschwindigkeit geguckt habe, weil ich gedacht, es muss schnell vorbeigehen.
1: Ach Mensch.
0: Kann ich nicht empfehlen. Der schlechteste Robin Williams Film, den ich je gesehen habe.
1: Ich muss gerade aus bescheuerten Gründen lachen. In dem Film kommt eine Rolle vor, die heißt einfach nur Premierminister. Und sie wird von jemandem gespielt, der heißt Adolf Cäsar und ist 33 geboren. Ich weiß nicht warum, aber das finde ich lustig.
0: Warum du das nur lustig findest, ich weiß es nicht.
1: Ja, ja.
0: Naja, ja, das war die Worst-Liste.
1: Ja, ich kann das verstehen, ja.
0: Kommen wir zu den schönen Dingen. Kommen wir nämlich in die Best-Liste.
1: So.
0: Ich weiß ja die Reihenfolge nicht. Was ist bei dir auf Platz 3 der Best-Liste?
1: Auf Platz 3 ist bei mir tatsächlich, stimme ich dir auch zu, ist ein super Abenteuerfilm Jumanji. Ich finde Jumanji auch toll.
0: Der ist auch toll. Da ist alles toll an diesem Film. Ich weiß nicht, warum der so schlechte Kritiken bekommen hat damals.
1: Ich auch nicht.
0: Ich finde, der funktioniert einfach von vorne bis hinten. Die Story war originell. Die Effekte waren damals richtig gut. Der hat einen super Soundtrack, der hat tolle Darsteller.
1: Der war genau in dem richtigen Maße irgendwie auch abgedreht und einfach auch irgendwie durch den Wind. Ich habe den immer gerne gemocht.
0: Ja. Und ich habe erst Jahre später rausgefunden, dass der Vater von Alan Parrish, also von der Rolle von Robin Williams, der Schauspieler eine Doppelrolle hatte, weil der hat auch den Jäger aus dem Jumanji-Spiel, den später gejagt
1: ja,
0: hat.
1: Ja, ja, ja.
0: Habe ich als Kind nie mitbekommen, dass das derselbe, aber ich bin sowieso gesichtsblind,
1: stimmt,
0: das weiß man ja. Aber
1: das ist auch schon eine gewisse Symbolik, aber ich glaube, das habe ich als Kind auch nicht geschnallt, ja.
0: Toller Film, liebe ich. Mhm. Ich habe auf Platz 3 einen Film, den du auch schon genannt hast, Hook.
1: Ja.
0: Also, wenn es rein nach Lieblingsfilm ginge, so im Sinne von, ich sitze da verträumt, weil ich es einfach liebe, dann wäre Hook vielleicht sogar auf Platz 1 gekommen. Ich habe aber, also ich könnte meine kompletten Plätze 1 bis 3 auch durchwürfeln. Ich liebe die alle irgendwie auf andere Weise, aber gleich viel.
1: Hm.
0: Ich habe aber so ein bisschen Qualität noch ein bisschen einfließen lassen und da gibt's halt noch welche, die vor Hook genannt werden können, aber ich liebe Hook über alles. Das ist einer der besten Filme, die er je gemacht hat. Und meine Lieblingsszene aus Hook ist tatsächlich, da kriege ich jedes Mal Pipi in die Augen, wo er das erste Mal bei den verlorenen Jungs ist und die nicht glauben, dass er Peter Pan ist. Und sich alle von ihm wegstellen, dann aber dieser kleine schwarze Junge zu ihnen hinkommt und sein Gesicht so durchknetet, wegknetet und dann sagt, oh ja, da bist du ja, Peter. Da kriege ich jedes Mal Pipi in die Augen. Ich liebe diese Szene.
1: Der war auch wirklich von den knapp vorbei, war der bei mir der knappste knapp vorbei. Der ist wirklich toll. Ja.
0: Das ist auch ein Film, den kann ich jährlich gucken oder den gucke ich auch jährlich. Also der ist wirklich, da geht mir das Herz auf. So ein auch wenn er heute traurig ist zu sehen, weil irgendwie Robin Williams ist tot. Maggie Smith, die ja die alte Wendy gespielt hat, ist auch tot.
1: Stimmt, die war ja auch dabei,
0: Wenn die sich das erstmal begegnen da im Haus am Anfang, wo sie die Treppen runterkommen und man so ein bisschen wehmütig wird, weil die halt beide auch schon gestorben sind.
1: Dustin Hoffmann auch großartig als
0: Maggie
1: Hook.
0: Smith, die da so alt aussah, wie sie später nie geworden ist. Die sah aus wie 120. Und realistisch, das war so ein gutes Alterungs-Make-up, was sie da bekommen hat.
1: Das stimmt,
0: Die war ja noch nicht alt. Was war die da, um die 50 oder so?
1: Ja.
0: Die wurde ja wirklich auf alt geschminkt. Das ist
1: nicht viel älter als wir jetzt.
0: Sagt doch sowas nicht. Aber Hook, absolut toll. Was hast du denn auf Platz 2?
1: Ja. Soll ich das wirklich sagen?
0: Hatte ich den bei der Worst drin?
1: Ja. Nee, du hattest ihn bei den knapp vorbei, besser hattest du ihn drin.
0: Dann
1: aber weil wenn ich ihn sage, dann muss ich ihn auf bestimmte Art und Weise sagen.
0: Und dann, du wirst laut.
1: Good morning, Vietnam!
0: Ich wusste, dass das kommt.
1: Das war nötig, also das musste ich jetzt machen.
0: Auch absolut toller Film und ich glaube, der erste wirklich gesellschaftlich kritische Film, den er gemacht hat.
1: Ja, ja. Aber es ist halt auch einfach, es ist so viel Robin Williams einfach auch drin in diesem Film und so viel so seine eigene Art und sein eigener Humor. Und aber basiert ja trotzdem auch auf einer wahren Gegebenheit. Und es ist einfach von vorne bis hinten ist es einfach ein richtig, richtig guter Film, finde ich. Es ist ein Film, der hat Herz, aber auch Substanz, möchte ich sagen.
0: Es ist wirklich ein toller Film.
1: Ja.
0: Das ist, den gucke ich auch. Ich glaube, das ist auch einer der ganz ersten, wo ihn Per Augustinski als Feststimme dann gesprochen hat.
1: Das kann gut sein. Der ist von 87, nee, von doch von 87, ja, von 87 genau.
0: Davor ja. Hat er, der hat viele Sprecher davor gehabt. Wolfgang Kondros hat ihn zum Beispiel mal gesprochen. Engelbert von Nordhausen hat ihn mal gesprochen. Da war ein bisschen Varianz drin. Aber so ab Good Morning Vietnam ungefähr war Per Augustinski sein Festsprecher.
1: Ja. Und
0: passt auch wie die Faust aufs Auge.
1: Passt wie die Faust aufs Auge. Deswegen, wie vorhin schon gesagt, also ohne Per Augustinski tue ich mir da mehr als schwer.
0: Ja. Okay.
1: Nein, aber Good Morning Vietnam, einfach ein fantastischer Film, ein Antikriegsfilm, ein Film mit einer Botschaft und mit dem absoluten Improvisationstalent von Robin Williams in Reinkultur.
0: Es war ein Casting, was sie besser nicht hätten treffen können.
1: Ja, absolut, absolut. Ja.
0: Ich habe übrigens, aber, das muss ich doch
1: mich natürlich, ja?
0: Dazu sagen, nur Filme, wo er tatsächlich geschauspielt hat, drin und keine Voice-Acting-Sachen, sonst müsste man natürlich auch Aladdin oder sowas dazu Aladdin nehmen.
1: Genau.
0: Ja. Habe ich aber ausgeklammert, keine Synchro-Sachen.
1: Ja. Wo ich ja auch sagen muss, im Deutschen natürlich auch Per Augustinski, was die absolut richtige Wahl war.
0: Definitiv.
1: Das hätte auch kein anderer übersetzen können. Ja, genau. Ja.
0: Dann kommen wir zu meinem Platz 2. Mhm. Mein Platz 2 ist ein Film, den ich abgöttisch liebe, wo ich auch sage, das ist auch einer der wichtigsten Filme, die er gemacht hat. Wo ich aber erst relativ spät drauf gestoßen bin, weil das kein Film ist, den man als Kind so mitbekommt oder sieht. Und das ist The Birdcage.
1: Mhm.
0: Schon mal gehört, schon mal gesehen?
1: Nö. Ich tue nur so wissend.
0: Also den musst du wirklich nachholen. Aus den mittleren 90ern. Und es geht darum, dass er ein Schwulenclub hat, also so ein Travestie Varieté Dance-Club und darüber auch wohnt. Und er hat auch einen Sohn, den er mit seinem Partner aufgezogen hat, und der Sohn möchte heiraten. Das Problem ist, dass die Eltern von seiner Verlobten erzkonservative Politiker sind, die auch gerade an so einem Politskandal, also vor allem der Vater, an so einem Politskandal vorbei sind, und die dürfen nicht wissen, dass die Eltern von ihrem Schwiegersohn in Spe ein schwules Pärchen sind und dass das ein Schwulenclub ist und so weiter. Und für ein gemeinsames Essen bei denen müssen die halt so tun, als wären sie kein schwules Pärchen, als wäre das kein Schwulenclub und so weiter. Und ne, also für den Abend, der Sohn bittet sie halt darum, für ein Wochenende normal zu sein oder für einen Abend. Und das ist einer der lustigsten Filme, die Robin Williams je gemacht hat. Ist ein Remake von einem französischen Film, den habe ich auch mal gesehen.
1: Oh la la.
0: Ich glaube, der heißt Ein Käfig voller Narren in der deutschen Übersetzung. Der war aber, obwohl der recht ähnlich ist von der Story, bei Weitem nicht so gut. Also bei Weitem nicht. Das ist wirklich so ein Remake, was die Stärken des Originals ausgespielt hat. Mit Robin Williams, mit Nathan Lane als sein Lebenspartner.
1: Und ja.
0: Es gibt so eine schöne Anekdote davon, weil als sie den Film beworben haben, waren sie bei Oprah. Oprah ist ja so eine amerikanische Talkshow, das kennt man ja, Oprah Winfrey. Und Nathan Lane, der tatsächlich schwul ist, hatte sich zu der Zeit aber noch nicht geoutet. So, und dann ist er im Vorfeld zu Robin Williams hingegangen und hat gesagt, ich habe ja ein bisschen Angst, dass Oprah mich hier vor den Kameras outen will jetzt, ne, wegen dem Thema und alles. Und Robin hat gesagt, mach dir keinen Kopf, das wird sie nicht machen. Und dann gibt es tatsächlich dieses Interview live vor Publikum, wo Oprah zu Nathan Lane sagt, ja, wenn man dich in so einer Rolle sieht und so privat, dann denkt man sich ja, ist das oder ist das nicht? Was sagst du denn dazu? Und man sieht, dass Nathan Lane das richtig so Angst bekommt und denen das total unangenehm ist. Und dann springt Robin Williams rein übernimmt das komplette Interview und sagt, ah, gut, dass dir das auffällt. Ja, also jetzt kann ich ja damit raus und rettet Nathan Lane, sodass das Thema komplett auf Robin Williams, der natürlich total überkandidiert Spaß darüber gemacht hat.
1: Ja.
0: Und Nathan Lane hat Jahre später gesagt, dass er so dankbar war, dass Robin Williams ihn in dem Moment gerettet hat, weil er selber noch nicht bereit war, sich öffentlich zu outen. Und Robin hat ihn in dem Moment wirklich den Arsch gerettet, mehr oder weniger. Und das ist so eine schöne Anekdote, weil ich glaube, dass Robin Williams wirklich ein Mensch ist, der den Raum gelesen hat, der die Menschen gelesen hat und wusste, wenn er jemandem helfen konnte. So.
1: Ja.
0: Allein durch seinen Humor. So, es ist den Leuten gar nicht aufgefallen. Das Thema war einfach komplett weg in dem Moment. Es ging nur noch um das, was Robin Williams da gemacht hat in dem Moment.
1: Ja, ja.
0: Und das ist so eine schöne Anekdote. Aber lange Rede, kurzer Sinn, nichtsdestotrotz, The Birdcage ist einer der schönsten, besten, tollsten, lustigsten Filme, die Robin Williams hier gemacht hat. Und alle, die ihn nicht kennen, lege ich ihn sehr, sehr nahe. Auch mit großartigen Darstellern.
1: Ich glaube, das kann man sowieso für alle der Top-Filme, die wir hier nennen, sagen. Also ich glaube, mit denen macht man allen keinen Fehler.
0: Definitiv.
1: Wir sollen ja auf den Chat eingehen. Ich habe eben die ganze Zeit gewartet, dass mal was im Chat passiert, während wir hier die Top-Liste machen. Onkel Chris hat eben gesagt, hab den Film nie gesehen. Ich glaube, er meinte Good Morning Vietnam. Ich bin mir nicht ganz sicher. Aber auch den auf jeden Fall angucken. Also
0: alle, die wir in den Top nennen, sehenswert.
1: Ja.
0: Definitiv.
1: Absolut. Gucken. Absolut. Ja.
0: Gut. Aber Birdcage vor allen Dingen.
1: Ja.
0: Weil ich weiß, dass er relativ unbekannt ist, gerade in Deutschland.
1: Ich habe den zwischenzeitlich gegoogelt und habe dann Bilder von Nathan Lane gesehen und habe gedacht, den kennst du doch nicht. Ich muss zugeben, ich kenne ihn, glaube ich, nur aus Austin Powers Teil 3, wo er eine ganz kleine Nebenrolle hat.
0: Hast du Only Murders in the Building gesehen?
1: Nee.
0: Da hat er auch eine Nebenrolle und er war die englische Synchronstimme von Timon aus König der Löwen.
1: Ah, okay. Ja. Der quasi der amerikanische Ilja Richter.
0: Kann man so sagen. Ja. Ilja Richter synchronisiert in dem Film tatsächlich auch mit, aber Hank Azaria, der auch so eine Nebenfigur, der war in den 90ern ja so mehr oder weniger Standardsprecher für Hank Azaria. Und da hört man auch Ilja Richter. Das ist auch eine ganz tolle Synchro. Und der konservative Politikervater wird von Gene Hackman gespielt. An dem Film stimmt einfach alles. Der geht ans Herz, der ist lustig, der hat ein wichtiges Thema. Und was mir halt auch gefällt, obwohl er die Figuren, also gerade auch die schwulen Figuren, gerade in der Rolle von Nathan Lane, ein bisschen überkandidiert darstellt, stellt er die trotzdem sympathisch und realistisch dar. Also der eine ist halt so eine schwule Diva und der andere ist, Robin Williams ist eher, obwohl er offen schwul ist und auch so einen schwulen Touch hat, sage ich mal, ist er so für die 90er nicht klischeeschwul. Er ist so wirklich ein realistischer Vater, dem man das abkauft und so weiter. Es ist wirklich darstellerische, es ist einfach ein wirklich guter Film. So.
1: Ja. Ich glaube, ich muss den Film gucken und danach muss ich das Oprah-Interview sehen.
0: Mach das. Aber wir haben jetzt so viel über The Birdcage gesprochen, das tut ja den anderen Filmen ein bisschen unrecht. Deswegen sag doch mal, was hast du denn auf Platz 1?
1: Ich habe auf Platz 1, und du hast ihn eben schon mal bei deinen knapp vorbei genannt und hast auch schon gesagt, dass ich den gerne mag. Es ist der 200-Jahre-Mann. Den muss ich einfach aus ganz persönlichen Gründen, weil der irgendwie, das ist ein Film, den ich als Kind gesehen habe und den ich immer geliebt habe und den ich immer irgendwie unglaublich toll fand. Und
0: auch ein Film, der auch so irgendwie schlechte Kritiken damals bekommen hat, was ich nicht nachvollziehen kann. Genauso wie Hook. Der war auch Steven Spielberg, der zieht ja selber über Hook her und das habe ich nie verstanden.
1: Ja. Auch Sam Neill, den wir auch dieses Jahr verloren haben, auch nicht so lange her, der ist auch kürzlich gestorben, der da auch mitgespielt hat und auch eine tolle Figur da gespielt hat, den Familienvater.
0: Den Vater, genau.
1: Ist einfach ein Film, der mich auch irgendwie als Kind irgendwie, da bin ich mit einem Tränchen rausgegangen. Da habe ich am Ende schon ein bisschen geweint, als der dann endet und dann am Ende so diese Sterbesequenz und als der das so im letzten Moment irgendwie so schafft, dann anerkannt zu werden
0: er stirbt in dem Moment, wo es ihm eigentlich egal ist. Und er wird ja anerkannt, nachdem er schon tot, also so Sekunden, nachdem er tot. Also dieses melancholisch schöne Ende,
1: Genau. Das hat mich als Kind Spoiler. Tatsächlich schon mitgenommen. Ja, Spoiler, genau. Ja, es ist ein Film von 99, den kann man jetzt auch mal spoilern. Das ist halt jetzt so.
0: Es ist wirklich ein sehr, sehr
1: selbst wenn man das Ende kennt, weil den kann ich auch immer wieder gucken. Das ist egal, ob man das Ende kennt. Das ist einfach ein toller Film mit sehr viel Herz und den kann ich jedes Mal wieder gucken. Und er ist einfach so, Robin Williams ist hier auch in dem Film einfach so ursympathisch. Er ist einfach irgendwie so, also, wenn er diesen Roboter spielt. Es ist
0: zur selben Zeit kam ja noch ein anderer Film raus mit einem Roboter, der gerne ein Mensch sein möchte. Nämlich AI von Spielberg.
1: Ja, aber...
0: Wo Robin Williams tatsächlich auch ein Cameo hatte als... als Stimme von einem Hologramm von Albert Einstein.
1: Natürlich, ja. Ja.
0: Ich glaube sogar im Deutschen auch Pierre Agostinski an der Stelle. Und wenn ich die beiden nebeneinander stelle, dann gewinnt der 200 Jahre Mann um Längen.
1: Ja, also für mich auf jeden Fall.
0: Ist natürlich thematisch auch völlig anders, aber...
1: Ist thematisch völlig anders.
0: Tonal völlig anders, thematisch ähnlich so.
1: Ja, ja. Aber... Es war natürlich auch so ein bisschen zeitgeistig, ne? Also so 99, ich glaube, Matrix war auch, also künstliche Intelligenz und sowas, das war natürlich schon so der heiße Scheiß, den man irgendwie im Kinofilm damals verarbeitet hat. Aber
0: das war der eine Film, der halt nicht dystopisch war, sondern herzlich.
1: Genau, ja, richtig, genau. Und ich glaube, das ist auch was ich an dem Film unglaublich gerne mag, dass der eben irgendwie auch, also er hatte vielleicht auch so ein Teil, also natürlich hast du auch so wieder ein bisschen, da kommen wir ja fast so ein bisschen in die Star Trek-Gefilde rein, so Data, wem gehört Data? Also so ein bisschen so die Verhandlung darüber, ist eine künstliche Lebensform, ist die empfindungsfähig, darf die über ihr eigenes Leben entscheiden und solche Fragen. Und das finde ich, das sind sehr, wir nähern uns jetzt, glaube ich, einer Zeit, wo diese Fragen auch immer relevanter werden. Wer weiß, wo die Reise noch hingeht. Und das hat mich damals als Kind tatsächlich schon irgendwie fasziniert. Und ich sag auch heute immer noch gerne, man ist stets gern zu Diensten.
0: Ja, schönes Zitat aus dem Film.
1: Ja, ja.
0: Ja, dann bleibt eigentlich nur noch mein Platz 1 über. Und bei meinem Platz 1, muss ich zugeben, habe ich ein bisschen geschummelt.
1: Oha.
0: Da ich mich
1: hier ist gar nicht mit Robin Williams.
0: Mein Platz 1
1: zurück in die Zukunft.
0: Mein Platz 1 ist Spice World mit den Spice Girls. So. Nein, natürlich nicht. Ich habe geschummelt, einfach weil ich mich nicht entscheiden konnte.
1: Mit allem habe ich jetzt gerechnet.
0: Ich habe ja schon gesagt, meine Platz 3 habe ich alle auf irgendeine Weise, auf gleiche Weise gern, wenn die auch thematisch alle verschieden sind. Aber da habe ich nicht ganz die Wahrheit gesagt, weil eigentlich sind es 4 Filme, die ich alle unterbringen wollte, weil ich die alle auf einer Stufe sehe. Und deswegen ist mein Platz 1 zweigeteilt. Ich habe 2 Filme auf Platz 1, die ich auf einer Stufe sehe.
1: Ich bin mir relativ sicher, dass ich einen weiß. Ich bin gespannt, wer der zweite ist.
0: Einen haben wir schon genannt, oder hattest du schon genannt?
1: Genau.
0: Den anderen hast du gar nicht genannt, das wundert mich ein bisschen.
1: Da bin ich jetzt sehr gespannt. Vielleicht habe ich ihn vergessen.
0: Oder hast du ihn nie gesehen? Ich weiß es nicht.
1: Das kann auch sein. Ja, das kann natürlich auch sein.
0: Ist tatsächlich, also, welcher ist der eine, das weißt du?
1: Das ist der Club der Toten Dichter, würde ich sagen. Ja.
0: Das ist tatsächlich auch immer der allererste, der mir einfällt, weil ich denke, was ist der beste Robin Williams Film, weil da stimmt einfach alles an diesem Film. Es hat eine unglaublich tolle Story mit tollen Darstellern. Er ist traurig ohne Ende. Er hat ein Ende, wo man Tränen in den Augen hat, aber eher als tragik-dramatisches mit Lächeln im Gesicht. Dieser Moment, als er gefeuert wird, die Schule verlassen muss und die Schüler ihn anerkennen, auf die Stühle, auf die Tische steigen und oh Captain, mein Captain sagen, ist eine Szene, die hat sich, glaube ich, bei so vielen Leuten eingebrannt. Das hat ja auch, als Robin Williams gestorben ist, haben viele das ja auch nachgemacht als Respekt an ihn. Sogar bei der Tagesschau haben sie das, glaube ich, gemacht. Ich glaube, die Tagesschau-Sprecherin ist damals auf den Tisch gestiegen. Ich weiß es, also...
1: Verrückt.
0: Meine Lieblingsszene aus diesem Film ist allerdings, also das wäre meine 2 Lieblingsszene mit mein Captain am Ende, weil einfach ein tolles Ende. Meine Lieblingsszene in dem Film ist aber, wo er seine Schüler auffordert, etwas vorzutragen in der Klasse. Und der eine Schüler sich nicht traut und auch nicht so wirklich was hat und er ihn trotzdem nach vorne holt und sagt, mach jetzt mal die Augen zu und ihn dann so anspornt und so Stichworte gibt und die Kamera fährt die ganze Zeit um sie herum und Robin Williams geht auch um ihn herum und gibt ihn, oder Professor Keating, also die Rolle, geht um ihn herum und gibt ihm immer mehr Anweisungen und der Junge kriegt immer mehr Selbstvertrauen und

0: für den Robin Williams einen Oscar gewonnen hat.
1: Boah! Nee, das hilft mir tatsächlich nicht, weil ich, du weißt ja, wie ich mit den Oscars immer firm bin.
0: Das war, glaube ich, 97 war das, glaube ich. Und da hat er die Nebenrolle in des Psychiaters in Good Will Hunting gespielt.
1: Den habe ich tatsächlich nie gesehen. Das muss das ich leider zugeben. Das ist mit Sicherheit auch wieder eine große Lücke.
0: Definitiv. Good Will Hunting ist auch ein wundervoller Film. Da geht es darum, dass ein junger Hausmeister an der Universität ein mathematisches Rätsel löst, was eigentlich für die Studenten gedacht ist, von dem der Professor gesagt hat, so, da habt ihr jetzt das ganze Semester Zeit, das zu lösen, und er löst das an einem Nachmittag. Und der Professor halt total verwirrt ist, wer hat das gelöst, und kommt dann heraus, dass es der Hausmeister war, also halt, der von einem sehr, sehr jungen Matt Damon gespielt wurde. Der aber kein Student ist, sondern halt aus der Gosse kommt und dann der Hausmeister ist, aber halt einen extrem hohen IQ hat, aber auch eine schwierige soziale Geschichte, Unterschicht, Gefängnis und alles Mögliche. Und der Professor nimmt ihn unter seine Fittiche, kann dafür sorgen, dass er auch nicht wegen etwas, was er getan hat, in den Knast kommt, sondern stattdessen halt eine Therapie anfängt und so weiter. Und so kommt er mit Robin Williams zusammen, der halt Psychiater ist, aber so ein unkonventioneller Psychiater, der halt auf den Jungen eingeht und so ein bisschen sich auf sein Niveau herablässt. So, wenn du dich
1: ich kann mir Robin Williams auch nicht als konventionellen Psychiater vorstellen.
0: Nein, es ist aber nicht lustig, skurril oder so, sondern es ist eher so, wenn du dich wie ein Arsch benimmst, dann behandle ich dich auch wie ein Arsch. So. Und es ist ein absolut toller Film. Es ist einfach nur so eine Geschichte aus dem Leben quasi, auch wenn das jetzt so ein Hochbegabter ist, was ja jetzt nicht allgemeingültig ist, aber es ist trotzdem so wie eine Geschichte aus dem Leben. Es hat ein wirklich melancholisches, schönes Ende, wo es gar nicht so ein Happy End gibt, sondern nur so die Vorbereitung für ein Happy End quasi. Und die Rolle von Robin Williams als dieser zuvorkommende Psychiater ist so toll geschrieben, dass er da auch meiner Meinung nach wirklich völlig zu Recht den Oscar gewonnen hat. Drehbuch übrigens von Matt Damon und Ben Affleck verfasst gewesen, die dafür auch den Oscar gewonnen haben, für das beste Drehbuch damals. Die halt gesagt haben, wir sind relativ unbekannte Schauspieler, wir schreiben unseren Film jetzt einfach selber, und dann dafür gekämpft haben, dass sie auch selber die Hauptrollen übernehmen dürfen. Oder beziehungsweise Matt Damon die Hauptrolle, Ben Affleck hat so eine Nebenrolle als bester Freund so. Aber es ist so ein toller Film. Und wer ihn nicht kennt, ich sag's nochmal, Good Will Hunting, unbedingt gucken.
1: Ich werde es mir auf die Liste schreiben.
0: Birdcage und Good Will Hunting, ich bestehe darauf, Alex.
1: Onkel Chris hat noch geschrieben, von Robin Williams kennt er nicht alle Filme, aber von Robbie Williams alle Lieder. Das tut mir leid.
0: Ja.
1: Nein.
0: Let me entertain you. Robbie Williams finde ich auch nicht so schlecht. Also was Popsänger angeht, ist ja einer, der schon die besseren Songs geschrieben hat. Also, aber Robin Williams ist mir dann doch ein bisschen lieber. Damit sind wir durch mit den Top 3 für heute.
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0: Wir bereiten uns auf das Ende vor. Und auf das kommende sechste Jahr, was jetzt angebrochen ist. Ja! Das ist noch nicht das verflixte siebte Jahr. Wir sind noch im sechsten. Wir haben noch ein gutes Jahr vor uns, glaube ich. Deswegen freuen wir uns auf die nächste Sendung, wo ein neues Kapitel anspringt. Mal gucken, ob du mich immer noch frisurentechnisch nachmachst. Und bis dahin.
1: Nein, ich lass schon wieder wachsen.
0: Bis zum nächsten
1: Mal.
0: Tschüss.
1: Ciao.
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0: Sag mal, Alex.
1: Ja?

Ein herzliches Hallo, meine lieben Hörer, zu einer neuen Ausgabe von Katrins Wunschbox mit vielen tollen Interpreten. Lassen Sie sich mal wieder verzaubern hier in meiner September-Ausgabe. Und gestartet sind wir mit Semino Rossi und Sanadu. Und weiter geht es mit der wunderbaren Maite Kelly und ihrem Titel »Frei«.

aus der Schweiz hat mal wieder geschrieben, die Silvia Roos. Liebe Katrin, ich wünsche mir meine Stimmen der Berge mit dem Titel Männer sind vom Mars. Ich grüße alle, die mich kennen, alle Fans der Stimmen der Berge und liebe Grüße zu dir und herzlichen Dank für diese schöne Sendung, die Silvia.

Eine weitere Nachricht ist eingegangen hier in meiner Sendung von der Sigrid Plasberg. Sie wünscht sich goldener Sand von den Poleros. Liebe Sigrid, leider habe ich den Titel hier nicht vorliegen. Ich habe für dich und die Hörer von Katrins Wunschbox rausgesucht. Zauberhafte Fabelwesen. Auch ein wundervoller Song der Poleros.

Die nächsten Interpreten kenne ich persönlich, Graziano und Sunrise. Ich konnte viele musikalische Momente schon mit ihnen erleben. Und jetzt präsentieren sie hier ihren gemeinsamen Song in meiner Sendung im September. Viel Freude, meine lieben Hörer!

Ja, sie war eine einzigartige und wunderschöne Frau und Sängerin mit einer tollen, unverkennbaren Reibestimme. Bonnie Tyler, Ruhe in Frieden, und die Miriam Kuhn wünscht sich sie hier in meiner Sendung im September und schreibt: Wir vergessen dich nie, deine Lieder sind und bleiben immer in unseren Herzen.

Ilona Boraut, Songtexterin und Buchautorin, präsentiert im September Ilka Kronewold mit ihrem Titel Apartment 7, an dem sie selbst beteiligt ist. Mit ihrer neuen Single Apartment 7 präsentiert Ilka einen modernen und atmosphärischen Popschlager, der von besonderen Begegnungen, intensiven Gefühlen und den Geschichten erzählt, die sich manchmal an einem ganz bestimmten Ort abspielen. Eine Nummer, eine Geschichte. Viel Freude, meine lieben Hörer.

Die Ramona schreibt mir: Hallo liebe Katrin, ich wünsche mir den Titel von Rainer Cavalier. Einmal kommt auch für dich der Tag und ich schicke liebe Grüße. Herzlichen Dank, die Ramona. Musik.

aus Österreich, aus Innsbruck, hat mir geschrieben, der Künstler Martin Jün. Hallo liebe Katrin, ich wünsche eine coole Sendung und den Zuhörern gute Unterhaltung mit guter Musik. Ich freue mich, wenn du meinen Titel »Warum du« spielst für die Hörer und all die Fans und ich schicke liebe Grüße aus Innsbruck, der Martin.

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1: Gewünscht von der Inge wurde auch der nächste Titel Merkur. Wer ist jetzt dieser Jürgen? Es gibt Fragen, die stellt man aus Interesse. Und dann gibt es den Titel Wer ist jetzt dieser Jürgen? Viel Freude.

Solo sind die beiden Interpreten Ute Freudenberg und Christian Leis sehr erfolgreich unterwegs. Und hier jetzt in meiner Sendung ihr gemeinsamer Titel Spuren von uns. Und im Anschluss gibt's den aktuellen Titel von Joe Heindl, Schwer zu erklären.

0: Meine treue Stammhörerin, die Ingrid Obermeier, hat ebenfalls mal wieder eine Nachricht hinterlassen hier in meiner Wunschbox. Sie schreibt, ich wünsche mir für September die Vivien Gold mit ihrem tollen Titel Der Fremde und schicke liebe Grüße an alle, die Ingrid.
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Es gibt ja über 400, also die Suche ist natürlich schwierig, aber ihr wisst wahrscheinlich ganz genau, was euch von uns gefällt. 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Also immer wieder hören, Katrins Wunschbox.

0: Ubin Records präsentiert hier in meiner Sendung im September den Titel von Bert Biel, Du hattest es nicht immer leicht mit mir. 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

0: Grüß euch, liebe Hörerinnen und Hörer von Katrins Wunschbox. Da sind Sigrid und Marina.
1: Wir schicken euch ganz liebe Grüße und wünschen euch weiterhin viel Freude mit unserer Musik.

geschrieben hat mir auch mal wieder die Margot Franke und die Elfriede. Und sie wünschen sich ihr Idol, die Stefanie, mit ihrem Titel Sehnsucht nach Paris.

Ilona Boraut präsentiert ebenfalls hier im September den aktuellen Titel von Claudia Bilz, He komm, da geht noch mehr. Mit ihrer warmen Stimme, stilvollen Arrangements und einer klaren musikalischen Handschrift steht Claudia für deutschsprachige Popmusik, die Emotion und Leichtigkeit verbindet. He komm, da geht noch mehr, ist der Auftakt neuer musikalischer Wege. Das schreibt mir hier die Ilona und ich wünsche allen viel Freude mit diesem wundervollen Song. He komm, da geht noch mehr.

Der bunte Strauß wundervoller Melodien darf auch nicht fehlen in meiner September-Ausgabe, meine lieben Hörer. Und die Elfriede Mühl aus Lauromer wünscht sich Dagmar Frederik, die Petra Kuschlück und die Geraldine Olivier. Und sie wünscht allen viel Freude mit den wundervollen Melodien und wünscht allen Hörern noch einen schönen Spätsommer.

Meine lieben Hörer, Sie haben auch mal einen Musikwunsch oder Grüße an Ihre Liebsten, dann einfach an katrinswunschbox.shimdofree.com und in der nächsten Ausgabe im Oktober werden Ihre Musikwünsche erfüllt. Und weiter geht es jetzt mit Oliver Hyde und seinem wundervollen Song »Einmal musste das passieren«.

Und weiter geht es hier an meiner Sendung im September mit Grüßen und Wünschen für Marc, Lorenz, Stefanie, Götz hat mir geschrieben. Liebe Katrin, ich wünsche mir Straße meiner Lieder von Marc, Lorenz und ebenfalls ist Post eingegangen von Matthias Witt. Er schreibt hier weiter, ich würde mich freuen über den Titel von Marc, Lorenz. Und auch John Braun hat mir hier eine Nachricht hinterlassen. Er grüßt alle Hörer mit dem Titel Straße meiner Lieder von Marc Lorenz.

Von Rainer ist ebenfalls Post eingegangen hier in meiner Wunschbox und er wünscht sich Silvia Stern und Mario Maxim mit dem Titel »Ich brauch mehr von dir«. Und im Anschluss gibt's den tollen Titel von René Unfer »Schlagerherz«.

0: Mit André Busse und seinem Titel »Ich habe es dir doch gesagt« geht meine heutige Ausgabe dem Ende entgegen. Meine lieben Hörer, ich sage nochmal allen Danke fürs Einschalten und freue mich auf Oktober, wenn es wieder heißt »Katrins Wunschbox« mit vielen tollen Interpreten. Und bis dahin sage ich Ihnen und euch ganz, ganz lieb Tschüssi. Ihre und eure Katrin.
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1: Herzlich willkommen. Heute verraten wir, was hinter dem Begriff Smishing steckt. Und wir sprechen über Cybermobbing. Aber natürlich haben wir auch heute wieder unsere Technik-News mit dabei und unsere Rubrik Futter für die Hardware. Diesmal stellen wir den Film Horst Schlemmer sucht das Glück vor.

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1: Der ein oder andere kennt vielleicht den Begriff Phishing. Das ist eine Betrugsmethode, bei der man gefälschte E-Mails bekommt. Eventuell hat es einen ja sogar schon mal selbst erwischt und schon hatte man Viren auf dem Rechner oder die Bank- und Kundendaten wurden gestohlen und missbraucht. Deutlich unbekannter, aber aktuell stark auf dem Vormarsch ist das sogenannte Smishing. Was das ist, hat mein Kollege Ingo Schleiernick in Erfahrung gebracht.
2: Beim sogenannten Smishing erhalten Betroffene per SMS Nachrichten, die sie dazu verleiten sollen, einen Link anzuklicken, private Informationen preiszugeben oder sich etwas aufs Handy zu laden. So erging es auch einer Frau aus der Nähe von Bonn.
3: Es ist so, dass hier im Ort zurzeit Glasfaser verlegt wird und ich auch einen Antrag gestellt hatte, dass ich das gerne auch hätte. Und dann habe ich gewartet auf Benachrichtigung, damit die mit mir einen Termin ausmacht, wann sie den Anschluss legen können.
2: Einige Tage später erhielt sie dann eine SMS, die aussah, als sei sie von der Telekom.
3: Ich habe da drauf getippt und dann kam die Anzeige, dass ich jetzt eine App runterladen müsste, damit ich diese Voicemail hören könnte. Ja, und das habe ich leider getan.
2: Die Folgen von Smishing können weitreichend sein. Vom Ausspionieren des Handys über den Diebstahl persönlicher Daten bis hin zum Missbrauch von Kunden- oder Kontoinformationen. Hilfe gegen diese Betrugsmasche und andere Arten von Cyberkriminalität gibt es zum Beispiel von Expertinnen wie Jenny Kaden vom Digitalschutzpaket der Telekom.
4: Ob Hackerangriff, Cybermobbing, Missbrauch von Kunden- und Kontodaten, Probleme beim Online-Kauf oder sogar eine defekte Festplatte. Das Digitalschutzpaket ist der IT-Rundumschutz gegen digitale Risiken oder Gefahren im Internet.
2: Heutzutage kann jeder Opfer von Cyberkriminalität werden. Daher ist es wichtig, aufmerksam zu sein und sich entsprechend zu schützen.
1: Allein in diesem Jahr beträgt der Schaden, der weltweit durch Cyberkriminalität verursacht wird, etwa 6 Billionen Dollar. Verglichen mit der Ertragskraft von Staaten läge Cybercrime daher auf Platz 3, hinter China und dem Spitzenreiter USA. Daher mein Tipp, vorsichtig sein und Online-Daten schützen.
5: So, lasst uns die Sonne herholen, Leute, die Sonne in der Nacht. Es gibt sie wirklich. Ich frage euch ein letztes Mal, geht's euch gut?

So, ihr Lieben. Ich darf noch einmal alle unsere großartigen Gäste mit auf die Bühne bitten. Denn wir wollen vollzählig sein hier oben. In diesem Augenblick. Hier kommt allen voran die großartige Anastasia. Johannes Oerding. Steffi Stefan, John Jakobitz.

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1: Deutschland hat das Zeug dazu, bei künstlicher Intelligenz aufzuholen, meint zumindest Bundesdigitalminister Wildberger. Am Rande der Kabinettsklausur hat der CDU-Politiker gesagt, dass die USA und China im Bereich KI zwar weit voraus seien, er sieht aber vor allem bei KI in der Industrie eine Chance für eine globale Spitzenposition. Laut Wildberger soll deshalb die Leistungsfähigkeit von Rechenzentren schneller ausgebaut werden. Die Bundesregierung hat mehr Geld für die Games-Branche zugesagt. Dieses und nächstes Jahr sollen jeweils 120 Millionen Euro Fördergelder fließen. Das hat Finanzminister Klingbeil dem Kölner Stadtanzeiger gesagt. Ihm sei wichtig, dass die Standortbedingungen für die Games-Branche und die Digitalwirtschaft insgesamt besser werden. Und ersetzen wir Freundschaften immer mehr durch Social Media und Chatbots? Laut neuem Freizeitmonitor der Stiftung für Zukunftsfragen treffen nur noch 19% der Befragten regelmäßig ihre Freunde. Gleichzeitig nutzen 42% mindestens einmal pro Woche KI. Bei den 18- bis 24-Jährigen sind es fast zwei Drittel. Immerhin, wir treiben mehr Sport als früher und auch Vereine und Ehrenämter bleiben beliebt.
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1: Die Stimmung ist gerade extrem mies hierzulande. So mies, dass der geniale Harpe Kerkeling in Horst Schlemmer sucht das Glück endlich mal wieder in seine Paraderolle schlüpft, um uns das Lächeln zurückzubringen. Und in welche Fettnäpfchen der stellvertretende Chefredakteur des Grevenbräucher Tagblatts dabei tritt, das kann man sich ab sofort ganz bequem zu Hause auf DVD und Blu-ray anschauen. Jessica Martin verrät uns mehr.
2: Horst Schlemmer hat die Faxen dicke.
3: Die Lage ist dramatisch, um nicht zu sagen sehr dramatisch.
4: Ja, so ein Hass.
2: Denn die Menschen sind alle nur noch miesepetrig.
3: Sie sind kein Lächeln.
5: Was wollen Sie denn?
3: Im halben Roggenbrot.
5: Sie sind noch nicht dran.
4: Weil Sie haben mich doch gerade gefragt, was ich will. Ja, ha.
3: Weißt du Bescheid?
2: Um rauszufinden,
3: warum alle so eine Flappe ziehen und wie man den Menschen wieder ein Lächeln ins Gesicht zaubert,
2: macht der stellvertretende Chefredakteur des Grevenbrocher Tagblatts deshalb kurzerhand eine große Deutschlandreise.
3: Ich bin auf der Suche nach dem Glück.
6: Schau dich in der Welt um, sie ist wunderschön. Komm, wir gehen gemeinsam. Das steht schon auf dem Spiel.
7: Oh ja, und jeder macht mit.
3: Schön hat es hier.
7: Denn glücklich sein, das ist voll der Hit.
3: Die Reichen und die Schönen, da fühle ich mich direkt zu Hause.
2: Per Anhalter besucht er beispielsweise den bayerischen Ministerpräsidenten.
3: Der glaubt ja, dass das Glück da zu Hause ist.
5: Was, in München? So ein Quatsch. Ich freue mich, wenn ich wieder nach Berlin rinfahren kann. Das ist viel schöner.
2: Und auf einem Nordseekutter versucht er sein Glück beim Krabbenpoolen.
3: Das ist ein bisschen wie Glückskekse knacken. Nur, dass da kein Zettel mit dem Spruch drin ist.
2: Aber seine Mission...
3: Wo winkt denn jetzt das Glück?
2: ...verliert er dank seiner knallharten Recherchemethoden...
3: Morgen, Schätzelein.
8: Morgen.
3: Hast du vielleicht irgendwo meine Unterhose gesehen?
2: Natürlich nie aus den Augen.
6: La, la, la.

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1: Ein verletzender Kommentar im Klassenchat, ein bloßstellendes Foto auf Social Media. Cybermobbing findet digital statt. Die Folgen sind aber real. In einer kostenlosen digitalen Schulstunde für die Klassen 5 bis 8 lernen Jugendliche am 17. September genau solche Dynamiken zu erkennen und zu durchbrechen. Hendrik Enderlein.
2: Unter dem Motto Online gemobbt, real verletzt, gemeinsam gegen Cybermobbing laden ClickSafe, die Aktion Mensch und Nummer gegen Kummer am 17. September zu einem interaktiven Livestream-Format ein. Christina Marx von der Aktion Mensch.
3: Aus unserer Studienarbeit wissen wir, dass fast jeder zweite junge Mensch von Mobbing betroffen ist. Und die Schule ist dabei der häufigste soziale Kontext von Mobbing, gefolgt von Cybermobbing auf Platz 2. Und genau diesen Missstand möchten wir mit der Schulstunde adressieren. Gemeinsam mit unseren Partnern sensibilisieren wir Jugendliche für das Thema Cybermobbing, stärken sie im Umgang damit und informieren über Unterstützungsangebote.
2: Begleitet wird der interaktive Livestream von Unterrichtsmaterial, das hilft, die Medienkompetenz zu stärken und Raum für Diskussion und Reflexion weit über die digitale Schulstunde hinaus zu schaffen.
3: Jede und jeder kann etwas tun, um Cybermobbing zu stoppen. Nicht wegschauen, Betroffenen zur Seite stehen und Unterstützung holen. Die digitale Schulstunde soll Schulen dabei helfen, ein Ort zu werden, an dem junge Menschen offen über ihre Erfahrungen sprechen können. Besonders wichtig ist uns, dass alle Jugendlichen dabei sein können. Deshalb wird der Livestream zum Beispiel in Gebärdensprache übersetzt und wir bieten Materialien in einfacher Sprache an.
2: An alle Eltern von Kindern der Klassen 5 bis 8 oder an alle Lehrkräfte, die zuhören. Machen Sie Ihre Schule am besten gleich auf die ClickSafe-Schulstunde aufmerksam und melden Sie sich an. Lehrkräfte können ihre Klassen noch bis zum 11. September kostenlos registrieren.
1: Alle Informationen und das Formular zur Anmeldung gibt's auf clicksafe.de. Und noch einmal, Anmeldeschluss ist der 11. September.

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1: Und mit Bestseller-Autor Markus Heitz. Er hat gerade ein neues Buch auf den Markt gebracht.
2: Die Villa ist ein Horrorroman, bei dem eine alleinerziehende Mutter unversehens in den Besitz bei einer Zwangsversteigerung in den Besitz einer alten Villa kommt, die in Gohlis steht, im Poetenweg, um genau zu sein. Und mit dem Einzug stellt sich schnell raus, dass mit der Villa irgendwas nicht stimmt, aber ohne dass jetzt der Mutter und der Tochter irgendwas passiert und dann geschehen Dinge in der Umgebung sozusagen.
1: Moderne Technik wie künstliche Intelligenz nutzt Heitz für seine Recherchen und Bücher übrigens nicht.
2: Ich persönlich nutze generative KI, also halt nicht als Werkzeug, sondern eben KI selbst Beiträge zusammentackert aus dem, was sie irgendwo kopiert hat. Sowas nutze ich nicht, weil mir macht das Erfinden von neuen Geschichten extrem viel Spaß. Auch die Recherche ist für mich immer ein sehr großer Spaß. Und deswegen würde ich mir sozusagen das eigene Knie schießen, wenn ich KI nutzen würde zum Erstellen von Büchern. Da wird mir der Spaß komplett wegfallen. Auf lange Sicht gesehen muss man halt gucken, wie es weitergehen wird. Und im Endeffekt müssen und dürfen die Leserinnen und Leser entscheiden, ob sie wirklich echte Autorinnen und Autoren unterstützen oder die Kohle für maschinenerstellte Texte ausgeben, wo am Ende wieder Konzerne davon das meiste haben. Das trifft im Grunde alle Kreativen, also egal, ob du Musiker bist oder Autor. Wir haben aktuell sozusagen eine sehr identische Herausforderung.
1: Ja, und das war es dann auch schon wieder mit der Technik-Show für diese Woche. Ich bin Oliver Heinze und wünsche eine schöne Woche. Bis nächste Woche.

Ja, hallihallo, da ist die Stimme aus Berlin wieder. Die Janni ist am Start mit den German Electronic Webcharts. Ihr habt die Top 15 Tracks der GWC, kurz ausgesprochen, am Start der Kalenderwoche Nummer 37 im Jahr 2026. Wir haben wieder die Top 15 Tracks am Start. Gefolgt davon haben wir 10 Neuvorstellungen. Mal gucken, was ich noch aus meinen Topf

einschmeißen kann, was auch neu rausgekommen ist, ihr aber doch nicht erfahren habt. Ja, und um das kurz zu machen, ich begrüße natürlich an der angeschlossenen Radiostation und an heimlich Lauscher im Hintergrund. Und ich hoffe, ihr habt gleich wieder viel Spaß. Ihr habt ganz schön gewirbelt, muss ich mal so sagen. Ihr habt wieder die Moulinette rausgeholt und habt den Mixer angeworfen und ab ging's, ne? Ich habe vorhin erstmal hier, als ich die zurechtgebogen habe und sortiert habe, gestaunt, was alles nicht mehr dabei ist, was dann sozusagen kurzweilig unterwegs war. Ja, wir steigen ein mit den Platzierungen 15 und 14 und 13 von hinten nach vorn, wie immer, und haben auf Platz Nummer 15 Jaded mit dem Titel Halo. Die ganze ist erschienen beim Label Infected Recordings, ist in der sechsten Woche hier am Start und ist von Platz 6 auf 15 runtergeschossen worden. Platz Nummer 14 ist ebenfalls runtergeschossen worden von Platz 5, nämlich Tension Control mit dem Titel Tanzkollektiv. Es ist erschienen beim Label Commandant Records und ist in der fünften Woche am Start. Und als Neuansteiger auf Platz Nummer 13 die Formation Ghostbells mit dem Titel Curses. Das Ganze ist erschienen beim Label Out of Line Music. Und damit wünsche ich euch schon wieder viel, viel Spaß. Wir hören uns gleich wieder.

Jo, die dunklen Charts, die German Electronic Web Charts, kurz auch GEWC genannt, sind wieder dabei in der Kalenderwoche 37 im Jahr 2026. Und dann sind wir dabei mit den Platzierungen 12, 11 und 10 und haben auch Platz Nummer 12 von 2 runtergewirbelt. Wie vorhin schon erwähnte, ihr habt Jan Schien gewütet. Die Excubitors mit dem Titel Feel Again, die sind in der zweiten Woche hier am Start. Erschienen ist das Ganze beim Label Viereck Studios, Platz Nummer 11 belegt Commission Set 80 mit dem Titel Fighting Machines, von 14 auf 11 hochgeschoben worden. Erschienen ist das Ganze beim Label Electric Underground Records und sind die schon in der 8. Woche hier am Start? Ich habe mich verguckt, oder? Warte mal, jetzt muss ich das Ding mal hier größer ziehen. Die sind nicht in der 8. Woche am Start, die sind in der 3. Woche am Start. Demzufolge habe ich vorhin so ein bisschen Müll erzählt, aber erzähle ich nachher nochmal richtig. Die Jungs sind, muss ich dazu sagen, beziehungsweise der Junge, total nett. Wahnsinnig nett, ich habe die beim Chatten erlebt, irre. So, damit kommen wir zum Platz Nummer 10 als Neueinsteiger hier am Start, Lights of Euphoria mit dem Titel City Streets, Single-Auskopplung aus dem aktuellen Album. Die ganze ist erschienen beim Label Infected Recordings und ich wünsche euch jetzt mit den Excubitors, Commission Set 80 und Lights of Euphoria viel Spaß.

Jo, Lights of Euphoria, euer Platz Nummer 10 war am Start als Neuensteiger. Upsala. Und damit kommen wir zu den Platzierungen 9, 8 und 7. Und dann haben wir Platz Nummer 9. Und in der Vorwoche waren die auf 4 Starsign mit dem Titel Sign and Prayers und Rob Dust Remix. Die sind in der 7. Woche am Start. Erschien das Ganze bei Leroy Infected Recordings. Ich kann euch dazu sagen, wenn ihr mal in die Gelegenheit kommt, die Jungs live zu sehen, die liefert eine absolut hammergeile Bühnenshow hin. Da habt ihr viel Spaß und Freude dabei. Aber wir kommen jetzt zu den Platzierungen 8. Die waren davor auf 10, sind also um 2 nach oben. Und dahinter steckt ES23 mit dem Titel Fairy Tales. Erschienen das Ganze bei den Label Infected Recordings. Ist in der 5. Woche dabei. Und als Neuansteiger auf Platz Nummer 7 ist Suicide mit dem Titel Yester. Und die sind erschienen, beziehungsweise haben sich selbst produziert. Also für euch jetzt Starsign, ES23 und Miss Suicide in Folge.

Ja, da hätte sie jetzt fast hier den falschen Knopf gedrückt und dann wäre nicht diese Musik hier gelaufen, sondern was ganz was anderes. Dann kann ich euch ja nicht erzählen, was dann noch so auf meiner Soundbar liegt. Krass. Ja, wir kommen zu den Platzierungen 6, 5 und 4 und da haben wir Platz Nummer 6 von 8 hochgeschoben, wurde Altschuss dann mit dem Titel Distress First Take. Und die sind erschienen bei Label Artifact Records, sind in der 5. Woche hier am Start, in der 3. Woche am Start, auf Platz Nummer 5 von 13 wieder hochkatapultiert. Digital Energy mit dem Titel Eternity, erschienen das Ganze bei Label Infected Recordings und euer Platz Nummer 4 wurde von 3 runtergeschoben. Dahinter stecken die Jungs aus Friedrichroda, nämlich Anti-Age mit dem Titel Leaving Babylon, haben sich selbst produziert und waren in der Vorwoche auf Platz, Quatsch, auf Platz 3, ja, aber sind in der 2. Woche hier dabei. Hat mich jetzt gerade irritiert so ein bisschen die Anzeige, aber egal. Mats ab, viel Spaß.

Ja, was soll ich euch sagen? Ihr hattet auf den Ohren Ultrasun, Digital Energy und Anti-Age. Und ich muss sagen, wenn ich Ultrasun immer so lese, dann muss ich immer irgendwie an... Jetzt lacht euch mal nicht krank, oder? Aber ich muss immer an Sonnencreme denken. Warum? Weiß ich auch nicht, aber ist egal. Ist mir nur gerade durch den Kopf geschossen. Wir kommen zu den Platzierungen 3, 2 und 1. Und da haben wir auf Platz 2 und 3 von 9 hochgeschossen wurden. Nimm mit dem Titel Turn Me On. Erschien beim Label Dark... Quatsch, K-Dream Records. Die sind in der 2. Woche dabei. In der 5. Woche dabei und von Platz 11 auf 2 katapultiert. Und das im wahrsten Sinne des Wortes. Massiv ein Mensch mit dem Titel Overdrive. Erschienen beim Label The Frickolix Music. Ich weiß, dass die sich sehr, sehr gefreut haben darüber. Und euer Platz Nummer 1 ist von 12 ebenfalls hochgeschossen worden. Irre. Ich sag ja, ihr habt echt den Mixer eingesetzt und das alle durcheinander gewirbelt. Aesthetic Perfection ist auf Platz 1 mit William Ayra und ist in der 4. Woche am Start. Erschienen ist das Ganze beim Label Out of Line Music. Ihr habt also jetzt auf den Ohren in Folge Nimm mit Turn Me On, Massive Mensch mit Overdrive und Aesthetic Perfection mit William Ayra. Danach gibt es wie immer die Zusammenfassung. Und dann gehen wir über in die Neuvorstellung. Da haben wir heute wieder mal 10 Stück an der Zahl.

Tja, German Electronic Webcharts, Kalenderwoche Nummer 37, Top 15, Tracks. Gott, fängt schon wieder gut an. Von hinten nach vorne, Platzierung 15 bis 1. Auf Platz Nummer 15 hattet ihr vorhin auf den Ohren Jaded mit Halo. Erschien mein Label Infected Recordings, ist in der zweiten Woche am Start. War in der Vorwoche auf 6, in der Vorwoche auf 5. Euer Platz Nummer 14, Tension Control mit dem Titel Tanzkollektiv, ist in der vierten Woche am Start. Erschien beim Label Commandant Records. Platz Nummer 13 als neuer Einsteiger am Start. Ghostbells mit dem Titel Curses, das Ganze erschien beim Label Out of Life Music. Platz Nummer 12 von 2 runtergewürfelt wurden die Excubidors mit Feel Again. Das Ganze ist beim Label 4X Studios erschienen, ist in der fünften Woche am Start. In der dritten Woche am Start euer Platz Nummer 11, der ist von 14 hochgeschoben worden, nämlich Commission Set 80 mit dem Titel Fighting Machines. Erschienen ist das Ganze beim Label Electric Underground Records. Platz Nummer 10 belegt Lights of Euphoria und dem Titel City Streets als Neueinsteiger hier. Platz Nummer 9 von 4 runter. Starsign mit dem Titel Silent Prayers im Rob Dust Remix ist in der siebten Woche am Start, erschien beim Label Infected Recordings. Platz Nummer 8 von 10 hoch, solang ES23 mit dem Titel Fairy Tales ist erschienen beim Label Infected Recordings, ist in der fünften Woche am Start. Als Neuensteiger auf Platz Nummer 7 ist Suicide mit dem Titel Yesta, ist erschienen, hat sich selbst produziert. Platz Nummer 6 von 8 hoch, Ultra Sun mit dem Titel Distress First Take. In der fünften Woche am Start und erschien beim Label Artifact Records. Platz Nummer 5 belegt Digital Energy mit dem Titel Eternity. Erschien beim Label Infected Recordings, ist in der dritten Woche dabei. War in der Vorwoche auf 13. Auf Platz Nummer 4 in der Vorwoche auf 3. Anti-Age mit Leaving Babylon hat sich selbst produziert, ist in der zweiten Woche am Start. Ebenfalls in der zweiten Woche am Start, euer Platz Nummer 3. Der wurde von 9 hochgeschoben. Dahinter steckt Nim mit dem Titel Turn Me On. Erschien beim Label K-Dreams Records. Platz Nummer 2 von 11 hochkatapultiert, Massive Inmensch mit Overdrive, ist in der fünften Woche am Start, erschienen ist Jens beim Label The Fricolix Musics. Und Platz Nummer 1 in der Vorwoche auf 12, Aesthetic Perfection mit dem Titel Villain Era, ist in der vierten Woche hier dabei und Jens ist erschienen beim Label Out of Line Music. So, jetzt zeige ich euch eine ganze Menge erzählt, ne? Und damit werde ich euch nicht länger auf die Folter spannen, wir kommen zu den Neuvorstellungen. Und im Player liegt für euch Vogel & Poetry mit dem Titel Further Than Before. Und Jens ist erschienen beim Label, jetzt muss ich es größer machen, sonst kann ich es echt nicht lesen. Audit Records. Vogel & Poetry ist ein Projekt aus Göteborg in Schweden kommt und damit verbinden sich herrliche Synthesizer-Landschaften und Vocals sorgen für ein erstaunliches Synth-Pop-Erlebnis, das stark in die Sci-Fi-Konzept stark ins Sci-Fi-Konzept eingebettet ist. Ja, lasst euch einfach überraschen. Ich mag ja die Stimme. Unwahrscheinlich. Dann kommen wir zu einem Projekt, das kannte ich noch nicht. Da hat der Markus wieder fleißig rumgekramt. Nämlich zu Asphodel Ivory. Die sind am Start mit dem Titel Fall. Hat sich selbst produziert. Bei Asphodel Ivory handelt es sich nicht um eine klassische Band, sondern um das Dark Electro und Agrotech Solo-Projekt des US-amerikanischen DJs und Produzenten Jack Schneider aus Boston. Die Musik bewegt sich in der Underground-, Gothic- und Elektronik-Szene und kombiniert verschiedene düstere Genres. Ein hypnotischer und unerbittlicher Sound, der stark von Agrotech, IBM, Industrial und Trance beeinflusst ist. Neben der eigenen Musikproduktion ist der Künstler als DJ aktiv und hat die Bostoner Nightlife Events Elysium und Synapse mit begründet. Tatsächlich. Witzig. Also, dass man so was zwar kennt, aber dann den Künstler dahinter nicht kennt. Aber ist, wie es ist. Und am Start sind natürlich wieder mal die Vampiros Lesbos. Die haben sich ja schon lange angekündigt. Vampiros Lesbos heißt ein brandneues Elektroprojekt der beiden Sängerinnen Elisabeth Brenner und Ostara Mennel. Allerdings gibt es die schon seit 2024. Ihre Markenzeichen sind ein tanzbarer, harter Elektrosound mit überraschend melodischen Gesangslinien und Texten zwischen mysteriösen Okkultismus, tabuisierter Erotik und dunklen Abhängigkeiten und Leidenschaften. Live sieht man die faszinierenden Frauen aktuell als Support-Act für grausame Töchter im In- und Ausland.
Elizabeth und Ostra versprechen dem Publikum auf Konzerten einen Sog hinein in eine andere mystische Welt. Die sind am Start hier mit dem Titel Moral. Erschienen ist die ganze Band, liebe Skinner. Ich wünsche euch jetzt mit Wugon Poetry, Asphodel, Ivory und Vampyros Lesbos viel Spaß.

0: Da ist sie wieder mit den nächsten drei Titeln der Neuvorstellung der Kalenderwoche 37 der German Electronic Webcharts, kurz auch GEWC genannt. Und da liegt im Player für euch Pick My Children mit Proof Lines. Erschien das Ganze beim Label Remission Entertainment. Ich weiß ja nicht, ob man Pick My Children so ausspricht. Egal. Das ist das in Baltimore ansässige Elektro-Industrial-Duo der Brüder Pete und Brian Roper, veröffentlichten am Freitag, den 21. August über Remission Entertainment den Titel Proof in Lies. Der Track ist die erste Single-Auskopplung aus dem kommenden fünften Studioalbum der Band Into the Silence, ihrem ersten Album in voller Länge seit... kann ich wieder nicht aussprechen. Coincidental Strategies aus dem Jahr 2025. Ja. Der Song beschäftigt sich mit der Absurdität einer von den Medien geprägten Welt, in der Wahrnehmung und Realität ständig miteinander konkurrierenden und in der es konkurrieren und in der es schwierig sein kann zu bestimmen, was es überhaupt wirklich, wenn überhaupt, zählt. Oh Gott, habe ich den Satz aber so richtig schön verguckt. Ich lasse ihn jetzt einfach so stehen, sonst, wenn ich jetzt nochmal vorlese, dann verquark ich mich noch mehr. Im Kern hinterfragt der Titel die Beziehung zwischen dem, was wir erleben, dem, was uns gezeigt wird und dem, was wir glauben wollen. Für mich liegt die Antwort letztendlich wieder in der Musik. Sie bleibt der Ort, an dem ich zurückkehre, um Klarheit, Frieden und ehrlichen Ausdruck zu finden. So wurde beschrieben von den Jungs. Dann haben wir noch einen Player für euch zu liegen. Jetzt muss ich wieder aufpassen, dass ich mich hier nicht verhaue. Oh Madonna mit dem Titel Heaven. Das ist, ganz, ist beim Label Cool Transition Music erschienen. Aber wenn da jemand der Wurm drin ist, dann bleibt er da hoch mit der Versprecherei. Oh Madonna ist ein Projekt aus Mannheim kommt und beschreibt sich folgendermaßen: Du hast mich in deinen Bann gezogen. Oh Madonna sind retro-romantisch und widmen sich ganz der Liebe und dem Schmerz. Nostalgisch und nostalgische Basslinien pulsieren durch tiefe Rottöne, während sehnsüchtige Melodien und die Monotonie durchbrechen, als gäbe es kein Morgen. Also lasst euch überraschen, der Titel ist allerdings schon im April rausgekommen. Wie das manchmal so ist, entweder erreicht uns so spät oder die große Wundertüte, in der Markus immer alle drin schmeißt und rumkam, hatte doch so ein paar offene Stellen. Ja, da kommen wir zu dem dritten im Bunde von zwei, drei Paketen der Neuvorstellung, nämlich Priest mit dem Titel Python ist am Start, erschien das Ganze beim Label Blue9 Productions AB. Und Priest habe ich, glaube ich, vergessen rauszusuchen, müsste ich aber trotzdem doch was dazu haben, genau. Die mysteriöse Band Priest aus Schweden entführt sie in die Neonlichter von Sci-Fi der 80er Jahre, gemischt mit Gothic-Soundlandschaften. Seit ihrer ersten Single im Jahr 2017 haben Priest Millionen von Streams und eine stetig wachsende Fangemeinde gebildet. Ja. Lasst euch überraschen, jetzt von Pick My Children, Oh Madonna und Priest. Mats ab, sagt dazu nur.
1: Janni, fahr das Band ab.

0: Folgt, wir sind schon wieder angekommen bei den letzten zwei Neuvorstellungen der German Electronic Web Charts. Und dann liegt im Player für euch Ironic Sweden mit dem Titel Walk with Angels. Erschien das Ganze beim dänischen Label Town and Towers Records. Und so wie der Bandname sich beschreibt, so sind die Jungs auch unterwegs. Die ironischen Schweden. Die sind von der Art total liebe Jungs, ironisch unterwegs, kommt tatsächlich aus Schweden. Unter anderem aus Stockholm, kann ich dazu sagen. Hatte ich auch schon im Interview. Also total liebe nette Jungs. Hab viel mit denen geschrieben. Haben tatsächlich ein sehr schönes und wenn aber auch KI-Video zu diesem Titel rausgebracht. Mir fällt es trotzdem. Gebe ich ganz offen zu. Und dann sind am Start ein relativ neues Projekt, was sich dieses Jahr gegründet hat in Deutschland, Berlin. Nee, ist am Start mit dem aktuellen Titel Drive, haben sich selbst produziert und hinter dem Nee steckt ein Elektronik-Trio, das im Jahr 2026 von Ark Morton, bekannt von Saito und Morphose, Jan Wilking, bekannt von Steril und Evil King und Axel Tasler, bekannt von Steril und Audiocall gegründet wurde. An der Schnittstelle von Wave IBM und modernem Elektropop kreiert das Trio seinen unverwechselbaren Sound. Pulsierende Sequenzen und markanter Gesang treffen auf prägnante Hooks und düstere Klangtexturen und verschmelzen zu Tracks, die von klarer Struktur und dunkler Eleganz geprägt sind. Ja, tatsächlich war der Ark Morton mit Morphose zusammen am Wochenende unterwegs und der Axel mit Audiocall auch am Wochenende zusammen mit Force to Mode unterwegs. Man höre, man staune. Wenn die zwei Titel vorbei sind, dann hören wir uns gleich nochmal wieder. Dann hole ich auch noch was aus meiner Zaubertüte raus und mal gucken, was ihr daraus macht.
1: Also, GEWC bei Janni aus dem Sendezentrum Berlin.

So, da haben wir die Neuvorstellung durch. Ich habe euch jetzt noch ein Player geschmissen aus meiner Wundertüte. Den aktuellen Titel von Lumen nennt sich The Leftovers nennt er sich. Verdammt, ich nochmal, scheiß Versprecher heute. Sorry nochmal dafür. Und den aktuellen Titel von Call of Theory, Time to Kill. Sollt ihr aber bitte nicht wörtlich nehmen. Ansonsten haben wir uns wieder nächste Woche gleiche Stelle. Gleiche Welle, gleiche Uhrzeit mit den German Electronic Webcharts der Kalenderwoche Nummer 38 ist das nächste Woche schon wieder. Krass. Und die letzten Titel habt ihr nicht mehr voll und ganz drauf, aber ich glaube, damit könnt ihr leben. Ich wünsche euch noch was. Bis dahin, winke. Und bye bye. Tschüss, das war die Janni aus Berlin.

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2: Schoto, anwesend. Caro, Annika. Aber wir sitzen trotzdem neben mir gegenüber. Guten Abend.
3: Guten Abend.
2: Oh, guten Abend. Oh. Ich glaube, das macht die Brille bei mir. Das macht die Brille.
3: Seriös.
2: Wer uns gehört hat in den letzten Wochen, kennt die Stimme. Das ist die junge Frau, die letztens darum gebettelt hat, hier mal in der 90s Battle Beats zu sein. Und es hat ihr so gut gefallen, sie hat gesagt, ich will eine Revanche. Ich will. Was war dein Spruch am nächsten Tag? Was hast du mir geschrieben?
3: Ich hätte so viele Kontosprüche gehabt. Die sind mir natürlich einen Tag später eingefallen.
2: Also?
3: Am Tag selber ist mir nichts eingefallen.
2: Muss ich nochmal. Aber hast dich eigentlich ganz, ganz gut geschlagen damals.
3: Sehr nett,
2: also,
3: danke.
2: Das erste Mal war das doch vollkommen in Ordnung. Übrigens, heute Runde 2?
3: Runde 2, genau.
2: Heute Runde 2. So, wir haben 11. September 2026 und das ist der Tag, wo die zweite Lebkuchenpackung schon geöffnet ist.
3: Mhm.
2: Bei euch auch?
3: Nee, dieses Jahr konnte ich mich bisher zügeln. Aber ihr war schon kurz davor.
2: Bei mir war es am Montag soweit. Am Montag. Ich stand so 5 Minuten an der Kasse. Und dann sagt es so, hört es nur, Schoto, hier rechts unten.
3: Nimm mich nicht mit.
2: Und ich sage, nein, ich kann den Spekulatius nicht mitnehmen. Dann ist dein Lebkuchen sauer. Und ich sage, nimm den Lebkuchen auch mit.
3: Ja, gut.
2: Man fühlt sich jetzt noch so ein bisschen wie, als wenn man mal was geklaut hat. Weißt du? Man traut sich eigentlich nicht,
3: das stimmt,
2: diesen Lebkuchen auf das Band zu stellen.
3: Bisschen peinlich.
2: Guck mal, im September kauft der schon Lebkuchen.
3: Genau. Unglaublich.
2: Da ist es einfacher und man kauft Kondome. Da ist die Schamgrenze nicht so hoch. So, wir kommen in der Show. 90s Battle Beats bei eurem Lieblingssender am Freitagabend von 21 bis 0. Habt ihr uns auf den Löffeln? Und das Ganze heute mit Schoto und Heike. Guten Abend.

0: 80er. Kennst du noch?
1: Mhm. Ja.
0: Das war deine Sturm- und Drangzeit, nannte man das früher so.
1: Ja, genau.
0: Meine war dann 20 Jahre später.
1: Lüge. Meinst du nur.
0: So, am 11. September haben wir heute. Und wir haben so einen großen Elefanten im Raum. Wir wussten ja gar nicht so richtig, wie wir damit umgehen sollen, weil 11. September ist ja nicht nur so ein Tag, ja, der so Freude einlädt. In Amerika ist es ja auch ein Volkstrauertag, doch ein Nationaltrauertag.
1: Ja.
0: Und die letzten Jahre ist es immer an uns vorbeigegangen. Da war es ein Mittwoch, da war es ein Donnerstag. Und dies ist halt ein Freitag. Aber nichtsdestotrotz, heute ist ja, wie gesagt, ein Jahrestag, wo die zwei Flugzeuge in das World Trade Center geflogen sind. Und weißt du noch, was du damals so gemacht hast?
1: Das weiß ich noch ganz genau. Da war ich in Oberhausen, habe einen guten Freund besucht und da waren wir in Oberhausen in einem ganz großen Einkaufszentrum und hingen überall Bildschirme und auf einmal kam dann diese Nachricht und dann standen ganze Menschentrauben um die Bildschirme und ja, hat man damals noch gar nicht so richtig umrissen. Was ist denn eigentlich passiert? Was passiert da gerade?
0: Ja, das war wirklich so. Das war so, so ein Stillstand, aber weltweit so ein Stillstand. Also das ist schon relativ krass gewesen. Und es zieht sich über die ganzen Jahre hinweg. Wenn man überlegt, was sich alles so geändert hat, nicht nur von den Sicherheitsbedingungen im Flugzeug und so, überall so, was man jetzt nicht mehr darf, was so vorgeschoben wird. Und also das ist schon.
1: Ja, das war schon sehr einschneidend.
0: Ja, das auf jeden Fall. Ja, wir wollen es so ein bisschen mit erwähnen, weil wir heute halt den 11. September haben, wollen aber nicht in diese Stimmung reingleiten, sondern es gibt auch noch andere Tage. Was hast du uns mitgebracht?
1: Heute ist unter anderem Mach dein Bett-Tag.
0: Mach dein Bett-Tag. Bist du eine, die das früh macht? Wenn du so früh um 10 aufstehst?
1: Da denke ich schon an Mittagessen.
0: Noch nicht mal aufgestanden, springt jetzt wieder. Alter Schwede.
1: Na, aufschlagen, also zumindest mal die Bettdecke aufschlagen, durchlüften.
0: Yeah.
1: Aber so richtig Bett machen, so mit 1000 Kissen drapieren und nee, das mache ich nicht.
0: Das machst du nicht.
1: Nee.
0: Wird ja abends eh wieder gebraucht.
1: Genau. Du?
0: Ich bin mir genau dasselbe. Also aufschlagen, ja, weil dann kommt eh der Hund, da wühlt sich eh wieder so, wie er es braucht. Und weil mein Hund geht dann nach mir ins Bett. Er passt auf, dass es nicht geklaut wird.
1: Sehr wichtig.
0: Ja, sehr wichtig. Und das ist so eine Aufgabe, wo ich sage, kann man sich eigentlich sparen, die Zeit.
1: Ja, das sehe ich auch so.
0: Also da, genau. Vor allem im Schlafzimmer ist ja eh niemand.
1: Eigentlich.
0: Also im Normalfall, also und wenn, dann ist es dunkel. Genau, dann haben wir heute noch keine Nachrichten, sind gute Nachrichten.
1: Mhm.
0: Also sprich, die nächsten 3 Stunden keine Nachrichten, können uns sowieso nicht schreiben, weil die Show vorproduziert ist. Liegt einfach daran, dass wir im September einen extrem vollen Terminkalender haben. Und deswegen mussten wir den wieder vorproduzieren. Was da alles so im Hintergrund läuft, das erfahrt ihr in den nächsten Sendungen. Da ist einiges in Planung und einiges auch schon im Kasten. Was das sein wird, wie gesagt, kommt man später, also in einer der nächsten Sendungen mal dazu. Wird auf alle Fälle sehr anders sein, wenn ich dein Grinsen jetzt schon sehe, weil du es schon weißt. kann ich versprechen, es wird lustig.
1: Bestimmt.
0: Gibt vielleicht auch was, das ein oder andere zu sehen.
1: Ja.
0: So, was hatten wir? Wir haben heute Earth Night. Also Earth Night bedeutet, ab 22 Uhr Licht aus und Boxen an. Könnt ihr heute Sterne sehen und Sterne schnuppen und so weiter. Also vorausgesetzt, es ist halt ohne Wolken. Das wissen wir aber heute zum Dienstag noch nicht, was am Freitag im Wetter ist. Also guck mal raus aus dem Fenster. Wenn ihr keine Wolken seht, dann Licht aus und

0: Song, 90er Song. Blue Lagoon? Mhm. Heartbreaker?
1: Ja.
0: Das war wirklich schon die Zeit, wo du getanzt hast, oder? Oder wo du so...
1: Ja.
0: Ja.
1: Doch.
0: Also ich habe letztens fälschlicherweise auszusehen gesagt, dass sie ja noch mit Kapelle und Live-Musik da getanzt hat. Und sie hat mir dann nach der Sendung mit starken Argumenten und Baseballschläger ganz gut erklärt, dass ich dann wohl einen Fehler gemacht habe.
1: Aber steht wieder in der Ecke.
0: Genau. Wurde schon wieder gut platziert, so im Blickfeld.
1: Dass du es gut sehen kannst.
0: Genau. Denk dran. So, auch deine Federn, die du letztens gelassen hast, hier in der ersten Sendung bei uns, sind wir nachgewachsen?
1: Ja. Mal gucken, wie lange sie halten.
0: Das ist immer eine gute Frage. Aber so fühle ich mich jeden Freitag. Jeden Freitag.
1: Trauma, ja.
0: Ja.
1: Jetzt kann ich einmal wenigstens aufschnaufen.
0: Ja, und nächste Woche ist Caro ja auch wieder da. Und dann ist das Ganze nochmal ganz, ganz andere Dimensionen. Ja,
1: da
0: das
1: ist wieder, so da dieses, weht wieder ein anderer Wind.
0: Das sage ich dir. Jetzt ist also gechillt und so. Das, ich habe so ein bisschen das Gefühl, dass ich ja doch das Sagen gerade eben habe.
1: Wie Wellness, oder?
0: Ja, das ist wie so ein Kind in den Ferien. Und nächste Woche geht es wieder in die Schulzeit mit Caro und ja, das wird anders.
1: Ja.
0: Aber wir freuen uns ja, dass sie wieder da ist. Zumindest die meisten von uns. Nein, das ist Spaß beiseite. Ich freue mich schon, dass sie da ist dann wieder. Vielleicht ist sie auch ein bisschen ruhiger geworden. Ne? Sie wird ja auch nicht jünger.
1: Caro.
0: Ja, vielleicht ist sie da ein bisschen...
1: Du kannst ja mal hoffen.
0: Die Hoffnung stirbt zuletzt.
1: Eben.
0: Genau. Wir haben mal im Thema, keine Nachrichten sind gute Nachrichtentag. Und habe ich schon gesagt, also früher war es ja so, man hat sich gefreut, oh, ein Brief, wunderbar, schön. Und heute sagen wir, okay, Briefkasten nährt, keine Rechnung, cool. Mhm. Das ist doch schon so.
1: Ja, oder irgendwelche Anrufe. Wenn die Kinder im Schullandheim sind,
0: ja,
1: und kein Anruf kommt, dann geht's allen gut. Kein Heimweh, Anrufe, Mama, hol mich ab.
0: Ja, das ist wunderbar. Das ist
1: genau.
0: Das ist richtig.
1: Dann weiß man, den Kindern geht's gut und ja.
0: Das Einzige, wo ich immer ein bisschen Panik bekomme, ist bei Kleinkindern, wenn ich so, man hört die ganze Zeit schreien und blecken und mein Spielzeug und dein Spielzeug und ich will das auch spielen
1: und
0: dann ist irgendwann Ruhe. Und die Ruhe kriegt man ja nicht sofort mit.
1: Genau.
0: Ich nehme mal nach 5 oder 10 Minuten wahr.
1: Denkt man sich, oh, jetzt ist irgendwas anderes.
0: Ist das okay? Was ist passiert? Dann ist man doch relativ schnell im Kinderzimmer, um zu schauen, was da
1: genau
0: los ist. Aber... Ja, aber keine Nachrichten sind gute Nachrichtentag. Es gibt jeden blödsinnigen Tag.
1: Das stimmt. Also ich war jetzt echt auch erstaunt, was es denn so alles gibt. Muss ich echt sagen.
0: Also mit den Earth Night, ja, kommen wir dann noch darauf zu sprechen. Das ist dann nochmal so ein sinnvoller Tag, so zum Stromsparen und gegen Lichtverschmutzung und so weiter. Alles gut, aber keine Nachrichten sind gute Nachrichtentag.
1: Dass es dafür extra einen Tag gibt.
0: Gut, den hätten wir jetzt abgearbeitet. Habt ihr wieder was gelernt bei uns. Könnt ihr mich als Bildungsreise absetzen, wenn ihr uns noch zuhört. Und wir machen erstmal ein bisschen weiter mit Roxette und den Dancing DJs Fading Like Flowers hier bei den 90s Battle Beats.

0: eigentlich nach Urlaub, oder? Das ist so ein bisschen so urlaubsmäßig so. Finde ich so.
1: Ja.
0: Hat was, ne? Also das. Ja. So, was hast du eigentlich am Wochenende gemacht?
1: Am Wochenende, Freitagabend war ich auf einem Unplugged-Konzert.
0: Ein Unplugged-Konzert?
1: Ja, so eine Coverband, und die haben dann noch eine andere Band mit weniger Musikern, und die machen nur so Unplugged-Musik. Mhm. Ja, das war schön, entspannt. Doch, war schön. Und am Samstag...
0: Also für die ältere Generation.
1: Für die ältere Generation, ja, ich habe dich vermisst.
0: Ja, ich konnte nicht. Ich wäre ja gern mitgekommen. Ich hätte schon gern deinen Rollator mitgeschoben, aber...
1: Wäre Platz für dich gewesen. Kannst du da vorne drauf sitzen.
0: Der hätte mir ja sogar vorne an der Bühne stehen können, oder? Wenn wir gemeinsam... Genau. Das wären die Plätze für die mit Fahrzeug.
1: Ja, okay. Nächstes Mal.
0: Aber gut.
1: Ja, war gut.
0: Okay. Aber eine lokale Band, oder?
1: Ja, okay. Genau.
0: Ja, und war Samstag?
1: Samstag war ich auf einem Streetfood-Festival, und da waren eben dann so House-DJs, so ein Open-Air, ja, genau.
0: Streetfood, ganz Food Trucks?
1: Ja, genau.
0: Oh, die sind so schweineteuer. Es schmeckt so geil, aber das ist so...
1: Die waren wirklich unfassbar teuer. Mhm. Also, ja, wirklich, muss man schon echt genau überlegen, ist es mir wert? Ist es wirklich so gut?
0: Also wir haben es in Blabau. Da brauchen ja auch immer die Food Trucks, das Bissfest hier im Juni. Das ist auch schon relativ. Und ich sage, Mensch, okay, wenn du mit drei oder vier Mann Familie hingehst,
1: Ja, da legst schon einiges hin.
0: Ist das Bier noch das günstigste, abgesehen vom Mineralwasser. Ja, aber wenn du was essen willst, und dann überlegst du das schon. Boah.
1: Und da war es nochmal ein Stück teurer.
0: Nochmal ein Stück teurer. Wow. Ja. Ja, ich konnte mich durchfuttern am Wochenende. Ich war beim Schulanfang. Also nicht ich, ja, wenn man mich sieht, Kamera, kann man dann denken, ja, er ist endlich eingeschult worden, jetzt lernt er rechnen und schreiben. Aber nein, bei meiner Cousine war ich zum Schulanfang. Und wird ja anders gefeiert. Bei uns war das ja wirklich ein riesengroßes Spektakel mit riesengroßen Familienfest, und da sind alle mit in die Schulen rein und in das Klassenzimmer und Fotos und dies und jenes. Ist ja jetzt nicht mehr so. Jetzt heißt es immer nur die Eltern. So, also jedes Kind darf seine Eltern mitbringen, aber nicht mal Oma, Opa oder nichts. Ja, wegen Platz halt. Finde ich halt blöd, und aber gut, ist halt so. Andere Länder, andere Sitten. Ist nur Rhein-Westfalen, aber ist in Sachsen-Anhalt, glaube ich, auch so gewesen. Bei Annika mit Jugendweihe war es auch so.
1: Okay.
0: Die durften nur die Eltern mitbringen, alles andere nicht.
1: Schade, ja.
0: Eigentlich schon schade, genau. Und gut, dann hat sich das andere halt dann am Nachmittag abgespielt, also gab es noch Essen. Und wer jetzt meine Stimme so ein bisschen hört, ich lispel etwas. Gerade eben.
1: Tja,
0: ich wollte also,
1: wenn man sich nicht Zeit lässt.
0: Die Pizza, sie hat geschmeckt. Und sie war auch groß. Ich hatte Hunger, muss ich ganz ehrlich sagen.
1: Ja,
0: ich hatte Hunger.
1: Sich nicht Zeit lässt.
0: Dieses Wagenrad lag so vor mir, weißt du, so links und rechts vom Teller runterkippen. Also ich darf jetzt durch nicht Losteria sagen, aber in der Losteria sind die genauso groß wie die ich gegessen habe. Und seitdem habe ich so ein leicht pelziges Gefühl vorne an meinem Finger, was so ein bisschen meine Aussprache ist manchmal schon, alleine vom Dialekt her, weil ich aus Leipzig komme, ist sie manchmal schon so, oh mein Gott, was hat er jetzt erzählt? Und jetzt kommt dieser Löffelfehler noch dazu. Ich klinge ja fast wie Bastian Bielendorf.
1: Ja, stimmt.
0: Also, man müsst euch heute dran gewöhnen. Ich hoffe, dass nächste Woche wieder da ist. Ansonsten habe ich schlechte Karten bei Kauf. So, hier geht's weiter mit Axel & Grosso, Sun is Shining, aus dem Jahre 2015. In den 90s Bellbeats. Also, ich hab das gekühlt, ne? Ich hab den Lappen in ein kaltes Wasser reingehalten. So, da hat Annika gesagt, du musst mit Kamille gurgeln. Ich sag, ich trinke keinen Kamillentee. Ja, nimmst da die Teebeutel, legst sie auf die Finger und beißt drauf. Dir das Bild nicht vorstellen.
1: Ich hoffe, es hat jemand fotografiert.
0: Wie ich bei mir auf der Couch lag, zwei Teebeutel drin, links und rechts sind der Faden, der rauskommt. Ja. Ich habe mich dann erstmal dafür entschieden, noch mal ein Handtuch zu holen. Lass mir das Thema etc. Hören wir uns über die Musik an.

0: Sag mal, du, Thema Haushalt, wir haben ja auch das Thema Haushalt, wir haben ja von uns gesagt, so dieses mach dein Betttag, mach dein Betttag, genau. Hast du, also dein Mann macht ja zu Hause mit oder ist es eher so, wo du sagst, bin froh, also wenn er anfasst, ist wie ein Wind, drei andere loslassen.
1: Nee, also er hilft schon mit. Mhm. Manchmal sieht er es von sich aus Sachen, so wie Spülmaschine, dass er die mal ausräumt. Bloß weiß er dann bei vielen Sachen immer gar nicht, wo die hingehören.
0: Okay.
1: Finde ich lustig, wir wohnen genauso lang in der Wohnung.
0: Aber weiß er das wirklich nicht oder sagt er, okay, Dummstellen statt Freizeit?
1: Ich bin noch nicht dahinter gekommen.
0: Oh, dann ist er gut. Dann ist er gut.
1: Dann ist ob er das gut. Ganz clever macht oder ob er es wirklich nicht weiß.
0: Also gerade Spülmaschine, so viel Spülmittel, besonders sauber. Passt so jeder Schaumbad. wenn der Schaum dann so über aus der Tür aus allen Ecken rausquillt, dann mal als Frau doch schmeißt, ist das immer, das kannst du das auch nicht machen lassen.
1: Na, also ist das deine Taktik, oder?
0: Also Dummstellen statt Freizeit. Also lass doch mal diesen Teller fallen, den deine Frau von ihrer Oma irgendwo geschenkt bekommen hat, wo sie sagt, der hat wirklich einen ideellen Wert. Weißt du, da hat mein Opa damals oder Anines oder wie auch immer und dann lässt er den mal klirren.
1: Also so war es bei mir mal als Kind, durfte ich dann die teuren Weingläser von meiner Mutter nicht abtrocknen, weil ich es auch geschafft habe, nur einen kaputt zu machen. Hat sie gesagt, lass gut sein, lass ich mach's.
0: Genau. Gott, ich gehe jetzt schon mal fertig gucken. Ne? Oder Wäsche waschen. Alles mal in Zusammenreihen. Ergebnis aus drei weißen Händen. Wir haben drei individuelle rosa Händen. Ja, die natürlich dann entsprechend aufgegangen werden müssen, weil wir, wie wir gelernt haben, in einer der letzten Shows, ne? Also du darfst ja die Wäsche nur mit einer Klammer aufhängen, die dieselbe Farbe hat wie die Wäsche.
1: Ah, okay.
0: Also das ist so
1: Monk.
0: Das ist Annika, ja, Monk. Also du kriegst sie nicht hin. Ein rotes T-Shirt mit einer weißen Klammer. Oh mein Gott, nee, weiß war Joker. Aber mit einer blauen Klammer und rot, das geht nicht.
1: Ach Gott, das ist... Ich glaube, ja. So farbige Wäscheklammern hätte ich gar nicht.
0: Sie haben das auf Fotos geschickt. Ist genial. Ist genial. Wenn du es ehren willst. Das ist auch ein Geschirrspüler. Das ist sie. Also ich mache mich nicht lustig, nicht Bodyshaming, nicht falsch verstehen, aber das muss eine gewisse Ordnung haben im Geschirrspüler, wenn du das Besteck, also einfach so reinlegen, dann eine Besteckschublade.
1: Das mache ich aber auch. Da so. Ist nämlich umso schneller ausgeräumt.
0: Oh, jetzt fängt sie auch an. Oh mein Gott, was hat mich jetzt hier geöffnet? Alter Schwede, was ist denn da?
1: Nein, das ist aber so.
0: Also Annika sagt, dein Schnapp ist nicht richtig sauber.
1: Erstens mal das.
0: Wie? Erstens mal das?
1: Nein, einfach du schnappst es dann, die ganzen Messer und zack, in die Schublade rein, ins gleiche Fach. Und du musst nicht erst raussortieren. Also ich merke schon, du machst das nicht
0: doch. 2:15 dann habe ich es geschafft. Ich habe jetzt mit Verständnis deiner Seite gehofft, weißt du, aber nicht so.
1: Nein.
0: Ja, nee, sie hat recht. Also, wenn ich sie ärgern möchte, dann mache ich hier ein Foto von meinem Geschirrspüler. Mein Messer, Gabel, Löffel, Messer, alles durcheinander ist. Da kommen sehr interessante Smileys meistens zurück. Ja, aber.
1: Ja.
0: Ist auch trotzdem sauber.
1: Weiß ich nicht,
0: aber zum Aufwand. Wenn euch so Frauen es nicht gefällt, wie wir Männer uns selber darauf hinunterlassen, dieses Haushaltsgerät zu bedienen, dann müssen wir halt scheinbar sagen, okay, dann.
1: Deswegen überlassen wir euch dann das Ausräumen. Den Männern ausräumen und die Frauen geht es auch nicht.
0: Ja, es kommt drauf an, ne? Also wenn du ihn ausräumst, fängst gleich, wenn er fertig ist, an mit der heißen Auslaufform rauszunehmen.
1: Dann funktioniert es auch so.
0: Dann lernen deine Nachbarn ganz, ganz viele neue Schimpfwörter kennen. Das kann ich dir sagen. Aber gut, nee. Aber ausräumen ist, also einräumen geht noch, ausräumen ist eher so. Was ist das, was du am wenigsten magst, wo du sagst, oh.
1: So im Haushalt, Fenster putzen.
0: Okay, wieso? Wegen den Streifen, oder?
1: Nee, das dauert so ewig. Und dann hat man die Hälfte der Fenster geschafft und denkt man sich, boah, ich bin total K.O. Denkt man, ach Gott, habe ich noch so viele vor mir.
0: Also, und ist das falsch zu sagen? Und nicht aus Einladung sehen, Fenster putzen, tue ich gern.
1: Du?
0: Ja.
1: Ja.
0: Also, das ist so.
1: Soll ich, du weißt ja, wo ich wohne. Mein Mann lässt dich rein. Putzmittel ist eine Abstellkammer.
0: Heute kommt unser Putzer. Noch habe ich hier keine Challenge von unserer Frau, noch nicht.
1: Wir arbeiten daran.
0: Wir arbeiten dran, genau. Und, nee, aber Fensterputzen ist ja, gut, ich meine, du brauchst ja jedes Mal noch eine Leiter, um an das Fenster hochzukommen. Ich kann ja.
1: Du bist kein Riese.
0: Und ich kenne es auch. Im Sitzen die Studiodecke, siehst du das? Die Studiodecke berühren, im Sitzen. Ja, das ist jetzt, da fehlen mir die gute 25 Zentimeter haben da mindestens gefehlt. Aber das ist halt der Unterschied zwischen Mann und Frau. Diese 25 Zentimeter, ich sage es immer wieder. Das ist
1: definitiv das nicht. Immer
0: wieder. Diese 25 Meter ist der Unterschied zwischen Mann und Frau. Hast du eigentlich schon mein neues Tattoo gesehen? Weil wenn wir das gerade dabei sind, ist mir gerade aufgefallen, wo ich das so in das Licht gehalten habe.
1: Sehr hübsch.
0: Sehr hübsch, ne?
1: Sehr hübsch.
0: Sieht aus wie ein Knutschfleck. Mhm. Und so fühlt sich meine Zunge an, so wie das aussieht.
1: Ich wollte gerade fragen, ob da die Pizza gelandet ist.
0: Also eigentlich sollte sie aussehen wie ein Dino. Also die Augen sieht man auch. Okay. Also, was machst du denn, wenn so ein fünfjähriges Mädchen zu dir kommt und sagt, Onkel René, komm mal ein Tattoo machen. Ja, komm, mach ein Tattoo.
1: Natürlich.
0: Ich habe ja gesehen, was sie, das waren so Abziehbilder, glaube ich. Wer ist denn in der Nadel gekommen oder so? Hätte ich gesagt,
1: lass mal gut sein.
0: Also, lass uns noch mal später noch drüber reden. Aber sie kam halt so mit Abziehbild und drauf und Wasser drauf und weiter. Ja. Und dann gewartet und abgezogen und sah ganz toll aus.
1: Und dann denkt man echt auch, das geht beim nächsten Mal duschen.
0: In zwei Tagen ist sie wieder weg, genau. Mhm. Seit 4 Tagen schrubbe ich mir einen Wolf. Und trotzdem ist es noch zu sehen. Siehst du das? Ey, ohne Mist. Und jeder Zweite fragt mich, ey, was ist da gemacht? Ist das geschossen? Ey, was ist das? Knutschfleck, oder? Was? Heißes Wochenende? Genau. Ich habe mir ein Dino tätowieren lassen. Ganz toll.
1: Du, jeder hat halt so seine aufregende Wochenende.
0: Also ich bin ja froh, dass es hier am Unterarm ist und nicht irgendwo
1: am Hals
0: Gesicht, oder? Hals oder sonst. Du weißt ja, wie Kinder. Also ich hätte es ja sogar zugelassen, weil ich dann dachte, ich war der Meinung so, okay, also zweimal waschen, ist es weg, morgen ist es weg und so weiter. Ja, scheiße was. Wir haben Freitag. Und es ist immer noch zu sehen. Ja, ich werde berichten, wie lange es noch da ist. Mal sehen, ob du dann bei der dritten Show, die du mit uns machst, gegebenenfalls, ob das dann noch da ist oder ob das dann schon, ja.
1: Caro wird auf jeden Fall nächsten Freitag ihn auch schauen.
0: Ich werde nächsten Freitag lange Sachen anziehen. Ich werde null Möglichkeit geben, dass sie irgendwo angreifen kann.
1: Ich glaube, nächsten Freitag wird es ziemlich warm hier nochmal. Also ich weiß nicht, ob das so...
0: Wir haben ja doch noch 24,7 Grad aktuell im Studio. Mhm. Das ist schon... Mhm. Ja, nee, nächste Woche, also da werden wir Klimaanlagen aufbauen, dass das wirklich entsprechend kühl vonstatten geht. Ja, ja, aber... Ein Tipp, wie man es runterkriegt als Hausfrau so, das Tattoo?
1: Mit so einem Schmurgeschwamm.
0: So ein Akupatz. Ich bin ja froh, dass jetzt nicht mit Taranfeldreinigung kam, mit sie einfach mal rundherum ziehen mit dem Kaptermesser und.
1: Ja, das wäre dann Plan B.
0: Ja, okay. Genau. Wir probieren das Schnurgelpapier. Aber das, weißt du, ich habe ja schon, du siehst ja meinen Arm, die Hörer sehen den Arm ja nicht, aber man sieht ja, du siehst meinen Arm und du siehst, hier sind überall Haare, ne? Siehst du, überall Haare hier, Haare. Hier nicht mehr. Das sind nicht mehr Haare.
1: Also die Haare sind weg, das Tattoo ist noch da.
0: Hält länger als mein echtes, glaub mir.

0: mit dem Thema Haushalt. Immer noch so ein Stückchen stehen geblieben. Wenn wir schon mal dabei sind, ein bisschen passende Hintergrundmusik. Mhm. Sag mal, es gibt so verschiedene Typen von Putzern. Mhm. Weißt du, dieser Besuchsputzer putzt grundsätzlich nur, wenn sich Besuch ankündigt. Und je wichtiger der Besuch, desto sauberer die Wohnung.
1: Ja, da falle ich definitiv drunter.
0: Okay.
1: Also jetzt nicht nur grundsätzlich nur, aber halt auf jeden Fall mehr und gründlicher, wenn Besuch sich ankündigt. Ja, doch, da gehöre ich dazu.
0: Also sonst putzt du nie?
1: Ich sag ja, das ist nur, das stimmt jetzt nicht ganz, aber ich mache es auf jeden Fall gründlicher.
0: Also du bist der Sichtflächenputzer sozusagen. Alles das, was man sieht, putzt man mal so kurz weg. Ne? Tisch sauber, Küche sauber, Bad sauber, Schrank aufmachen, lebensgefährlich.
1: Ja.
0: Alles, was rund liegt, einfach irgendwo reinstopfen und dann sieht ja keiner.
1: Ja, genau.
0: Okay, und wenn Besuch kommt, dann wird schon mal intensiver.
1: Genau.
0: Könnte ja sein, dass wir mal einen Badschrank aufmachen. Und mir das ganze Grumpel entgegenfliegt, ist natürlich blöd.
1: Und es ist blöd, ja, ob da die Versicherung zahlt.
0: Ja, stimmt. Ist richtig. Das ist richtig. So, also bist du der Besuchsputzer sozusagen. Mhm. Okay. Kriegt ihr öfters Besuch?
1: Nein.
0: Okay. So, jetzt kann ich mir circa vorstellen. Ja, okay. Habe ich so eine kleine Vorahnung. Also, wenn Besuch kommt, zieht ihr ihre Schuhe aus oder?
1: Ja.
0: Das
1: funktioniert noch.
0: Okay.
1: Also gesaugt wird häufiger.
0: Okay. Wollte gerade sagen, okay, dann sind ja eigentlich die Socken danach schmutziger als die Schuhe vorher, die reinkommen, oder?
1: Nein, da meine Töchter lange Haare haben, wird bei uns oft gesaugt.
0: Oh mein Gott.
1: Genau.
0: Weißt du, was mir jetzt einfiel? So, ich habe ja auch so ein

0: Saugroboter?
1: Nein.
0: Nein.
1: Nein, leider nicht. Da weigert sich bisher mein Mann noch.
0: Okay. Woran? Oder will er nicht, wieso will er nicht? Hat er Stockwerke oder?
1: Er meint, für unsere Wohnung wird's nicht, bräuchten wir es nicht oder wir hätten doch schnell selber so gesaugt und ja.
0: Okay. Gut. Brauchst dich halt nicht drum kümmern dann. Also ich habe auch kein, ich würde gern einen, aber ich habe mal ein TikTok-Video gesehen vor einiger Zeit. Da hat einer einen Hund gehabt und der Staubsauger hat sich nicht mit dem Hund angelegt, aber mit den Hinterlassenschaften des Hundes, die er hatte.
1: Ach.
0: Hat das wunderschön durch die ganze
1: Ja.
0: Ich will jetzt nicht weiter ins Detail gehen. Aber man hat in jedem Zimmer was davon. Und die Walze im Staubsauger, man kriegt das ja nicht mehr so.
1: Nein.
0: Das ist eigentlich dann.
1: Man möchte es auch nicht mehr sauber machen.
0: Man möchte es auch nicht mehr sauber machen. Genau, so ist das. Und er hat gesagt, nein, also einen Saugroboter gibt es bei uns nicht.
1: Mhm.
0: Was hörst du für Musik beim Putzen so?
1: Querbeet. Querbeet, am besten schneller Lieder.
0: Ich habe es letztes Mal beobachtet. Mit Eimer und Feudel.
1: Okay, ich mache das nächste Mal die Rollläden runter.
0: Ja, das wäre ganz gut, Okay, also du, bei welcher Musik? Also so schon 80er, 90er oder so, Techno oder
1: eher so. Querbeet. Indie-Rock-Pop.
0: Indie-Rock-Pop.
1: Ja. Genau.
0: Für euch da draußen, googelt einfach danach, ich kann es euch nicht erklären. Was ist denn Indie-Rock-Pop? Jetzt haben wir sie so weit. Jetzt haben wir sie knalllos an die Wand gespielt. Aber diesen Ball hast du mir zugeworfen. So, jetzt bin ich gespannt, wie du da wieder rauskommst. Wo ihr das Handy gezückt? Google?
1: Nein.
0: Von mir Doppel-G geschrieben.
1: Lass mal einfach mal hier die Musik weiterlaufen.
0: Okay. Ich wollte die Musik ja wegbrechen, aber nein, sie will sie laufen lassen. Das geht 3 Minuten, ne? Also überleg dich das, ob du dich vielleicht doch googeln willst.
1: Soll ich googeln?
0: Ja, wenn du jetzt sagst Indie-Pop, wäre es natürlich schon schön, wenn du das sagst.
1: Also halt, ist nicht so eine Musik, die ständig im Radio kommt.
0: Das kommt auch nicht ständig.
1: Ja.
0: Also es kommt ab und zu freitags mal, freitags 21 Uhr.
1: Ja, aber auf so gewisse Sender kommt ja eher so eine Musik wie hier. Jetzt lass mich gucken, Indie, wie kann man das erklären?
0: Also wer jetzt an die Village People denkt, an den Indianer,
1: nein.
0: Falsch.
1: Abkürzung für Independent Rock, also ja.
0: Jetzt wissen wir alles, was das bedeutet.
1: Mhm. Ich bin noch nicht wirklich weiter mit der Erklärung.
0: Okay, wir haben noch 2 Minuten. Übrigens, das Preußens Gloria nennt sich das Ganze. DJ Party Pflaume in der Dance Version. Wer das sich irgendwie nochmal googeln möchte.
1: Also kannst Indie Rock eigentlich abkürzen als alternative Rockform.
0: Okay.
1: Genau.
0: Gut, jetzt wissen wir genauso viel wie vorher. Aber immerhin ist eine alternative Rockform, haben wir jetzt mitgekriegt.
1: Nicht ganz so kommerziell. Okay?
0: Ja. Also es ist toll. Also wie gesagt, du hast den Ball ins Rollen gebracht, nicht ich. Also nicht, dass wir
1: denken, hast mich gefragt.
0: Ja, natürlich.
1: Ich dachte, du kennst es.
0: Na ja, aber pass auf, du musst dann und mit unseren Hörern, also ich will nicht sagen.
1: Du darfst es erklären, du bist hier da.
0: Nee, ich erkläre. Diesen Elefanten hast du reingebracht, den erklärst du.
1: Ich mach die Tür wieder auf.
0: Bis dahin gibt es ja ein bisschen 90er-Mucke. Das ist DJ Bobo, das ist ein Exportschlager aus der Schweiz. Einer der beliebtesten nach Toblerone. Toblerone kennst du?
1: Mhm.
0: Also die, das ist die einzige Schokolade, wo dir oh, ein Grauen.
1: Wolltest du dir so offenen Zunge?
0: Mit einer offenen Zunge,
1: offene Gaumen.
0: Dann kannst du gleich knicken. Das ist der kaum wie ein Rache. Ja. Aber ein bisschen Schokolade eigentlich gar nicht schlecht, ne?
1: Das stimmt.
0: Aber unser Süßigkeiten-Haus ist irgendwie leer.
1: Nicht mal viel drin, habe ich vorhin auch schon festgestellt.
0: Und das zum Dienstag, Freitag.

0: Promise Myself bei eurem Lieblingssender hier am Freitagabend. Bei den 90s Battle Beats heute mit Shoto und Heike. In Vertretung für Caro und Annika. Du vertrittst vielleicht zwei Personen, ne? Also Das ist schon ganz schön krass, was du dir hier so. Ja. Und mir geht's trotzdem gut.
1: Was ich hier so über mich ergehen lassen muss.
0: Ja, wir haben einen Mobbing-Beauftragte bei uns hier im Sender.
1: Das bist
0: aber
1: du, oder?
0: Wir haben echt einen Mobbing-Beauftragte.
1: Okay.
0: Aber die geht freitags nie wieder ans Telefon.
1: Wurde mir auch noch nicht vorgestellt.
0: Ja, ist vielleicht besser so. Das erleichtert mir ein bisschen die Arbeit. Viele Grüße an Alex gehen raus. So, was ich dir mal. Ich möchte dir einfach mal so ein paar Dinge geben, wo du sagst. Wie bekloppt ist der Typ da drüben, dass er über sowas überhaupt nachdenkt? Es gibt so Dinge, so Alltagsdinge, die völlig normal sind, bis du wirklich zwei Sekunden drüber nachdenkst, wo du sagst, eigentlich hat er recht, aber warte. Na, zum Beispiel, mit was wird Styropor verschickt?
1: Mit Styropor?
0: Ja. Oder wie kommt das Schild Rasen nicht betreten auf den Rasen?
1: Ja.
0: Was macht der Mensch, als er merkte, dass die Kuh Milch gibt? Und er ist sprachlos.
1: Ja.
0: Nein, aber wir wollen ja ein bisschen geistig euch ein bisschen füttern. Mhm. Und es gibt solche Dinge wie Mineralwasser. Mhm. Ne? Millionen Jahre lang durchs Gestein gereist, genau. Auf der ganzen Erde. Also es ist wirklich zig Jahre alt. So, kaum in einer Flasche sehe ich hier ein Haltbarkeitsdatum. 6.5.27. Also müsste ich mich langsam beeilen.
1: Ja.
0: Damit ich das noch runtergoogeln kann in der Zeit.
1: Die 0,5 Flasche.
0: Ja, versteht auch gar nicht. Warum? Warum ist das nur, weil es jetzt in der Flasche ist?
1: Ja, oder vielleicht wegen Licht. So im Gestein ist es ja dann dunkel. Vielleicht macht es das Licht aus.
0: Also wir hatten ja auch mal so einen Wasserspender im Studio. Das erste Jahr ging es ganz gut. Im zweiten Jahr sah das auch aus wie mein Aquarium nach drei Wochen Urlaub. Also es war dann irgendwie grünlich geworden. Wo gesagt, also da ging keiner mal so richtig ran. Aber dann
1: raus. Komisch.
0: Aber wieso ist es haltbar? Nur weil es in der Flasche ist, ist es jetzt weniger haltbar, als wenn es draußen ist.
1: Kann ich mir wirklich nur durchs Licht erklären.
0: Und Toastbrot hält gefühlt ewig. Ja. Machst einmal die Packung falsch zu, zwei Tage später Biotop.
1: Das stimmt. Genau. Und wenn du dann sonst kein anderes Brot im Haus hast.
0: Ja, und so eine Puppertiere, die unbedingt heute
1: und jetzt ganz
0: kurz dabei essen wollten.
1: Genau. Genau.
0: Na, oder Drucker. Wir haben einen Drucker hier im Studio. Schönes Gerät. Schönes Gerät. Druckt wunderbar, wenn er will. Mhm. Und also ich drucke relativ wenig hier drin, weil wir sind ja doch schon relativ papierlos unterwegs. Aber wenn ich da mal drucke,
1: dann fehlt eine Farbe. Dann geht gar nichts mehr.
0: Magenta fehlt. Ja, aber ich will ja schwarz drucken. Trotzdem, Magenta fehlt. Aber druck doch trotzdem. Nein, Magenta fehlt.
1: Ja.
0: Und dann bestellst du erstmal Magenta. Mhm. Gut, ich muss dazu sagen, der Drucker hat mich schon drei Monate vorher erinnert. Ey, du, pass auf, Magenta, bestell mal bitte. Ernsthaft, der hat wirklich mir ein E-Mail geschrieben.
1: Okay.
0: Magenta fehlt, bestell. Gleich mit dem Link zu einem großen Amazon, zu einem großen Online-Händler. Und ich hätte ja bestellen können.
1: Aber?
0: Hab's aber nicht gemacht.
1: Warum nicht?
0: Und weißt du, ja. Weißt du, ich lass mich doch von dem Drucker, von einem Bürogerät, Haushaltsgerät, hätte ich fast gesagt, doch nicht sagen, wenn ich was zu bestellen habe.
1: Aber besser wär's.
0: Ja, habe ich dann auch festgestellt. Ich wollte vorgestern was drucken und dann, wie gesagt, Magenta alle, ging nicht mehr. Aber ich wollte schwarz drucken, egal, Magenta alle. Aber ich wollte Magenta alle. Du kannst diskutieren mit dem Link. Also, ich weiß auch sowieso nicht, warum braucht er die Farben, wenn der nur schwarz drucken soll. Mhm. Und schwarz war ja nachweislich noch drin.
1: Hat also, nur Magenta gefehlt.
0: Hat nur Magenta gefehlt.
1: Genau.
0: Und deswegen druckt er schwarz nicht. Ja. Verstehe ich nicht. Ich weiß nicht, ob er die schwarze Farbe aus Magenta, aus Cyan und den ganzen Farben mischt, zum Schwarz, aber jedenfalls verstehe ich nicht.
1: Ja, aber es geht ja mit dem Smartphone weiter.
0: Wie meinst du?
1: Er erkennt dein Gesicht, übersetzt Sprachen und kommuniziert mit Satelliten. Und wenn du dann leicht feuchte Finger hast, geht gar nichts mehr.
0: Ja, aus dem Bad raus, genau. Da kannst du versuchen, das Ding zu entsperren.
1: Ja.
0: Gut, da hast du keinen Fingerabdruck mehr, ne? Aber mach doch mal also, wenn du von deinem Konzerten kommst, bist du so eine kleine Konzertmaus, habe ich festgestellt, und du gehst dann ungeschminkt und versuchst, dein Handy nochmal zu öffnen, kriegst du es beim ersten Mal auf.
1: Ja, natürlich.
0: Echt?
1: Nein, ich mache immer mit Finger.
0: Also ich stehe schon ab und zu, also gerade wenn ich, das Problem habe ich, wenn ich in Berlin bin, unterwegs bin und nächsten Früh, weißt du so, wenn ich im Hotel geschlafen habe oder so, guck mal, spät ist, hat jemand geschrieben. Nicht erkannt. Oh, jetzt gib den PIN ein. Versuchst du den PIN einzugeben. So mal, das ist schon nervig. Das Handy weiß genau, dass ich derjenige bin, aber es. Ja. Naja. Aber gut. Tupperdosen auch so ein Thema, ne? Mhm. Tupperdosen. Ja. Also ist schon überlebt jede Beziehung. Mhm. Deine Eltern passen auf wie die. Also wie so eine Löwin auf ihr Kind. Na, also wenn du eine Tupperdose von deinen Eltern bekommst, mit Resten von Essen vielleicht noch, ach komm, nee, Kind, ach komm, kannst du dir nochmal warm machen. So, beim nächsten Besuch, wo ist die Dose? Hast du die Dose mit? Nein, vergessen. Mhm, okay. Das geht dreimal, dann ist es kurz vor der Enterbung. Bei dir auch so?
1: Ja, und dann such zu Hause mal noch den Deckel.
0: Das ist die Königsdisziplin. Dann diesen Deckel. Also, du findest ja Deckel, aber du findest halt nicht der, der zu der Größe passt.
1: Genau.
0: Das ist halt das Thema. Ja. So, dieses, 100 Tupperdosen, überall alles findest, aber das, wo das Fleisch mit der Roulade und so reinpasst, die richtige Größe.
1: Genau, die Deckel sind irgendwo oder passen nicht.
0: Ja, genau ja. So ist das. Genau so ist das. Hast du das Phänomen eigentlich auch, wenn du Wäsche wäschst?
1: Mit den Socken.
0: Oh ja. Gott, ich verstehe nicht wie.
1: Mein Mann fragt immer, ob wir einen Einbeinigen hier haben.
0: Ja, aber ernsthaft, mal ernsthaft. Also ich schmeiße die ja rein. Ich habe ja schon Socken, da steht rechts und links drauf, weißt du? Und ich habe jetzt Paare, die bestehen nur aus links, links und rechts.
1: Ja gut, also wenn es so ist, wenn du ein Paar hast mit LL und ein Paar mit RR, dann überleg nochmal.
0: Ja, komme ich jetzt nicht drauf, weiß nicht, was du meinst. Weiß ich nicht, was du meinst.
1: Ich erkläre später.
0: Ja, okay, erklären müssen wir später. Aber ich meine wirklich, du schmeißt Socken rein, so, und es kommen ja Socken wieder raus, aber halt weniger. Ja. Also meistens irgendwie, man guckt ja, vielleicht versteckt sie sich im Flusensieb oder so.
1: Es ist oder vorne in der Gummilippe, da habe ich auch schon mal einen gefunden.
0: Oh ja, okay. Aber das stimmt, das kann ich mir ja noch vorstellen. Aber ansonsten, wo ist denn hin?
1: Weiß ich nicht.
0: Ich habe noch keine Socke mit einem Wanderstock rausfahren. Stopp, mir reicht. Ich gehe. Und tschüss. Was soll der Spinnen? 60 Grad. Und dann noch mit dem billig Waschmittel. Nee, ich gehe. Weißt du, es fehlen ja trotzdem.
1: Ja.
0: Wenn ich bei mir in meine Sockenschublade schaue, da ist neben zweimal links und zweimal rechts, sind ja auch noch, andere einzelne. Ich sage, aber die waren, wenn du dein Kind dann sagst, du, hast du meine Socken? Nein, aber ich habe auch noch 5 einzelne. Ich weiß nicht, wie das ist. Ich glaube, die Waschmaschinenindustrie hat da irgendwie so einen Deal mit
1: mit den Sockenherstellern.
0: Mit den Sockenherstellern. Die Adidas und Nike oder wie auch immer, was sie da
1: anbieten. Also ich sammle die dann immer so, die einzelnen. Ich denke, der muss doch mal wieder auftauchen. Ja. Und irgendwann schmeiße ich dann mal alle fort.
0: Und dann kommen sie. Kommt sie einzeln wieder an. Mahlzeit. Bin wieder da. Hey, Peter ist gestern gegen die Altkleidersammlung. Yes. Aber wie ist das mit der Spülmaschine? Spülst du vor?
1: Wenn sie ganz schmutzige Teller. Also wenn irgendwie Käse drauf ist oder so, dann schon.
0: Hast du nicht das neue Somat Ultra 7-fach, 10-fach Ding? Was das alles wegmacht und selbst 72 Stunden eingebrannt ist?
1: Hilft nicht bei Käse.
0: Hilft nicht bei Käse.
1: Eindeutig.
0: Okay. Aber es gibt ja Leute, die spülen alles immer vor.
1: Ja, das ist ja Quatsch.
0: Also dann kann ich es ja rein theoretisch ablecken.
1: Und dann wieder zurückstellen, sauber.
0: In den Schrank. Also jetzt
1: zur Zeit
0: mit meiner Zunge jetzt nicht, wollte ich nicht machen, aber. Also ich halte wirklich meine Zunge in diese Öffnung von der Flasche die ganze Zeit zum Kühlen, dass ich wenigstens einigermaßen über diese 3 Stunden komme.
1: Ich gehe mal kurz in die Eisdiele und trinke dann Eis.
0: Ich lass das kalt, da brauchst du wirklich kaltes Wasser. Sie haben schon lange im Mund, schon ein bisschen auf die. Aber ich will halt ja nicht mit 2 Kamillenteebeutel sitzen, wo links rechts der Faden raushängt. Ich glaube, da wird es dann schwierig mit mir zu moderieren.
1: Ja. Du. Fürchte ich auch.
0: rechts läuft 100. Ja. Aber kennst du noch so solche Dinge, wo du sagst, boah, die so nerven, wenn du so...
1: Wenn die laufen, gibt es bestimmt viel.
0: Supermarkt. Krass. An welcher Kasse stellst du dich an? An der, wo die geringsten stehen, die wenigsten stehen, oder?
1: Ja, ich schaue dann natürlich immer auch, wie viel die Leute haben. Wenn natürlich nur einer vor dir steht und der hat aber einen riesigen Einkaufswagen, dann stelle ich mir leichter in die Schlange, wo die 5 Leute sind mit 2 oder 3 Artikeln.
0: Aber einer kann dich ja schon trotzdem nerven. So, wenn die das düt. Oh, den haben wir nicht. Moment bitte. Gabi, ich spreche mal mit dem Preis von. So.
1: Genau.
0: Dann stehst du.
1: Oder wenn dann der Kunde diskutiert, ja, aber das ist so viel günstiger, das passt doch nicht.
0: Das stand hier ganz anders dran. Ja,
1: genau.
0: Genau, das steht ganz anders dran. Genau. Okay. So, und dann 36,78. Moment, ich hab's passt.
1: Oder dann anfangen, den Gelbbeutel erst auszupacken. Ja. Oh. Denke ich mir, Leute, ihr wisst doch, dass
0: ihr jetzt gleich... Nachdem sie alles reingepackt haben.
1: Ja.
0: Packen erst alles ein.
1: Ja, dann hol... Und dann, ja, mit Karte. Er hätte es schon längst machen können. Ja,
0: aber genau so lief das gestern im Rewe, im Lidl, Penny, Abier. Ich weiß nicht, wo ich war, aber jedenfalls... Aber
1: mit deinen Lebkuchen.
0: Genau. Ich wollte keine Aufsehener regeln, deswegen habe ich nichts gesagt, aber genau so lief es ab. Die hat eingepackt, so... Und die Kassiererin hat so gesagt, und dann packt ihr weiter ein. Ich hätte schon lange mal, und dann erstmal, ich habe noch Bonuspunkte, hatte ich da ein Handy und dann ging ein Scan. Und
1: ich so, Alter Schwede. Ging die App wahrscheinlich nicht auf.
0: Also wenn du Gefriergut mit hast, das ist eigentlich kein
1: Witz. Gleich essen.
0: Das Thema ist durch, also das kannst du dann schon im Auto schon mal auf den Fisch dich rumpatschen. Das passt dann schon. Aber das ist ja wirklich so, weiß ich nicht. Also ich weiß doch, okay, da vorne bei der Frau, die will von mir Geld haben oder die will von mir eine Karte haben, da kann ich mich drauf vorbereiten.
1: Ja, genau, die kann man doch parat haben. Ja. Also, verstehe ich auch nicht.
0: Also ich...
1: Ne? Ja, gut.
0: Ich warte irgendwann mal auf den Punkt, wo ich einen riesengroßen Einkaufswagen habe und einer hinter mir ist, der nur einen Teil hat. Und ich werde dann werde ich ihn fragen. Ist das alles, was Sie haben?
1: Ja.
0: Dann haben sie jetzt genügend Zeit zu überlegen, was ich vergessen habe. Da freue ich mich jetzt schon riesig drauf.

0: ist unsere Volksmusik. Also, wir spielen ja wirklich Dance, Trance und so weiter, bringen euch ins Wochenende. Und wenn wir off sind, reden wir über Florian Silbereisen und Volksmusik. Und Stefan Moss, oder?
1: Ja, yeah. Irgendwie so, ja.
0: Der hat ja heute seine letzte Sendung gehabt. Immer wieder, sonntags gibt es nicht mehr.
1: Ah, sonntags gibt's schade.
0: Hat ja im März auch gesagt, wir müssen mehr arbeiten.
1: Ja.
0: Sonntage sind gestrichen.
1: Schade.
0: Ja. Ja. Jetzt muss man doch auf Kiwi ausweichen. Vielleicht hat sie auch.
1: Ja.
0: Übrigens, wir sind ja mit 90s Battle Beats, unser 90s Battle Beats Team, im Oktober beim Schlagerboom. So sind wir drauf gekommen, auf diesen, auf den Schlager. Und möchtest du noch eine Karte?
1: ich glaube, ich habe gar keine Zeit.
0: Ist direkt vorne an der Bühne. Also du kannst ja wirklich, ja, wenn du möchtest. Also ich würde mich darum kümmern, ob wir noch eine kriegen, dann bist du im Fernsehen zu sehen.
1: Oh, es wäre ja.
0: Und dann erklär das mal deinen Kollegen. Du, wir haben dich am Samstag in der Live-Show gesehen, bei Florian Silbereisen.
1: Ich weiß nicht, ob das jemand zugeben würde.
0: Ja, die Frage ist ja, du gehst dahin, aber sagst du, ich habe dich gesehen. Wie, du guckst das?
1: Ich habe durchgezappt.
0: Genau. Das ist wie in den 70er Jahren bei McDonald's. Es geht niemand zu McDonald's, aber alle wussten, wie das Zeug schmeckt. Genau so ist das. So, wir waren bei Alltagsdingen, wo man sagt, okay, die zwar völlig normal sind, aber wo man darüber nachdenkt, direkt quer sind. Also, wenn du so aussiehst, wir müssen im Sender auch öfters mal unser Passwort ändern. Mhm. Der Passwort muss 8 Zeichen haben, eine Zahl, einen Großbuchstaben und ein Sonderzeichen.
1: Ja. Genau.
0: Und dann bist du zu bequem und speichern. So, dann wie war's? Ja. Und dann kommt unser ITler, der dann eventuell irgendwas mal irgendwie, also wir werden die ganzen Cookies löschen, ne, und wir werden mal die Tempo- und Datei löschen, dass wir ein bisschen schneller und sauberer wird der PC und so. So, und dann kommst du auf die Seite. Passwort. Okay.
1: Ja, aber in dem Moment, als du das ja angelegt hast, dachtest du, ja, das ist logisch. Nee, da kann ich mich auf jeden Fall wieder dran erinnern.
0: Natürlich, stimmt.
1: Das ist ganz klar, das Passwort.
0: Hallo 123, Ausrufezeichen.
1: Okay. Dann war es doch Servus.
0: Aber ehrlich, merkst du dir noch Kennwörter?
1: Manche ja, manche nein. Okay. Also, ja, die ich häufig brauche, klar, die weiß ich. Und die ich nicht häufig brauche, die, ja.
0: Also ich bin da wirklich ein bisschen verwöhnt durch Apple. Die haben also so einen Passwort-Messenger, der da dann entweder von deinem Fingerabdruck, also, oder von deinem Gesicht, je nachdem, ob du es aufkriegst oder nicht, auf die Seite lässt oder nicht. Und da, also ich merke es eigentlich nicht mehr. Und wenn das wegfällt, dann stehst du da. Wie Telefonnummern. Ja. Kennst du die Telefonnummer?
1: Meine, ja.
0: Ja, deine. Ja. Wie oft rufst du dich denn selber an?
1: Ja, aber ich muss sie ja oftmals irgendwo mitteilen oder weitergeben.
0: Kennst du denn die Telefonnummer von deiner Tante oder von deinem...
1: Die Festnetz,
0: Ich rede von der Handynummer.
1: Meine Tante hat keine Handynummer, die ist 90.
0: Okay. Okay, ja.
1: Ja, aber von meinem Mann weiß ich.
0: Du hast das System der Moderation, dieses Zugspielen von Bällen noch nicht so ganz verstanden. Müssen wir nochmal in die Übung gehen.
1: Ja.
0: Und, genau. Müssen wir nochmal ein bisschen in die Übung gehen. Aber das Thema Passwort, Handynummern auswendig lernen, ist schon ein Thema, oder?
1: Ja.
0: Früher war das gang und gäbe.
1: Ja, genau.
0: Da kannte man ja sogar noch, jetzt haltet euch fest, seine Kontonummer.
1: Ja, die weiß ich auch nicht mehr.
0: Ja. Ja. Und warum? Weil nur zwei Zahlen dazugekommen sind. Zwei Buchstaben, DE ist immer das DE und zwei Zahlen sind dazugekommen. Deine Kontonummer, Bankleitzahl, fertig.
1: Ja.
0: Aber trotzdem merkt man sich die nicht mehr.
1: Ja, das stimmt. Das
0: ist komisch. Also
1: ja,
0: früher
1: die Banken fusionieren auch ständig und dann ändert sich ja sowieso auch die Bankleitzahl.
0: Ach ja.
1: Ja, ja.
0: So, also Thema Passwort, gehst du mit mir d'accord. Das ist halt immer so ein bisschen schwierig. Ist. So. Und dann hast du, wenn du Pech hast, Passwort zurücksetzen. Okay. E-Mail-Adresse. Oh Gott. Da will mich doch einfach nur ärgern. Welche von den 10 Stück, die du hast, habe ich dir das angegeben? So, dann gibst du ein. Wenn ihre E-Mail-Adresse registriert ist, dann schicken wir ihnen diesen Link. Also nicht nach dem Motto, wir kennen ihre E-Mail-Adresse nicht. Nein. Er lässt sich nur im Glauben, es könnte ja noch dieses sein. So, dann machst du wie so ein Knecht vor dem Rechner und sagst, okay, wir versuchen die andere E-Mail-Adresse.
1: Ja.
0: Es ist doch so.
1: Ja, kennt jeder.
0: Genau,
1: kennt jeder.
0: So, genau. Ist das doch. Genau, genau so ist das. Ja. Hast du noch ein Beispiel?
1: Ja, zum Beispiel Fitnessstudio.
0: Schlechtes Zimmer.
1: Ja.
0: Ganz schlechtes
1: Zimmer. Da fährt man hin, ist motiviert mit dem Auto, um anschließend was?
0: Laufen.
1: Auf dem Laufband zu laufen.
0: Ja, aber...
1: Anstatt, dass man mit dem Fahrrad hinfährt oder vielleicht schon hinjoggt, dass man warm ist.
0: Man hat ja auch eine Tasche, die man tragen muss.
1: Naja, maximal Schuhe. Wenn du dich schon vorher warm machst, dann kannst du die Sachen gleich
0: trainieren. Weißt du, wir Männer trainieren ja. Wir sind ja nicht nur, wir gucken ja nicht nur wie ihr Frauen. Wir Männer trainieren ja auch im Fitnessstudio.
1: Okay.
0: Und
1: also immer diese Prunfgeschreie sind das doch immer diese Prunfrufe.
0: Verstehe ich nicht, was du meinst.
1: Meinst du nicht das?
0: Nein, ich meine nicht was.
1: Ah, okay.
0: Weiß nicht, was du meinst. jedenfalls.
1: Also, so, zu meinen Zeiten im Fitness.
0: Deine Zeiten?
1: Zu meinen Zeiten, also.
0: Wie war es denn da früher?
1: 1900 irgendwas.
0: Okay.
1: Genau. Ja, da habe ich dann immer so diese Prunfgeschreie immer gehört. Genau.
0: Nee, also das, nee, sowas machen wir nicht. Also wir trainieren ja und dann sind wir meistens durchgeschwitzt. Und deswegen muss man sich dann umziehen, die Sachen wechseln, weißt du, so dieses, ja. Also ich habe mir ein Beispiel, wenn, also wo ich damals ins Fitness war und, willst du das mal hören? Mhm.
2: So lasse ich mich von dir nicht mehr behandeln. 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
3: Es war ein Sit-Up. Ein einziges Sit-Up.
0: Das war mein Personal Trainer. Ja. Du kannst ja nicht mit verheulten Gesicht durch die Gegend laufen.
1: Hat jeder Mitleid mit dir.
0: Ja, genau. So, deswegen nimmt man, also man hat ja seine Tasche mit, da ist was zu trinken drin, da ist, ist ja was, ein Handtuch noch drin, dann, ja,
1: irgendwelche
0: Wechselklamotten.
1: Energieriegel.
0: Energieriegel, natürlich, ja. Energie, ja, natürlich. Also, irgendwo muss das ja herkommen, ne? Also das ist ja schon. ja. Ich gehe ja nicht mehr ins Fitness, also für was denn auch das Eisen schmieden, wenn der Stahl schon fertig ist?
1: Wir machen jetzt Musik an.
0: Wir machen Musik an? Okay. Ja. Dann machen wir Musik an. Verstehe ich jetzt nicht, wie du das meinst.
1: Lass gut sein.
0: Wie jetzt? Erzähl mal.

0: ist mal wieder die 90s Battle Beats drin am Freitagabend. Ja, das ist kurz vor 11. Das ist die richtige Musik, um Nachbarn kennenzulernen. Wisst ihr, so richtig schön. Volle Lautstärke.
1: Genau.
0: Und dann.
1: Ja, machen wir sich sehr beliebt.
0: Ja, natürlich. Ja. Gerade wenn man neu eingezogen ist irgendwo. Das, so. Sag mal, kennst du das Phänomen, wenn man einen Fahrstuhl, den Knopf des Fahrstuhls drückt?
1: Mhm.
0: Wie oft drückst du drauf?
1: Sehr oft. In der Hoffnung, dass er schneller kommt.
0: Okay.
1: Wer macht's noch?
0: Nee, also ich drücke. Also es gibt ja manchmal so zwei Knöpfe. Einmal hoch, einmal runter. Mhm. Und da gibt es trotzdem Leute, die stehen in der fünften Etage und drücken beide und wollen runter. Mhm. Weil die denken, ja, da kommt er schneller.
1: Nee, genau.
0: Also wenn die das System verstanden haben, würden die nur unten drücken.
1: Eigentlich schon, ja.
0: Eigentlich schon, aber ja,
1: genau.
0: Haben sie halt nicht verstanden. Mhm. Deswegen. Also ja. Das ist so. Ich war letztens in einem Hotel in Berlin und die haben drei Fahrstühle. Ich muss dazu sagen, ich schlafe gern sehr weit oben, wegen Aussicht und so weiter. Und das wissen die auch, werden auch dementsprechend eingecheckt. Und ich wusste aber nicht, dass da zwei Fahrstühle nicht funktionieren. Was abends, wenn man 21 Uhr eincheckt, nicht das Problem ist. Das Problem tritt auf, frühest zwischen 7:30 und 9 Uhr, wenn man zum Frühstück möchte. Also ich habe ungelogen über eine Viertelstunde in diesem Fahrstuhl verbracht. Also erstmal, bis er gekommen ist.
1: Okay.
0: Dann ging es ja fast in die Etage. Dann ging er wieder hoch. Wir waren doch schon bei drei.
1: Ich will doch nur.

0: Klar. Klar. Ja. Klar. Deswegen mit dem Regenschirm. Wo hast du den Regenschirm?
1: Zu Hause.
0: Oder im Auto. Weil es könnte ja regnen.
1: Genau.
0: Und wann fängt es an zu regnen? Wenn du mit dem vollgepackten Einkaufswagen von der Kasse wegfährst, am Supermarktausgang und du siehst dann quer über, lass es 250, 300 Meter gewesen sein, wo dein Auto parkt.
1: Ich habe den auch grundsätzlich nie bei mir.
0: Alter, ich auch nicht. Ich trage keine Handtasche.
1: Ja, auch nicht in der Handtasche.
0: Ja, aber da würde ja so ein Knirps noch reinpassen bei euch. Ja. Also ihr habt ja Handtaschen, das sind ja schon halbe Koffer. Da sind ja Rolltreppen drin, Beleuchtungen drin,
1: ja, um alles zu finden. Ja, aber das braucht man auch.
0: Ja. Wenn man euch fragt, alles, hast du einen Akkuschrauber? Moment, ich guck mal.
1: Leider heute nur die Bohrmaschine.
0: Ja, genau.
1: Will ich auch.
0: Ach, ich hab den Sechser Bit nicht, Mensch. Aber
1: nur aber, die wichtigsten Sachen drin, frag jede Frau.
0: Ja, nur die wichtigsten. Drei Tampons. Teebeutel vielleicht noch verfassen.
1: Genau, falls sich jemand die Zunge verbrennt.
0: Zunge verbrennt, genau. Irgend sowas. Aber es ist ernsthaft so. Du hast dann den Regenschirm meistens nicht dort, wenn du das. Und wenn du irgendwo sagst, ach, lass uns doch mal spazieren gehen. Würde ich nicht sagen, diesen Mutz, aber wenn man jetzt sagen würde, lass uns doch mal spazieren gehen. Und du nimmst ihn mit, dann weißt du 100%, dass du ihn nicht brauchen wirst.
1: Genau.
0: Aber wenn du nicht mitgenommen hast oder vergessen hast, wenn du sagst, Schatz, denk dann bitte dran, dass man doch den Schirm mitnimmt. Ja, ja, denk dran. Hm. Und dann steigst du aus dem Auto aus, bist froh, dass du einen Schattenparkplatz hast und weg bist. Und dann braucht sich so ein Gewitter schon an und dann genau. Stehst du da und sagst, okay.
1: Oder du sitzt, also meiner ist immer im Kofferraum, macht dann auch unglaublich viel Sinn, wenn ich dann aussteigen möchte, es regnet.
0: Ich laufe erstmal rundherum.
1: Genau. Also denke ich mir auch mal, das macht echt viel Sinn, wo mein Regenschirm gelagert wird.
0: Das ist wie mit der Rettungsweste. Die meisten haben die im Kofferraum. Ja, da steigst du erstmal nachts im Dunkeln aus dem Auto aus. Du bist ja schon auf dem Weg zum Kofferraum dreimal überfahren worden von so einem polnischen LKW-Fahrer. Bis du diese Warnweste anhast.
1: Ja. Wär sinnvoller beim...
0: Ja, rein theoretisch wäre es sinnvoller.
1: Genau.
0: Dass man diese... Ja. So ist das halt. So, das waren unsere Alltagsdinger, die so völlig normal sind, bis man das so. Mhm. Und, weißt du, kennst du Dinge, die man im Alltag macht, wo man sich so ein bisschen blöd vorkommt? Wo man sich so ein bisschen. Also, die zwar normal sind, aber, weißt du, im Zug hinterherlaufen.
1: Achso, ich dachte, du meinst mich jetzt hier.
0: Achso, nein, alles gut. Aber weißt du, so den Zug hinterherlaufen, wenn du siehst, okay, du sitzt drin im Zug und siehst halt so. Ja, was ist das? Ich habe letztens ein Video gesehen, da ist der Schaffner in den Zug.
1: Das ist schlecht.
0: Sehr gelaufen. Und das ohne ihn gefahren.
1: Das ist vielleicht schlecht.
0: An den Namen keine Verkannten trainiert. Aber okay, aber sowas auch. Oder wenn du dir. In einem Supermarkt, in der Obstabteilung, da gibt es diese Foliebeutel, wenn du Obst mitnimmst.
1: Ja, wenn die Leute die Bananen
0: dann
1: anpacken.
0: Irgendwie, auf, weißt du, das Abreißen geht ja noch, aber die sind dann auseinander zu friemeln. Da kommst du dir ja vor wie so ein beklopptes Kind.
1: Ja, das stimmt.
0: Also,
1: das geht nicht.
0: Ist das so dieses, da fängst du an zu rubbeln und trotzdem.
1: Und dann irgendwann
0: ist er durch.
1: So knüllt.
0: Ja, genau, schmeißt ihn weg, genau. Oder hast du ihn so auf, schmeißt die Äpfel rein und fängst raus. Toll. Aber das ist Alltagsmir, wo ist das?
1: Ah. Ja, aber es geht ja vielen so.
0: Ja. Ja, aber trotzdem schämt man sich ja. Ja. So. Das ist wie, als wenn man im Radio arbeitet, hat einen Lippen, wenn man sich die Finger verbrannt hat.
1: Oder wenn man die Lebkuchen im September kauft, gell?
0: Pass mal auf, du musst, aber es sind interne, das sind Firmen, hast du schon mal so einen Datenschutz gehört? Also, hier wird man ans Messer geliefert. Aber du hast auch. Hast du nicht von uns auch gerade so.
1: Ja, das wurde mir hier so rübergeschoben, so.
0: Rübergeschoben. Also, wenn ich freiwillig meine Lebkuchen erteilen würde. Rübergeschoben. Ja.
1: Du wolltest nicht allein schuldig sein oder dich allein schuldig fühlen.
0: Das habe ich schon beim Bezahlen schuldig gefühlt. Aber. Haben sie geschmeckt?
1: Waren sehr lecker, leider, ja.
0: Möchtest du noch einen?
1: Ich glaube, ich gehe nachher noch einkaufen.
0: Oh, also ich gebe dir gerne noch einen, wenn du möchtest.
1: Nee, lass gut sein.
0: Heute gibt es Lebkuchen bei dir.
1: Psst.
0: Okay. Denk an den Spekulatius.
1: Nein, die Schokoherzen gefüllt mit Aprikose.
0: Boah, aber teuer ist das geworden. Hast du das mal gesehen?
1: Nein, ich

0: Ich habe noch nicht geschaut.
1: Ich dachte, ich will eigentlich nur eine Tüte, nicht den ganzen Ständer, aber.
0: Hm. Ja gut, die Schokolade.
1: Die Schokolade macht's, genau. Mhm. Aber gut,
0: ja, gut.
1: Wir sind in der letzten Stunde, wir werden dann mal kurz gucken, was wir auf unsere 90s Bellybeats Playlist schmeißen für euch, was wir da mitgebracht haben. Jetzt hat sie wieder Angst, was der Hausaufgaben kontrolliert wird, aber da muss sie sich dran gewöhnen, die junge Frau. So, bis dahin gibt's Deines mein ganzes Herz von Jermaine.

0: Dein war mein ganzes Lebkuchenherz, was ich dir vor uns gegeben habe.
1: Das hat sie runtergeschlungen als Ganzes. Das könnt ihr euch beim besten Willen nicht vorstellen. Das ist wirklich so.
2: Verrat mich nicht.
1: Also,
2: der war echt lecker.
1: Ja,
2: echt sagen.
0: War echt lecker, ne? Also das ist schon,
2: sehr lecker.
0: Muss man ganz ehrlich sagen, ja, das hatte ich schon was. So.
2: Ja,
0: ja, okay. Hm? Jetzt hat sie irgendwas zu tun. Okay, jetzt will das System nicht mehr. Das ist ganz toll. So, wir haben den inneren Termin mit unserem ITler heute Mitternacht. Und muss er sich das nochmal genau angucken. Ja, irgendwie wurde nicht mehr. Gut.
2: Okay.
0: So, Thema Einkaufen. Wir haben gerade gesagt, so, wenn wir einkaufen gehen, der Schirm liegt prinzipiell, ist er im Auto.
2: Mhm.
0: Wie auch die Einkaufstüten, die man im Auto lässt. Man könnte sie auch an der Kasse einkaufen.
2: Mhm.
0: Bist du auch so einer, ich brauche keine Tüte-Typ?
2: Ja, ich habe also genug Einkaufstaschen im Auto. Mhm. Und dann denke ich mir, ich brauche ja bloß kurz eine Sache.
0: Und trägt dann 5 Minuten wie so ein Zirkusartist.
2: Genau.
0: 47 Stück aus dem Auto.
2: Genau. Also das passiert mir regelmäßig. Und dann denke ich mir mal, warum hast du nicht einfach die Tasche genommen oder einen Einkaufswagen?
0: Ja.
2: Ja, das ist leider so. Und vor allem, wenn man hungrig einkaufen geht.
0: Ja, oh, das ist schon, da freut sich jeder Supermarktbetreiber. Ja. Wenn man hungrig einkaufen geht, das ist schon, das ist ja nachgewiesen, dann ist es wirklich teurer.
2: Also, ja, klar.
0: Nee, nicht die Preise an sich teurer, aber du hast auf das Appetit und das, ach, das könnte man auch noch.
2: Und das kauft man dann auch alles.
0: Oh, das kauft man dann, genau.
2: Ja.
0: Und dann steht man an der Kasse mit so, ich wollte nur einen Artikel kurz, ich wollte nur eine Milch noch. Da kommt mit 3 Tüten raus am Endeffekt.
2: Genau. Und das meistens nicht mit den tollen Sachen.
0: Ja, genau. Und die Milch hast du vergessen.
2: Genau.
0: Ist wie bei Ikea. Ach, lass uns doch noch.
2: Nur kurz.
0: Lass uns kurz was essen gehen. Oben.
2: Ja, genau.
0: Köttbullar und fertig.
2: Mhm.
0: Lass uns was essen gehen.
2: So. Genau.
0: Wie gehst du raus? Schießt dann vom Kofferraum, spielst Tee durch,
2: ja.
0: Um alles reinzukriegen.
2: Und dann noch die obligatorischen Teelichter.
0: Oh, okay. Ja. Aber gut, das ist halt so.
2: Ja.
0: Aber kennst du die Leute, die das Obst testen im Supermarkt?
2: Schon gesehen mache ich selber nicht, muss okay. ich sagen. Du?
0: Also, ich erwische mich ab und zu schon. So eine Melone mal abzuklopfen.
2: Ja, das schon,
0: also,
2: natürlich. Ich dachte so, die Trauben ab.
0: Ich frage mich ja immer, Schoto, was erwartest du? Hallo, herein?
2: Nein, ich mache mich vorher immer schlau, auf was ich achten muss bei einer okay. Melone.
0: Das da wäre?
2: Also die muss so bestimmt klingen. Also ich glaube nicht ganz hohl, eher so dumpf. Oder kann es auch sein, dass ich es verwechsel. Oder auch genau mit der Ananas. Da gibt es ja auch so Merkmale, auf die man achten muss, um zu sehen, ob die reif ist.
0: Okay.
2: Ja.
0: Aber wenn ich jetzt so klopfe. Okay.
2: Wird dir nicht niemand antworten?
0: Würde mir niemand antworten und ich bin danach trotzdem nicht schlau. Aber ich sehe natürlich extrem gebildet aus.
2: Unglaublich. Also, als ob du voll die Ahnung hättest.
0: Entschuldigung, könnten Sie meine Melone auch kurz klopfen?
2: Danke.
0: Es sieht zumindest so aus, wenn ich Ahnung hätte.
2: Ja, genau, zumindest.
0: Und zu Hause machst du es nicht auf.
2: Okay.
0: Oh, ich dachte, die wäre rot drin. Gibt es hier mit vom Eisenkannen? Komisch. Also voll daneben gelegen sozusagen.
2: Ja.
0: Aber, ja.
2: Nee, Avocados natürlich. Wenn man die gleich essen möchte zu Hause, gucke ich natürlich schon, dass ich ein bisschen weicher erwisch.
0: Ah, okay.
2: Das mache ich schon.
0: Ja, erstmal so die Pfirsiche testen.
2: Okay, that's life.
0: Dann das Loch wieder nach unten für den nächsten Kunden. Ja, oder nicht? Oder?
2: ein bisschen zart fühlen, da gehe ich dann natürlich schon dran.
0: Also mein Endgegner ist ja meistens der Pfandautomat.
2: Ja.
0: Na, wenn
2: da hast so, die so Flasche rein. Von dem Discounter, dieses Produkt führen wir nicht.
0: Genau, nicht im Sortiment.
2: Genau.
0: Oder du hast vielleicht, heißt das so eine... Petit-Fleisch. Ja. Wenn du sagst, ich trinke die jetzt aus, dann ist sie ja manchmal so.
2: So,
0: dann stehst du so. Weißt du, du hast 100 Flaschen und dann stehst du da Samstagmorgen um 9 zur Lieblingseinkaufszeit und fängst an, die Flaschen aufzublasen. Damit der dumme Pfandautomat diese Flasche liest. Ja. Kennst du?
2: Ja, natürlich. Klar.
0: Das sind doch Dinge, wo man sagt, da fühlt man sich doch. Jetzt die anderen beobachten und sagen, ach, guck mal an.
2: Wie hoch gehst du morgens immer? 9 Uhr?
0: Im Moment schon im Rewe, wenn es sich lohnt.
2: Kann ich mal um 9 Uhr vorbeischauen.
0: Aber das sind so Dinge, wo du sagst, das ist so.
2: Muss nicht sein.
0: Na, dann schiebst du die Flasche rein. Flaschenboden zuerst. Der Automat ist hart. Wieder raus, rein. So. Sicherheitskennzeichen nicht erkannt. Du erfüllst mich doch. Du schiebst dich schon so, dass der Scanner direkt.
2: Ja.
0: Ja. Das ist mein Endgegner. Und weißt du, es gibt ja auch, wie man Senioren. Oh, jetzt möchte ich nichts Falsches sagen, nicht falsch verstehen da draußen. Wie man Senioren zum Sport überreden kann. Oder wie man es wieder jung kriegt. Gibt es einen einzigen Satz im Supermarkt?
2: Kasse 1 öffnet?
0: Ja, genau, Kasse 1 öffnet. So schnell hast du noch keinen Rentner laufen sehen, um dort mit seinem Wagen an der Kasse 1 zu kommen.
2: Das sind aber die als erstes schreien.
0: Ja,
2: genau. Kann man eine Kasse aufmachen?
0: Genau. Aber ist das so.
2: Ja.
0: Genau. Kasse 1 öffnet und dann wird gerannt. Oh. Aber gut, wir werden irgendwann auch mal alt, aber nicht so alt. Nicht so alt. Bist du eigentlich jemand, der es gern selber kassiert?
2: Ja.
0: Also dieses selber abscannen?
2: Finde ich super.
0: Findest du super? Ja. Warum?
2: Weil da ist meistens nichts los.
0: Ist billiger. Ich spare bei jedem Einkauf mindestens 50%. Wir haben früher 100 Euro pro Woche gekauft für einen Einkauf. Jetzt zahlen wir nur noch 40. Seitdem wir selber scannen.
2: Das ist phänomenal.
0: Falls ihr die Adressdaten braucht, einfach mal bei uns im Sender melden.
2: Kaum stimme ich hier nicht in so ein falsches Licht.
0: Nein, du hast gesagt, du scannst selber.
2: Aber da, ja, ich scanne selber. Und ich finde es super, weil da nicht so viel los ist. Keine lange Schlange. Und ja, ich finde es gut.
0: Also bis zu einem gewissen Maß finde ich es auch gut. Aber wenn es dann so schwierig wird. Also wenn du dann so einen Mitarbeiter rufen, Knopf drücken musst, dann sagst du, ist natürlich schon.
2: Ja. Das ist so, oder wenn du so eine Kontrolle, wird ja ab und zu so Stichkontrollen durchgeführt. Und
0: dann
2: muss man natürlich halt auch mal ein bisschen warten, aber ich finde es trotzdem gut.
0: Aber im Endeffekt nimmst du jemanden den Arbeitsplatz weg.
2: Ja.
0: Und du bezahlst dann auch dafür, dass du selber arbeiten darfst.
2: Ja.
0: Also wenn du es mal so siehst. Also.
2: Ja, gut. Aber wir sprechen ja hier nicht von
0: Schulden. Aber das Piepsen ist so schön.
2: Genau. Und 10-mal draufdrücken.
0: Ja, das ist so toll, das ist so toll, das ist so toll. Aber, ja. Also von dir selbst, ja, also bis zu 5 Artikel oder so mache ich es auch gerne selber. Mhm. Aber danach, nee.
2: Nee, wenn ich natürlich jetzt bloß bei Pfandflaschen oder bei den Flaschen ist es ja dann oftmals so, dass man dann immer angeben muss, ein Gebinde oder ein Einzelnes. Oder ja, wenn es Obst ist oder so, dann gehe ich auch ganz normal zu den Kassierer. Ja. Aber wenn ich bloß so 2-3 Artikel habe, gehe ich gerne dahin.
0: Ja. 2 Artikel im Korb, einer auf dem Pfand. Schon gespannt. Wir sind im Schwabenland. Ne? Aber ja gut, das ist ja okay. Und kennst du eigentlich schon das Gefühl von früher? Also früher war es ja so, 84,76 Euro und der Einkaufswagen war voll.
2: Mhm.
0: Heute zahlst du 84,72 Euro.
2: Und was esse ich morgen?
0: Für was? Wie ist so noch das Datum mit drin oder was hast du abkassiert? Also ist ja wirklich irgendwie so, man hatte zumindest das Gefühl, oder?
2: Mhm. Es ist schon teuer geworden, klar.
0: Also da.
2: Doch, da bekommt man nicht mehr so viel für sein Geld.
0: Ja, das ist vor allem die Lebkuchen, weißt du, aber die Lebkuchen sind ja extremst teuer geworden. Man kann die sich ja auch gar nicht so.
2: So eins nach dem anderen reinschieben, man muss ja ein bisschen genießen.
0: Man muss ein bisschen genießen, genau. Also da, willst du einen haben?
2: Nee, danke.
0: Hättest du sogar gratis gekriegt. Also,
2: ausnahmsweise.
0: Genau, ausnahmsweise hättest du den gratis gekriegt. Bist du eigentlich jemand, der nach Einkaufszetteln kauft, oder?
2: Ja, Also die wichtigsten Sachen muss ich mir aufschreiben, weil die habe ich dann definitiv nicht eingekauft, wenn ich sie immer nicht aufgeschrieben hätte.
0: Okay. Also. Und den Einkaufszettel hast du immer bei dir oder hast du das in der App?
2: Nee, ich bin noch oldschool.
0: Oh Gott, der wird bei mir immer am Küchentisch liegen.
2: Echt? Nee.
0: Ja. Also ich bin froh, dass ich das in der App drin habe. Aber das wird ich nicht hinkriegen.
2: Nee, das funktioniert noch. Ab und zu bleibt er dann zu Hause liegen, dann muss ich anrufen zu Hause, schickt mir den mal bitte.
0: Mach mal bitte Foto, schick mir WhatsApp.
2: Fotografier mal ab bitte und schick mal.
0: Ah, also wir gehen langsam schon, 50% diesen digitalen Weg auch in eurem Haushalt. Ja, wird doch langsam.
2: Bisschen, ja.
0: Wird doch langsam.
2: Genau.
0: Gut, Adventskalender, hast du schon gekauft für mich?
2: Für dich? verrate ich doch jetzt nicht.
0: Wie?
2: Ob ich schon einen für dich habe?
0: Okay. So, mal, letzte Frage noch, dann hören wir auf mit dem Thema Supermarkt. Hast du dich mit der Logik vom Supermarkt, von dem Einkaufsverhalten, also von dem Aufbau des Supermarktes überlegt? Zuerst holst du dir die leckeren Weintrauben in der Plastiktüte. Und dann holst du dir das Brot. Und dann holst du dir die Eier. Und dann holst du dir das 12-Pack Milch. Und die Getränke. So. Also erstmal das, was unten drunter ist, was schön weich ist.
2: Ja, bestimmt. Und genau. Also, und den schweren Sprudel dann oben drauf. Oder man packt dann vorher schon so, wenn man weiß, es kommt
0: noch Sprudel. Ach, jetzt kommt wieder die Tetris-Sache. Das ist der Unterschied zwischen mir und dir, ne? Früher.
2: Nein, geh einmal mit meinem Mann einkaufen. Der erzählt dir das und erklärt dir das alles.
0: Echt?
2: Ja, also wir verstehen uns da nicht immer so gut beim Einkaufen. Er geht meistens auch immer alleine.
0: Ah, okay. Gut, du hast halt kannst du Geschirrspüle einmal ausräumen. Das ist ja eh dein Steckenpferd so gewesen. Da, ja. Aber also selber einkaufen. Ja, mache ich schon. Aber wenn ich was mitbringen soll, dann will ich da nicht Joghurt lesen. Dann will ich auch nicht lesen Shampoo. Da will ich lesen Erdbeerjoghurt.
2: Die und die Marke.
0: Genau.
2: Okay.
0: Das bringt ja eh das Falsche.
2: Ja, grundsätzlich.
0: Ja. Und wenn es um Damen Hygieneartikel geht, da tun wir nächste Woche, ne? Also da frage ich das mal nicht nach. Entschuldigen Sie, ich bräuchte, also nicht ich, aber ich soll, also ich weiß jetzt nicht, also von der Größe XS und XXL. Können Sie mich da kurz beraten?

0: lustigen Musik zum Einschlafen, oder? So richtig, wenn man gerade mit seiner Freundin so am Kuscheln ist.
1: Ja, genau. Bing.
0: Also wir geben euch halt, meine Herren, wir geben euch den Takt vor, ne? Nicht aus dem Takt kommen, immer ruhig.
1: Wie lang geht das Lied?
0: Ja, 3/7.
1: Sportlich.
0: Wieso? Bist du andere Zeiten gewöhnt? So?
1: Okay, was für ein Lied kommt denn jetzt?
0: Wieso? Welche Zeiten bist du denn gewöhnt?
1: Du, es war heute unglaublich tolles Wetter heute, oder?
0: Ja, okay. Ich hab schon verstanden. Kaum schreibt mir mal 2 Lebkuchen. Ja, also wir wollten das eigentlich nicht spielen. Also wir hatten uns vorgenommen, das nicht zu spielen. Aber wir haben es dann doch gemacht. Ich denke mal so um 18.12 Uhr, um 23.32 Uhr kann man das mal spielen. Mhm. So, ihr hört die Sunway, ihr hört die 90s Battle Beats. Mhm. Am Freitagabend. Genau. Oh, irgendwie bin ich gerade eben raus. Ich bin irgendwie gerade ein bisschen durch.
1: Unterzuckert. Nimm einen Lebkuchen.
0: Ja, das Problem ist ja, die kleben dann immer so ein bisschen.
1: Auf der kaputten Zunge.
0: Genau. Und dann bist du mit Schokolade und dann sieht der Arbeitsplatz aus voller. Ja, aber gut. Die halbe Stunde kriegen wir noch hin. Du, kurze Frage noch. Du hast da ein Lied mitgebracht, was wir auf unsere 90s Battle Beats Playlist setzen. Mhm. So, wie lautet das? Jetzt guckt sie mal, wie eine Kurve blitzt. Hä?
1: Du,
0: was willst du jetzt von mir?
1: Jetzt hast du mich gerade total überrumpelt.
0: Aber du erinnerst dich noch daran, das letzte Mal?
1: Ja.
0: Wo du hier warst? Du warst schon mal hier, ne?
1: Ich war schon mal
0: warst
1: hier.
0: Du warst schon mal in der Sendung hier? Psst. Dann hast du auch schon mal ein
1: Lied getroffen. Denk
0: dir nach. Ach, du denkst nach, okay. Du denkst nach?
1: Wie hieß das Lied? Warte. Wie hieß das Lied? Ah, warte. Es ist echt schlimm.
0: Wie lange brauchst du noch, oder?
1: Ich brauch noch. Ich komme nicht mehr drauf.
0: Echt? So schlimm?
1: Ja, so schlimm.
0: Hey, Alter, wie hieß das? Ich will nicht alt werden. Wenn das dann wirklich so losgeht. Alter Schwede. Das ist krass.
1: Nein, ich komme nicht drauf.
0: Brauchst du noch Zeit, oder?
1: Ich brauche noch. Kannst du nicht so schauen, was wir beim letzten Mal hatten?
0: Ja, das nützt ja nichts, weil das Lied ist ja schon drauf. Also das kriege ich ja nicht schon mal drauf, da so.
1: Wie komme ich da jetzt drauf, wie das heißt? Dann lass doch einfach mal ein anderes laufen und ich überlege dann nochmal.
0: Okay. Also, so, was hättest du denn gern? Eins aus deinem Großjahr?
1: Mhm. Okay. Ja.
0: Mellow Sword, Chirpy Chirpy Gypsy. Das wäre fies, oder?
1: Ja. Weißt du noch, wie es
0: das ist? Sind ja schon die Oldies von den Oldies. Also wir spielen ja schon Oldies, weil Oldies sind ja ab 30 Jahren. Und 90er sind Oldies, haben wir ja schon festgestellt. Mhm. Aber das sind ja die Oldies von den Oldies. Das sind die Ur-Oldies.
1: Ja, also ich muss jetzt gehen, wenn mein Bus fährt.
0: Als wenn hier im Blaubeuren um 23.36 Uhr überhaupt noch ein Bus.
1: Der Seniorenbus.
0: Das können wir nicht zu Ende spielen.
1: Nee, die meinen ja, sie sind im falschen Sender.
0: Also,
1: ich weiß aber trotzdem nicht mehr, welches Lied ich toll fand.
0: Also, wir sind ja hier nicht bei SWR irgendwas, 4 oder so. Also, wenn, dann spielen wir ja richtige Musik, oder?
1: Ja. Auch toll.
0: Auch toll. Komm, wir sind ja älter. Ist aber 1972. Vielleicht habt ihr es in Mexiko.
1: Ich ja, bin nicht 72.
0: Okay. Nein.
1: Mach mich jetzt nicht noch älter, als ich eh schon bin.
0: Wann bist du geboren?
1: 73. Oh. Ist eine Jahr, hallo?
0: Ich rede nicht von deinem Alter, ich rede von deinem Geburtsjahr.
1: Okay. Time to say goodbye.
0: Okay, jetzt kommen wir zur richtigen Musik. So, jetzt, bis wir wach werden. Erste Westernland.

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0: Deutsche Klinik, kurz vor Mitternacht aus deinem Radio, warum du uns schon magst.
1: Bitte? Ich bin bitte, schon hier im
0: Schlafschlaf. Sie ist schon wieder eingeschlafen. Muss man sich antopfen, wie es sich angeht. Weißt du? Alter Schwede. Also, so alt wie du will ich nicht mehr. Also, da ist schon eine rote Lampe an, die direkt, die ist 50 cm von ihr entfernt, so, also eine Signallampe, die dann, wenn die Mikros an sind, angeht. Und dann geht die Musik im Studio aus. Also, es verändert sich irgendetwas. Also, manchmal hört die ganze Zeit Musik und es ist dunkel und auf einmal wird es ruhig und eine rote Lampe funzelt einem ins Gesicht und man überlegt dann die ganze Zeit, rote Lampe. Schönes Rot.
1: Aber ich könnte ja jetzt sagen, ich habe es gar nicht verstanden, du hast so gelispelt.
0: Boah, du brauchst es nicht mit jemandem mit Handicap, ne? Also nur weil du eingeschlafen bist.
1: Nochmal nachtreten.
0: Nochmal nachtreten. Außerdem kühle ich ja schon. Ich habe nicht mal Cola getrunken, was weh tut. Ich wasche mich hier mit Wasser. Also, ich trinke hier Wasser, mit dem, was ich sonst wasche. So, wir kommen jetzt einfach mal zum Highlight der Woche. Und da hast du uns was mitgebracht.
1: Mhm. Und zwar Nirvana von Nirvana, Smells Like Teen Spirit.
0: Okay, also Highlight der Woche meinen wir natürlich unsere 90s Battle Beats Playlist bei Spotify, die ihr abonnieren dürft und könnt, wo wir Lieder raufschmeißen, die irgendwie was mit irgendwie uns zu tun haben. So, was hat es mit dir zu tun?
1: Ich fand das Lied toll, super. Das ja, habe ich absolut gefeiert.
0: Damals noch, wo du es verstanden noch. Hast. Aber da brauchst du kein Hörgerät mehr, ne? Nee. Das geht noch ohne.
1: Und das, wie gesagt, das ist auch die Nachbarschafts.
0: Also jetzt schön laut, schön laut, so dass der Nachbar die Möglichkeit hat, immer schön im Takt mit dem Riesen von unten. Und ja, nur Werner, glaube ich. Ja.

0: Hörst du mich? Hallo? Hallo?
1: Hallo? Geniales Lied.
0: 8:12 Uhr. Alter Schwede, was war das?
1: Tja, nichts für dein junges Alter.
0: Nichts. Genau. Oh, jetzt schleimt es aber ganz schön. Alter Schwede. Nichts für mein
1: Schlümpfe oder was? Ich weiß dich.
0: Schlümpfe?
1: Schlümpfe.
0: Möchtest du die Schlümpfe hören? Was hättest du denn? Schlumpf-Cover-Show oder was hättest du denn gehabt? Wir hätten da vieles im Angebot. Oder die Gummibärenbande, wenn du möchtest.
1: Ja,
0: ja.
1: War auch meine Kindheit.
0: Ja, das war noch. Oder die Kinder vom Süderhof.
1: Ja. Ja, habe ich aber, glaube ich, gar
0: nicht. Nee, da warst du schon raus.
1: Da war ich schon
0: raus. Da warst du schon. Da warst du schon lange Mama.
1: Disco.
0: Da warst du schon. So, aber wie komme ich jetzt auf. Ich habe gerade gedacht, wie kommt man von dem Geschrei von Nirvana auf das, was ich euch jetzt spielen möchte? Ist aus dem Musical. Aber ich habe es halt mitgebracht. Ich kann nicht an, dass du hier so.
1: So Musik.
0: So ein. Ja, ich will nicht sagen, einen Brechdurchfall bringst, aber. Ich habe. From Now. Mitgebracht. Was a Quickest Showman.
1: Okay.
0: Ist das ganz, ganz ruhig.
2: Das
0: ist wirklich. Und er kennt jetzt alle. Man kann da ganz einfach dazu tanzen.
1: Rechts, links, rechts, links.
0: Ich zeig dir den Tanz dann mal. Also auf dem Video. Nicht, also man kann dazu gut tanzen.
1: Okay.
0: Nicht, also man, nicht Mann, also ja. Geschlecht, sondern
1: du.
0: Nein, genau das wollte ich nicht. Nicht ich. Dass du auf falsche Gedanken kommst. So, jetzt. From now on.
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0: das war wieder anstrengend.
1: Ja, Mann. Wenn noch ein fettes Kind seine Nase an die Scheibe drückt, darf ich Amok. Ja.
2: Leute, habt ihr vorhin die Frau in dem rosanen Kleid gesehen?
1: Die sah aus wie eine Presswurst. Da kriegt man Appetit.
0: Die fette Kuh.
3: Hast du gesehen? Ich brauche gerade ein bisschen Luft, also ich habe mitgetanzt, das Lied. Du hast es ja gesehen, ihr konntet jetzt leider auf der Kamera auch nicht sehen.
4: Ich war echt erstaunt.
3: Also das habe ich voll drauf gehabt. Bis auf die eine Szene, da muss ich noch ein bisschen üben, wenn das dann noch so nach hinten die Rückenlage. Ja. Aber ansonsten war ich doch super. Voll intakt. Also das würde ich auch jederzeit...
4: Let's Dance.
3: Ja, Let's Dance, genau. Ich hoffe, dass es Annika und Caro ist nicht. Sonst habe ich ein Problem demnächst. So, das waren 90s Battle Beats am heutigen 11. September. Das Ganze mit Shoto und Heike. Deine Revanche gekriegt? Zufrieden mit deiner Revanche, bitte?
4: Ja, wahrscheinlich fallen mir morgen wieder ein paar Sprüche ein.
3: Du musst es dir aufschreiben. Dann musst du dir aufschreiben, wo du sie hingeschrieben hast. Damit das, das ist immer das Problem. Ich schreibe Scheiße auf. Dann, wo war es denn geblieben? Aber ich hoffe, er hat genauso Spaß wie wir hier im Studio. Und wir wollen jetzt die Lebkuchen noch hermachen, die hier irgendwo rangekommen sind. Und wir wünschen euch ein schönes Wochenende. Und nächste Woche gibt es die 90s Battle Beats mit Caro und Shoto. Ja, ist wieder da. Und dann schauen wir einfach mal. Wir sagen ciao, winke, winke. Bis zum nächsten Mal.

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